0: Bunker, das sei ein veraltetes Konzept aus dem Kalten Krieg, das viel Geld koste, aber wenig Schutz bringe. Die Kommunen kritisieren, dass noch viele Fragen ungeklärt seien, etwa wer koordiniert bei Naturkatastrophen oder hybriden Angriffen die Evakuierungen. Onni Thorau, Berlin.
1: Die Britpop-Band Oasis tritt erstmals seit 2009 wieder in Deutschland auf. Die Band um die Brüder Liam und Noel Gallagher kündigte in sozialen Medien für Juli 2027 zwei Konzerte in der Münchner Allianz Arena an. Bis diesen Donnerstag um 17 Uhr können sich Oasis-Fans online für Tickets registrieren.
2: Das Wetter. Eine relativ unspektakuläre Nacht, die da vor uns liegt. Kaum Wolken, Regen wird es auch keinen geben. Das Ganze bei Temperaturen zwischen 13 und 17 Grad. Nachher wird es dann heiter bis wolkig. Richtung Abend nehmen dann die Wolken zu. Es wird Schauer geben, teilweise auch lokal Starkregen ist dann am Abend möglich und Gewitter. Trotzdem wird das ein Spätsommertag mit bis zu 28 Grad.
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4: A57 Krefeld-Nimwegen. Zwischen Goch und Kleve ein Kilometer Stau. Wir wünschen allen unterwegs gute Fahrt.
2: Was habt ihr uns die Bude eingerannt? Für die Toten Hosen, die geben für die Aktion Lichtblicke ein Konzert. Da werden wir mit euch gemeinsam nochmal Spenden sammeln für die gute Sache. Nämlich für Familien hier in NRW, denen es nicht so gut geht. Und die Toten Hosen haben gesagt, na klar geben wir euch da nochmal ein Konzert auf unserer Abschiedstour sozusagen. Ja. Aber dieses Konzert findet ja nur vor 1300 Leuten knapp statt. So, die Karten sind natürlich alle schon weg, weil wir sie ja verschenkt haben, nur an unsere Hörer. Bringt bitte ein bisschen Geld mit. Für die Spende, für Lichtblicke. Deswegen machen die Toten Hosen das ja auch. Die Toten Hosen hören wir gleich mit Nur nach vorn. Neuer Song. Vorher noch Bebe Rexha und Ace of Base.
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1: Wir bekommen ja nachher einen richtig, richtig schönen und warmen Tag nochmal mit 28 Grad. Jetzt in der Nacht messen wir so 13 bis 17 Grad. Ein paar Wolken sind unterwegs, aber nicht viel Regen gibt es auch gar keinen. Und dann freuen wir uns auf diesen Spätsommertag, der dann auch nachher erstmal relativ gut beginnt mit ein bisschen Sonnenschein, heiter bis wolkig das Ganze. Und nachher Richtung Abend ziehen dann aber immer mehr Wolken rein. Die bringen Regenschauer mit, teilweise auch Gewitter und lokal, also örtlich, kann auch stark Regen dabei sein. Und Temperaturen, wie gesagt, bis 28 Grad.
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2: Zurzeit liegen uns keine Meldungen vor. Wir wünschen allen unterwegs gute Fahrt.
1: Ray ist immer noch auf der Suche nach ihrem Ehemann. Where's my husband? Hören wir gleich. Und noch Madonna, American Pie. Kommt gut durch diese Nacht mit uns. Wir sind an eurer Seite.
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0: Das ist für mich schon der O-Ton des Tages, obwohl er von den Bayern kommt, hat man.
1: Das war einfach von Anfang bis Ende eklig, aber dann sage ich das als Kompliment.
0: Bayern-Trainer Vincent Kompany zum extrem knappen Sieg seines Teams gegen den SV Elversberg. Fußballzwerg, muss man sagen. Mit dem 2:1 haben sich die Bayern gestern Abend gerade noch so vom Platz gerettet gegen den Bundesliga-Aufsteiger aus dem Saarland. Und bei dieser Aussage hier, was wir gehört haben, eklig, aber als Kompliment, da kommen uns noch ganz andere Situationen in den Sinn, Kollege Markus Steinacker.
2: Ja, und ich würde sogar es ein bisschen krasser formulieren, Kevin. Eklig, aber geil. Habe ich tatsächlich vor kurzem zum Kumpel gesagt, als wir mitten in der Nacht in einer Burgerbraterei gesessen haben und er seine krossen, salzigen Pommes in sein Vanille-Soft-Eis getunkt und dann gegessen hat.
0: Er nicht gemacht.
2: Ja, pass auf, ich dachte auch nur so, bar, aber er so, probier's mal. Dann habe ich es probiert und ich muss sagen, Kevin, ja, eklig, aber geil.
0: War Alkohol im Spiel?
2: Nein.
0: So, ich kenne auch übrigens eine sehr, sehr geniale Kombi.
2: Okay.
0: Brathähnchen mit Apfelmus.
2: Nee.
0: Ist lecker.
2: Wo isst man sowas?
0: Ich esse das.
2: Das ist sehr schwer. Das klingt schräg, aber gut, es gibt ja auch gerade so, ich sag mal so, Spaßgetränke in ungewöhnlichen Kombis, die sehr geil sein sollen. Skier mit Energy Drink.
0: Blödsinn, schmeckt nicht.
2: Oder schon probiert.
0: Ja.
2: Oder hier Gurkenwasser mit Cola, ja auch.
0: Ja, komm. Bevor wir jetzt noch Mad Eagle, Blutwurst und Makrele in das Pick auf den Tisch schauen, es gibt ja auch ekliges, aber geiles zum Gucken. Ne?
2: Absolut, ja klar. Also Dschungelcamp ist klar, Sommerhaus der Stars, auch
0: richtig
2: eklig. So wie irgendwie alles mit dem Glöckler. Oder so Tierdokus, wo sich Raubtiere jagen oder Spinnen häuten und sowas.
0: Oh nee, bitte nicht. Glöckler geht gar nicht. Aber hier so Dinge, die niemand öffentlich zugeben würde, die sind auch eklig, aber geil. Jeder hatte doch schon mal so einen großen Deckel. Ja. Und dann gehst du da hin und dann...
2: Ich würde es jetzt auch nicht öffentlich zugeben, aber ja.
0: Irgendwie schon. Markus Steinacker. Oder wie die Kollegen hier im Sender sagen...
1: Eklig, aber das ist Kompliment.
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1: Ich bin Diana Kramer. Immer höhere Preise für fossile Energieträger führen zu immer weniger Kaufkraft bei den Menschen. Bei einem Anstieg der Öl- und Gaspreise um jeweils 10% könnte die Gesamtinflation in Deutschland um bis zu 0,22 Prozentpunkte zunehmen. Das zeigt eine Studie der Brüsseler Denkfabrik New Economics Foundation.
2: Die Forscher kommen zu dem Schluss, dass Preisanstiege für Öl und Gas in fast allen europäischen Ländern das größte Inflationsrisiko darstellen. Dafür nennen sie historische Beispiele, aber auch aktuellere, wie den Einmarsch Russlands in die Ukraine oder den Irankrieg. Die Experten sehen nur eine Lösung: erneuerbare Energien. Der Ausbau heimischer Wind- und Solarenergie sei entscheidend, um die Inflation zu begrenzen, sagen sie. Ursula Winkler, Nachrichtenredaktion.
1: Der ukrainische Präsident Zelensky hat die Ankündigung von US-Präsident Trump über eine Feuerpause zwischen der Ukraine und Russland bei Angriffen auf Energieanlagen relativiert. Es handle sich um einen Vorschlag, sagte er. Die Ukraine sei aber bereit, diese Deeskalation zu unterstützen, wenn Russland seine Angriffe auf kritische Infrastruktur einstellen würde. Viele Menschen haben sie auf dem Handy, Apps der Lebensmittelhändler für zusätzliche Rabatte. Der Bundesverband der Verbraucherzentralen sieht darin aber eine Diskriminierung und hat deshalb gegen den Discounter Lidl und dessen Lidl Plus App geklagt. Heute verhandelt das brandenburgische Oberlandesgericht den Fall.
3: Ältere Menschen und andere, die kein Smartphone haben, die können solche Apps gar nicht nutzen, klagen Verbraucherschützer. Sie sind deshalb auch schon gegen andere Discounter vor Gericht gezogen. Ob im Verfahren heute eine Entscheidung fällt, ist unklar. Auf jeden Fall sind die allermeisten von uns auf Schnäppchenjagd per App, sparen damit aber laut Experten wenig. Doch die Händler, die sammeln jedes Mal viele Daten über uns. Claudia Wächter, Nachrichtenredaktion.
1: Zugang zum Bahnsteig nur mit Fahrkarte? Bundesverkehrsminister Steffen Bilger kann sich das zumindest an großen Bahnhöfen in Deutschland vorstellen. Das sagte Bilger den Funke-Zeitungen auch mit Blick auf mehr Sicherheit. In Frankreich und Großbritannien ist das schon verbreitet. Dort kommen Reisende an vielen Bahnhöfen nur nach elektronischer Ticketprüfung durch Zugangsschleusen und elektronische Schranken zu den Bahnsteigen.
0: Das Wetter

0: sind jetzt nur wenige Wolken unterwegs und Regen ist kein Thema. 17 bis 13 Grad und am Dienstag selbst, da wird es eigentlich ganz freundlich erstmal. Erst am Abend zieht es sich dann immer mehr zu und Schauer und Gewitter sind möglich bis 28 Grad.
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2: Zurzeit liegen uns keine Meldungen vor. Wir wünschen allen unterwegs gute Fahrt.
0: 3 Uhr ist durch, Robert Jans ist hier. Wir machen uns jetzt gemeinsam ein paar entspannte Stunden und starten rein mit ziemlich frischer Musik. Self-Aware von Tampa City spiele ich euch, erst in diesem Jahr rausgekommen. Also macht euch eine entspannte Nacht.
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0: Eine trockene Nacht haben wir, nur wenig Wolken sind unterwegs. Die Temperaturen, die haben sich eingependelt zwischen 17 und 13 Grad. Der Tag selbst, der wird dann eigentlich ganz freundlich, aber es sind auch viele Wolken unterwegs. Und am Abend, da zieht es sich dann immer mehr zu und Schauer und Gewitter sind möglich. Lokal ist auch Starkregen möglich, an der Spitze dann bis 28 Grad.
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2: A44 Dortmund-Kassel zwischen Büren und Lichtenau, 2 Kilometer Stau, 5 Minuten Zeitverlust. Wir wünschen allen unterwegs gute Fahrt.
0: Hallo zusammen, Robert Jantz ist hier, gemeinsam geht's durch die Nacht. Und jetzt spiele ich euch Supergirl, schön, dass ihr mit am Start seid.
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0: Breakfast at Tiffany's habe ich euch gespielt. Kommt gut rein in diesen Dienstag oder erstmal gut durch diese Nacht, denn so richtig nach Dienstag fühlt sich das noch nicht an, oder?
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0: Und weiter geht's.

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1: Ich bin Diana Kramer. Egal ob vor oder nach 12 Uhr, die Spritpreise sind für Autofahrer in Deutschland eine echte Herausforderung. Nachdem es auch zum Wochenstart weiter nach oben ging, werden Forderungen nach einem Eingreifen der Bundesregierung lauter.
2: Der Tankstelleninteressenverband warnt schon vor Spritpreisen um 3 Euro pro Liter, wie es sie an Autobahnen teilweise schon gäbe. Der ADAC und auch der Tankstellenverband weisen aber auch darauf hin, dass die Weltlage allein die Preissprünge an der Tankstelle im Moment nicht vollständig erkläre. Da werde auch abkassiert. In jedem Fall werden die Spritpreise gerade zum Politikum. Mecklenburg-Vorpommerns Ministerpräsidentin Emanuela Schwesig rät zu einem Spritpreisdeckel. Und auch Bayerns Ministerpräsident Söder fordert neue staatliche Entlastungsmaßnahmen. Ronny Tochau, Nachrichtenredaktion.
1: Nach der Ankündigung von US-Präsident Donald Trump über eine Feuerpause zwischen der Ukraine und Russland bei Angriffen auf Energieanlagen hat der ukrainische Präsident Selenskyj betont, es handle sich lediglich um einen Vorschlag. Die Ukraine sei aber bereit, diese Deeskalation zu unterstützen, wenn auch Russland seine Angriffe auf kritische Infrastruktur einstelle. Bislang sei allerdings kein echter Willen Moskaus zu erkennen, den Krieg zu beenden, so Selenskyj. Die EU will sich im Ringen um die Arktis stärker engagieren. Darauf haben sich Kanzler Friedrich Merz und Vertreter 11 weiterer Länder bei einem Gipfel in Finnland verständigt. Laut Merz sei der hohe Norden inzwischen der kritischste Bereich für Europas Sicherheit.
3: Ich kann nur an uns alle appellieren, diese Gefährdung ernst zu nehmen, in Europa zusammenzuhalten. Wir sind Teil des Nordens. Wir sind Anrainer am Atlantik. Wir sind Anrainer der Ostsee und damit sind wir Teil dieses strategisch gefährdeten Teils Europas. Ich nehme es ausgesprochen ernst, was wir hier zurzeit erleben.
1: Bundeskanzler Friedrich Merz. Damit zum Sport. Fußball-Zweitligist Hannover 96 hat sich von seinem Trainer Christian Titz getrennt. Das gab der Verein 3 Tage nach der Niederlage beim 1. FC Nürnberg bekannt. Hannover steht nach 5 Spielen mit 4 Punkten auf Tabellenplatz 15. Die Niedersachsen wollen zeitnah einen Nachfolger präsentieren. Als Topfavorit gilt Sandro Wagner.
4: Das Wetter. Heute Sonne und Wolken im Wechsel, am Abend stärker bewölkt und dann können auch Schauer aufziehen und Gewitter. Lokal ist auch Starkregen möglich, das Ganze bei bis zu 28 Grad. Morgen am Mittwoch geht es genauso weiter, also eher so unbeständig, dann aber wieder insgesamt ein bisschen kühler als heute.
0: NRW Verkehr.
5: A45 Gießen-Hagen zwischen Freudenberg und Kreuz-Olpe Süd, 3 Kilometer Stau, 19 Minuten Zeitverlust. Wir wünschen allen unterwegs gute Fahrt.
4: 4 Uhr ist durch. Mein Name ist Robert Janz und Fastboy schauen am Freitag bei uns im Sender vorbei.

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0: 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Und wenn wir schon bei Magie sind, sag mal, welche Superkraft hättet ihr denn eigentlich gerne? Fliegen und unsichtbar sein, das ist ja ein alter Hut. Ich hätte lieber sowas wie Wohnung in 3 Sekunden aufräumen oder eine passende Uhrzeit nie müde werden. Wir haben euch mal gefragt, welche außergewöhnliche Superkraft ihr euch wünschen würdet.
2: Meine Superkraft wäre, wenn ich mich entscheiden müsste, dass ich mich in jedem Land direkt verständigen könnte und jede Sprache sprechen könnte.
3: Teleportieren vielleicht?
4: Wo würdest du dich hin teleportieren?
3: Keine Ahnung, wenn ich in der Schule bin, nach Hause.
5: Räume quetschen. Also stell dir vor, ich wäre so Spider-Man oder Spider-Woman, so. Der Feind kommt in den Raum rein und ich schnipp's einmal mit dem Finger und dann wird's zerquetscht vom Raum.
6: Dass nicht alles so stark an mich rantritt, dass ich da einfach ein bisschen mehr bei mir bleibe.
7: Mit Tieren sprechen.
8: Mit welchem am liebsten?
7: Mit Hunden wahrscheinlich, weil ich bin Hundefreund.
9: Ich habe auf die Frage schon immer eine Antwort, und zwar eigentlich Zeitkontrolle. Zeit ist das, was man halt einfach nicht hat. Und wenn man das kontrollieren könnte, kann man machen alles, was man will.
0: Zeit kontrollieren können. Ganz ehrlich, mega schlau, gerade um die Uhrzeit. Ne, könnte man jetzt irgendwie, keine Ahnung, den Wecker nochmal zurückstellen, dass man einfach ein bisschen länger, oder die Uhr zurückstellen, dass man ein bisschen länger schlafen kann. Ha, so, was auch schlau ist, wenn ihr jetzt auf unsere Homepage geht und noch schnell euch bewerbt für unsere Magic Week.
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1: Wieder wechselhaft heute. Also mal sonnige Abschnitte, dann mal eher grau. Wenn wir so in Richtung Abend schauen, dann zieht es sich auf jeden Fall zu. Dann sind auch Schauer möglich, Gewitter, lokal sogar stark, Regen mit Hagel. 25 bis 28 Grad sind heute drin. Schauen wir auf morgen, auf den Mittwoch, da geht es eigentlich genauso weiter. Also eher unbeständig, dann aber auch wieder insgesamt ein bisschen kühler als heute.
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2: Zurzeit liegen uns keine Meldungen vor. Wir wünschen allen unterwegs gute Fahrt.
1: Hallo zusammen, Robert Jantz ist hier. Einen schönen guten Morgen, kann man jetzt um die Uhrzeit auch schon mal sagen. Ne? Ich habe jetzt einen kleinen Ausflug für euch vorbereitet. Es geht wohin, sage ich euch, in die frühen 2000er. Hier sind Blue mit All Rise.
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0: Shakira und Burna Boy waren das. Die Die, einen schönen guten Morgen an diesem ganz, ganz frühen Dienstag. Bjarne Mädel als Schotti in der Kultserie Der Tatortreiniger kennt er bestimmt, ne? Und ich sag mal, dass es bei dem Job im Regelfall nicht ganz so viel zu lachen gibt. Das erlebt jetzt Eileen Tetzel in der neuen Serie Serial Cleaner. Die gibt's ab sofort in der ZDF-Mediathek. Und unser Serienexperte Jörg Albrecht, der hat sie schon mal ausgecheckt.
1: Schau mal einer an.
2: Ich bin nur die Putzfrau.
3: Die sich dummerweise zur falschen Zeit am falschen Ort aufhält. Ex-Dortmund-Tatort-Kommissarin Eileen Tetzel ist Theresa, die in einem Hotelkomplex Zeugin eines Mordes wird. Aus Angst um ihr Leben bietet sie den Tätern ihre Hilfe an.
2: Ich kann das sauber machen, bevor das Blut in den Boden sickert. Dann kann euch niemand nachweisen, was hier passiert ist.
3: Und so wird Theresa zur Tatortreinigerin.
2: Kann ich jetzt gehen?
3: Fragt sie, als sie mit der Beseitigung der Spuren fertig ist. Doch schon bald sieht sie einen der Männer aus der Tatnacht wieder.
4: Du hast vergessen abzuschließen.
2: Ganz sicher nicht.
3: Vincent, Sohn aus einer mafiösen Unternehmerfamilie, wartet auf Theresa in ihrer Wohnung.
2: Ich hab gemacht, was du wolltest. Ich hab geschwiegen. Was willst du noch von mir?
4: Dass du weiter für mich arbeitest.
3: So will er Theresa nicht nur im Auge behalten. Ein Auge hat Vincent auch auf sie geworfen. Als er dann auch noch mit einem Scheck dafür sorgt, dass Theresa schwerkranke Tochter an einer klinischen Studie teilnehmen kann, begibt sich Theresa in ein gefährliches Abhängigkeitsverhältnis.
2: Du hast gesagt, dass mir nichts passiert, wenn ich für dich arbeite. Mir darf nichts passieren, ich muss für Luca da sein.
3: Interessiert nur Vincents unberechenbaren Bruder nicht. Der will die Zeugin loswerden. Gespielt wird er von Rick Ocon und damit einem weiteren bekannten Gesicht aus dem Dortmund-Tatort.
5: Ich hätte das schon im Club durchziehen sollen. Also komm, verpiss dich.
4: Wer beseitigt diesmal die Spuren?
3: Wer Netflix hat, kennt vielleicht die US-Serie The Cleaning Lady. Die erzählt dieselbe Geschichte wie jetzt Serial Cleaner. Beide sind Remakes eines argentinischen Originals. Und auch in der deutschen Version funktioniert der spannende und emotionale Mix aus Thriller und Familiendrama. Mit Serial Cleaner hat Eileen Tetzel nach Unbroken ihre zweite starke Serie am Start.
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1: Ich bin Diana Kramer. Russland und die Ukraine wollen offenbar gegenseitige Angriffe auf Energieanlagen stoppen. Das hat zumindest US-Präsident Donald Trump auf seiner Plattform Truth Social angekündigt. Aus Moskau und Kiew gibt es dafür bislang allerdings keine Bestätigung.
2: Trump steht hier zu Hause wegen astronomischer Benzin- und Dieselpreise schwer unter Druck. Dass in erster Linie sein Iran-Krieg und die beeinträchtigte Schifffahrt durch die Straße von Hormuz daran schuld sind, versucht Trump außen vor zu lassen. Er schießt sich auf Kiew und Moskau ein. Der Beschuss der dortigen Energieanlagen sei für die Ölknappheit verantwortlich. Am Wochenende hatte Trump den ukrainischen Präsidenten Zelensky gedrängt, die Angriffe auf russische Energieanlagen zu stoppen. Tina Eck, USA.
1: Die hohen Spritpreise sorgen auch hierzulande weiter für Debatten. Auch CSU-Chef Markus Söder fordert neue Entlastungsmaßnahmen. Die Bundesregierung müsse sich dringend zusammensetzen und darüber reden, wie man die extrem hohen Benzin- und Dieselpreise senken und erträglich machen könne, sagte Söder. Auf welchem Weg und wie stark die Preise gesenkt werden sollten, ließ er aber offen. Mecklenburg-Vorpommerns Ministerpräsidentin Manuela Schwesig forderte die Einführung eines Spritpreisdeckels. Viele Menschen haben sie auf dem Handy Apps der Lebensmittelhändler für zusätzliche Rabatte. Der Bundesverband der Verbraucherzentralen sieht darin allerdings eine Diskriminierung und hat deshalb gegen den Discounter Lidl geklagt. Heute verhandelt das Brandenburgische Oberlandesgericht in dem Fall.
3: Ältere Menschen und andere, die kein Smartphone haben, die können solche Apps gar nicht nutzen, klagen Verbraucherschützer. Sie sind deshalb auch schon gegen andere Discounter vor Gericht gezogen. Ob im Verfahren heute eine Entscheidung fällt, ist unklar. Auf jeden Fall sind die allermeisten von uns auf Schnäppchenjagd per App, sparen damit aber laut Experten wenig. Doch die Händler, die sammeln jedes Mal viele Daten über uns. Claudia Wächter, Nachrichtenredaktion.
1: In Hannover dreht sich in den kommenden Tagen alles um Lastwagen, Transporter und Lösungen für Logistiker. Am Vormittag öffnet die Nutzfahrzeugmesse IAA Transportation. Im Mittelpunkt der Messe stehen alternative Antriebe wie elektrische und wasserstoffbetriebene Lastwagen, aber auch digitale Technologien und autonomes Fahren.
4: Das Wetter. Heute Sonne und Wolken im Wechsel, erst am Abend, dann deutlich stärker bewölkt, dann können auch Schauer aufziehen und auch Gewitter ist möglich. Lokal kann auch stark Regen dabei sein. Es wird so 25 bis 28 Grad warm. Schauen wir auf morgen, auf den Mittwoch, da geht es eigentlich genauso weiter, also eher so ein bisschen unbeständig. Dann aber auch insgesamt ein bisschen kühler als heute.
5: NRW Verkehr.
6: A45 Gießenhagen zwischen Kreuz Olpe Süd und Olpe 1 Kilometer Stau. Wir wünschen allen unterwegs gute Fahrt.
4: 5 Uhr ist durch. Robert Jantz ist hier. Einen schönen guten Morgen wünsche ich euch. Und jetzt hab ich Musik für euch. Von Kamrad spiele ich euch mit Feel Alive.
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0: Das war neue Musik von Shabuzi. Einen schönen guten Morgen zusammen. Es ist ein ganz normaler Dienstag für uns. Doofer für alle Schülerinnen und Schüler in Bayern. Die müssen jetzt auch mal wieder raus, ab in die Schule. Die sind ja ferienmäßig hier immer so die Spätzünder, ne? Naja, jetzt also alle Bundesländer wieder am Start. Und was sonst noch so geht, das schauen wir jetzt.
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0: Laura Potting ist da. Laura, mit dir zu arbeiten ist ja auch immer wie Ferien haben.
2: Man möchte brechen.
0: Ach, ich dachte jetzt auch eher so an Ferien, wo es nur regnet, Sturm, Flug wird gestrichen und so.
2: Reizend, danke. Soll ich dir jetzt noch erzählen, was heute so themenmäßig geht bei uns oder sollen wir es lassen? Hier, da.
3: Wir können es lassen. Also Leute, ich hab Bock, was anzupacken. Ich hab Bock, die Welt zu verbessern, aber irgendwann muss auch mitmachen.
0: Na komm, so. Machen wir mit, Laura, dann packen. Erzähl.
2: Also erstmal sind wir mittendrin in unserer Demokratiewoche. Ist super wichtig. Demokratie braucht viele Stimmen. Das ist das Motto diese Woche hier bei uns. Und zwar nicht nur bei uns. Das Ganze ist eine bundesweite Aktion. Mhm. Über alle Mediengattungen hinweg, also von TV, Radio bis hin zu Zeitungen, Zeitschriften, alle machen mit. Das Ziel, zeigen, warum unabhängiger, professioneller Journalismus unverzichtbar für Demokratie und gesellschaftlichen Zusammenhalt ist. Wir gucken, wie kommen die Themen eigentlich ins Radio? Wie bewerten wir diese Themen? Wie filtern wir Informationen? Und heute wird es auch nochmal darum gehen, wie kriegen wir denn Falschinformationen eigentlich enttarnt? Wie arbeiten wir da? Hören wir heute auch noch was zu bei uns.
0: Und dann ist es ja auch noch magisch bei uns. Hallo? Laura, was machst du da?
4: Ich versuche, den scheiß Hasen aus diesem Hut zu ziehen, aber der weigert sich.
0: Lass das Tier in Ruhe, Laura. Konzentration. Also die Leute können wieder was Tolles bei uns gewinnen.
2: Jawohl. Ja. 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
0: Laura, danke dir, Laura.
4: Ey! Der Hase versucht zu flüchten.
0: Jetzt dreht sie völlig durch.
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0: Tja, heute wartet nochmal ein kleiner Sommertag auf uns. Bis zu 27 Grad sind heute drin. Heute früh noch knapp 17 Grad im Kreis Unna. Und fast den ganzen Tag über scheint die Sonne. Bis zum Mittag kaum eine Wolke unterwegs. Ab dem Nachmittag kommen ein paar Wölkchen dazu. Aber erst heute Abend soll es sich dann so richtig zuziehen. In der Nacht sind teilweise auch Gewitter möglich. Der Tag morgen wird dann wieder etwas ungemütlicher. Nur noch bis zu 19 Grad in der Spitze. Da dann ein Mix aus Sonne und Wolken. Zwischendurch kann es auch mal etwas regnen. Schauen wir auf die Straßen. Da ist heute früh noch nicht allzu viel los. Wenn euch was auffallen sollte, sagt uns gerne Bescheid. 0800 53 × 7988 ist die Antenne Unna Verkehrshotline. Gute Fahrt euch!
1: Hallo zusammen, Robert Janz ist hier. Einen schönen guten Morgen wünsche ich euch. Kommt gut rein in diesen Dienstag. Und jetzt geht es hier in die 80er.
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1: Da, das Ding hier kommt aus dem Jahr 1981, wird also dieses Jahr tatsächlich 45 Jahre. Also hier ist I Love Rock'n'Roll und macht laut das Ding.

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1: Mit Musik von Mark Forster geht's rein in diesen ganz frühen Dienstag. Schönen guten Morgen. Und heute, am Internationalen Tag der Demokratie, da erzählt uns Teresa Demski von Menschen, die für ihre Überzeugung alles riskieren. Im Augenblick mal von der evangelischen Kirche.
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3: Arseni ist 15. Er ist Fan von Real Madrid und er träumt von liberaler Politik in seiner Heimat Russland. Gelegentlich postet er, dass er mit den politischen Entscheidungen in seinem Land nicht einverstanden ist. 2023 wird er festgenommen und zu 5 Jahren Gefängnis verurteilt. Er gehört zu den jüngsten Häftlingen in Russland. Jimmy Lai ist Unternehmer im chinesischen Guangzhou. Er verlegt eine pro-demokratische Zeitung und hat sich als langjähriger Verfechter der Demokratie in Hongkong einen Namen gemacht. Er hat Spenden gesammelt und friedlich protestiert. 2020 wird er zum ersten Mal verhaftet. Ihm wird vorgeworfen, an nicht genehmigten Versammlungen teilzunehmen. 2021 wird er zu einer Gefängnisstrafe verurteilt und im Dezember vergangenen Jahres erneut schuldig gesprochen. Peyvand Naimi arbeitet als Hundetrainer im Iran. Er liebt Schwimmen und Wasserball und er gehört als Mitglied der Bahai zu einer Minderheit im Land und wird deswegen verfolgt. Seit dem 8. Januar sitzt er im Gefängnis. Man wirft ihm die Beteiligung an Protesten vor und die Tötung von Mitgliedern der Miliz. Beweise gibt es dafür nicht. Ihm droht die Todesstrafe. Heute ist der Internationale Tag der Demokratie. Und ich denke an Arseni, an Jimmy Lai und Peyvand Naimi. Und die vielen, vielen Menschen in ungezählten Ländern der Welt, die ihre Meinung gesagt haben und jetzt im Gefängnis sitzen. Ich denke an die mutigen Verfechter der Demokratie überall in der Welt, die an Meinungsfreiheit glauben, die an Menschenrechte erinnern, die für alle gelten und für freie Wahlen kämpfen. Eigentlich sollte jeder Tag der Tag der Demokratie sein. Teresa Demski von der Evangelischen Kirche für Augenblick mal.

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1: Mit Thorsten Adolfs. Guten Morgen. Der tägliche Einkauf geht mittlerweile ganz schön ins Geld. Um zumindest ein bisschen zu sparen, nutzen immer mehr von uns Rabatt-Apps von Supermärkten, Discountern oder Drogerien. Diese Apps sind aber umstritten. Der Verbraucherzentrale Bundesverband sieht darin zum Beispiel eine Diskriminierung. Er hat deshalb gegen den Discounter Lidl und dessen Lidl Plus App geklagt. Danny Hopper aus dem News-Team. Was kritisieren die Verbraucherschützer?
2: Ja, dass bestimmte Gruppen diskriminiert werden, zum Beispiel ältere und jüngere Menschen oder auch Menschen mit Behinderung, weil sie oft nämlich gar keine entsprechenden Smartphones oder Apps nutzen können und damit eben auch keinen Zugang zu diesen Rabatten haben. Die Verbraucherschützer sind deshalb auch schon gegen die Discounter Netto und Penny vorgegangen. Diese Klagen wurden allerdings abgewiesen wegen fehlender Belege. Es wurde eine Revision zugelassen und deshalb muss sich auch der Bundesgerichtshof mit dem Thema befassen. Die Urteile dürften viele interessieren, denn laut einer YouGov-Umfrage nutzen 3 von 4 Menschen in Deutschland solche Rabatt-Apps, jeder zweite sogar mindestens einmal die Woche.
1: Die Rabatt-Apps sind aber noch aus einem anderen Grund umstritten.
2: Ja, Kritiker sagen auch, dass man mit den Apps kaum was spart. Zu diesem Ergebnis kam auch eine Auswertung des Vergleichsportals Smaggle. Demnach liegt die durchschnittliche Ersparnis pro App nur bei rund 1%. Die Händler binden durch die Apps im Gegenzug womöglich treuere Kunden und kommen auch noch an deren Daten. Und dadurch können sie zum Beispiel das Kaufverhalten besser analysieren oder auch Zielgruppen gezielter ansprechen.
1: Danke, Danny. Und jetzt weitere Meldungen im Überblick. NATO-Kampfjets haben über Litauen eine Drohne abgeschossen. Sie soll aus Belarus in den litauischen Luftraum eingedrungen sein. Polen aktivierte daraufhin vorsorglich seine Luftverteidigung. Litauens Präsident Nauseda sagte, die Einsatzbereitschaft der NATO sei angesichts der zunehmenden Aggression Russlands gegen die Ukraine von entscheidender Bedeutung. Ein russischer Oligarch soll die Hochzeit des Sohnes von US-Präsident Trump auf den Bahamas mitfinanziert haben. Das schreibt die Medienplattform ProPublica. Der Oligarch ist Präsident eines umstrittenen Boxverbandes und soll gute Kontakte zu Kreml-Chef Putin haben. Die Kommunen ächzen unter einem deutlichen Anstieg bei den Pflegekosten. 2023 lag der Anteil nach Angaben des Städte- und Gemeindebundes bei 4,5 Milliarden Euro. 2 Jahre später waren es schon 6 Milliarden. Nach Angaben des Hauptgeschäftsführers des Kommunalverbandes Berghegger müssen Städte und Gemeinden immer dann einen Anteil beisteuern, wenn Heimbewohner und Angehörige ihre Eigenanteile an den Pflegekosten nicht mehr selbst zahlen können. Was in Frankreich und Großbritannien schon weit verbreitet ist, könnte schon bald auch an größeren deutschen Bahnhöfen kommen. Elektronische Zugangskontrollen. Das kann sich zumindest Bundesverkehrsminister Bilger vorstellen. Seiner Ansicht nach muss die Sicherheit der Verkehrsinfrastruktur verbessert werden, auch an kritischen Stellen im Schienennetz. Das sagte Bilger der Funke Mediengruppe. In anderen Ländern ist es mittlerweile Praxis, dass man nur ans Gleis kommt, wenn man mit seinem Ticket Zugangsschleusen und elektronische Schranken passiert. Das waren die Nachrichten mit Thorsten Adolfs.
3: Dankeschön, Thorsten. Wir starten rein in den Dienstag mit knapp 15 Grad in Berchtesgaden, 16 Grad aktuell bei euch in Selm. Und dann wird das heute nochmal ein richtig schöner sommerlicher Tag. Die Temperaturen gehen relativ flott nach oben auf bis zu 27 Grad in der Spitze. Dazu scheint den größten Teil des Tages über die Sonne. Erst so Richtung Abend kommen mehr Wolken dazu. Es soll dann abends auch hin und wieder nochmal regnen können, in der Nacht sogar noch gewittern. Ab morgen wird es dann etwas ungemütlicher. Ein Mix aus Sonne und Wolken steht da am Mittwoch auf dem Plan bei bis zu 19 Grad in der Spitze. Zwischendurch kann es auch immer mal wieder schauern.
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3: So, schauen wir noch schnell auf die Straßen. Da habe ich tatsächlich schon eine kleine Meldung für euch von der A1 Dortmund Richtung Köln. Zwischen Schwerte und Hagen Nord aktuell 2 Kilometer Stau. 6 Minuten braucht ihr dort länger. Ansonsten ist es aber ziemlich entspannt. Wenn euch schon was auffallen sollte, gebt mir gerne Bescheid. 0800 5 3 mal die 7 988 ist die Antenne Unna Verkehrshotline. Da könnt ihr mir kurz per WhatsApp hier ins Studio schreiben oder auch anrufen. Das Ganze natürlich kostenlos. Gute Fahrt euch!
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3: Tja, Arvid Karschuk hier für euch. Wir gehen rein in den Dienstag, jetzt mit Musik von Sia und sein Dusk Till Dawn ist das. Einen schönen guten Morgen wünsche ich euch.

0: Chad, ich weiß, das ist eine Info, die brauche ich jetzt Mitte September eigentlich nicht unbedingt, aber mal eben fürs Protokoll, es sind nur noch 100 Tage bis Weihnachten. Wenn ihr jetzt denkt, danke für die Info, was soll ich damit? Ja, ich meine es nur gut, ihr werdet nicht die Einzigen, die sich aktuell beim Einkaufen ein bisschen wundern.
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3: Ja, nee, ist klar. Ey, gestern war ich ja ganz gegen meine Gewohnheiten mal im Supermarkt. Und ich denk so, was ist denn hier passiert? War ich ein halbes Jahr ohnmächtig und muss so erfahren? Oder bin ich in der Zeitmaschine angereist? Ja, es kann ja nur irgendwie so sein. Denn warum sollten sonst da im Regal Lebkuchen, Herzen, Spekulatius und Dominosteine liegen? Ich hatte gestern noch einen Sonnenbrand, der allerdings beim ersten Dominostein ansatzlos in Sodbrand übergeht. Jetzt mal im Ernst, Leute. Die Freibäder hatten doch letzte Woche noch auf. Und jetzt liegt die Weihnachtsbäckerei da im Regal. Da wird doch jedes Jahr früher. Wir werden es noch erleben, dass der Bademeister im Freibad Sätze sagt wie: Mit den Spekulatius weg vom Beckenrand, sonst mach ich einen Dreier dicht. Jetzt mal ganz im Ernst. Wer kauft das Zeug denn jetzt schon? Ja gut, eine kenne ich. Die steht gerade bei uns zu Hause in der Küche und macht den Glühwein dazu heiß. Naja, habe ich halt bis Weihnachten jetzt jeden Tag Domino Day zu Hause. Gibt Schlimmeres. In diesem Sinne, Leute, lasst euch die Glühweinschorle schmecken. Fuchs sein, Mensch bleiben, euer Atze.
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zwei Wochen kann er noch weiter schlafen. Wake Me Up, When September Ends, hier bei Antenne Una von Green Day. 6.22 Uhr haben wir es jetzt. Ich glaube, es gibt so ein Verkehrsschild, da schätzen wir Autofahrer unsere Geschwindigkeit besonders kreativ ein. Und zwar beim verkehrsberuhigten Bereich. Da steht dann zwar Schrittgeschwindigkeit, aber ja, wie schnell ist denn das jetzt eigentlich? Eine feste Zahl gibt es tatsächlich in der Straßenverkehrsordnung nicht. Gerichte haben da in der Vergangenheit immer unterschiedliche Werte angenommen, häufig irgendwo so zwischen 5 und 10 Kilometern pro Stunde. In Dortmund, da will das Ordnungsamt ab Ende September genau solche Bereiche verstärkt kontrollieren, auch beim Thema Parken, denn da dürfen Fußgänger und Radfahrer die komplette Fläche nutzen, Kinder dürfen spielen und Autos, ja, sind so eine Art Gast in diesen Straßen. Vielleicht einfachste Faustregel für uns: Wenn neben unserem Auto keiner mehr entspannt herlaufen kann, dann sind wir wahrscheinlich nicht mehr so ganz bei der Schrittgeschwindigkeit. Antenne Una ist hier.

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0: Es ist jetzt 6:30.
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2: Mit Viktoria Michelt, einen schönen guten Morgen euch. Im März soll er seine Mutter in einem Hotel in Werne getötet haben. Heute beginnt deswegen der Prozess gegen einen 48-jährigen Mann am Dortmunder Landgericht. Er soll bei der Tat eine paranoide Schizophrenie gehabt haben. Jens Dieks hat die Einzelheiten.
3: Die Tat hatte damals für Aufsehen in Werne gesorgt. Nachts hatten Zeugen einen blutenden Mann gesehen. Als die Polizei kam, war er dann geflüchtet, später aber in einem Krankenhaus wieder aufgetaucht. Dort hatte er dann angegeben, seine 72-jährige Mutter in einem Hotelzimmer getötet zu haben. Die Polizei fand die Leiche der Frau dann. Die Teams der Polizei haben dann im Hotel während des laufenden Betriebs Spuren gesichert. Da der 48-Jährige bei der Tat schuldunfähig gewesen sein soll, geht es bei dem Prozess nicht um eine Gefängnisstrafe. Die Richter müssen entscheiden, ob er dauerhaft in einer psychiatrischen Klinik untergebracht werden muss oder nicht. Für den Prozess gibt es Termine bis Anfang November.
2: Bei uns im Kreis gibt es wieder deutlich mehr Weißstörche. Insgesamt 44 Vögel sind in diesem Jahr Flügge geworden und haben ihren ersten Flug gemacht. Das berichtet die biologische Station Kreis Unna auf Nachfrage. Die Störche waren im 20. Jahrhundert bei uns noch fast komplett verschwunden. Vor 2014 gab es keinen einzigen bei uns im Kreis. Denn wir Menschen haben ihnen den natürlichen Lebensraum weggenommen und verändert. Aber dann haben unsere Naturschutzbehörde und die biologische Station gehandelt. Sie haben Nisthilfen aufgestellt, kleine Gewässer angelegt und Feuchtgebiete renaturiert, um so verbesserte Lebensräume zu schaffen. Auch Lippe-Verband, Regionalverband Ruhr und Kommunen haben mitgeholfen und so sind es ab dann immer mehr Störche geworden. Der Emscher Quellhof in Holzwickede hat jetzt einen neuen Pächter. Die Werkstatt im Kreis Unna, kurz WIKU, übernimmt den Betrieb und erweitert das Angebot. Neben dem Café soll es bald zum Beispiel auch Kinderworkshops, Vereinsabende oder ein Sommerfest für alle geben. So sollen die Holzwickeder noch häufiger zum Emscher Quellhof kommen können. Auch Großveranstaltungen soll es dann geben. In der kommenden Saison soll das WIKU am Emscher Quellhof starten. Der bisherige Pächter hatte aus internen Gründen schon Anfang des Jahres die letzte Saison angekündigt.
0: Dankeschön, Viktoria. Wir starten heute rein in einen schönen Sommertag. Bis zu 27 Grad sind später drin. Den größten Teil des Tages über scheint auch die Sonne. Erst Richtung Abend wird es etwas wolkiger und vereinzelt kann es dann auch immer mal wieder regnen. Heute Morgen messen wir noch 16 Grad in Werne und auch in Schwerte. Der Tag morgen wird dann schon wieder etwas mehr der Jahreszeit angepasst. 19 Grad nur noch in der Spitze. Da wird es dann auch wolkiger. Die Sonne kommt ein bisschen seltener durch. Zwischendurch sind auch Schauer möglich. Wir schauen auf die Straßen, da bleibt es relativ entspannt. Kleine Meldung von der A1 Dortmund Richtung Köln zwischen Schwerte und dem Westhofener Kreuz. 2 Kilometer Stop and Go, da seid ihr aber in 3 Minuten durch. Gute Fahrt euch.
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0: Mit David Karschuk, einen schönen Dienstagmorgen wünsche ich euch.

0: Das sind die 90er hier bei Antenne Una mit den Spin Doctors und Two Princes. Ich muss ja sagen, ich habe auch so ein paar Produkte, da muss es einfach Marke sein. Frischkäse zum Beispiel oder auch Pasta, da kaufe ich in der Regel keine No-Name-Produkte. Ansonsten dürfen die aber auch gerne im Einkaufswagen landen, die sind halt einfach günstiger. Wie sieht das bei euch aus? Wann muss es das Markenprodukt sein und wann dann doch die günstigere Eigenmarke?
1: Bei Rewe nehme ich die Eigenmarke generell, nur weil es günstiger ist. Besser, wenn sie das Nusszeug nehmen von ja, dann schmeißen Nutella weg.
2: Mittlerweile fast immer Eigenmarke, weil die schmecken genauso gut, die sind günstig.
3: Und es ist praktisch.
4: Eigentlich immer Hausmarke, wenn es geht. Vom Geschmack her gibt es ja keinen Unterschied und es ist günstiger.
5: Ich bin da völlig offen, weil ich koche jeden Tag, ich koche immer irgendwas anderes. Deswegen bin ich da also nicht so festgelegt auf meine Produkte, die ich da jeden Tag irgendwie brauche.
6: Häufig die Eigenmarken nach dem Wissensstand, den ich mir schon vor Jahren angeeignet habe, dass Eigenmarken oftmals aus der gleichen Produktion kommen.
0: Tja, hier liegt die Eigenmarke also klar vorne und das mit dem Markenhersteller stimmt ja auch. Darum kümmern wir uns dann später aber nochmal hier bei Antenne Una. Wie sieht das bei euch aus? Bei welchen Produkten ist Marke Pflicht und wo ist es euch völlig egal? Schreibt es mir gerne per WhatsApp oder schickt mir eine Sprachnachricht an die 0800 53 mal die 7988. Antenne Una ist hier. Moin, moin.

Nico Santos, Human Being war das hier bei Antenne Una. Jetzt um 6.47 Uhr. Ich habe ja mittlerweile so ein bisschen das Gefühl, wer beim Einkaufen wirklich den günstigsten Preis bekommen will, der braucht nicht nur einen Einkaufszettel, sondern erstmal 5 verschiedene Apps auf dem Handy. Lidl Plus, Kaufland, Mein Rewe, dann den Coupon suchen, aktivieren, an der Kasse bloß nicht vergessen zu scannen. Und genau über solche App-Rabatte wird jetzt gerade auch vor Gericht gestritten. Die Verbraucherzentrale, die findet es problematisch, wenn günstigere Preise nur diejenigen bekommen, die eine App nutzen und dafür schön ihre Daten hinterlassen. Zumindest für die Supermarktketten scheint das System aber ganz gut zu funktionieren. Fast 80% der Kunden nutzen inzwischen Supermarkt-Apps. 2 Drittel davon haben sogar schon extra etwas gekauft, nur um einen Rabatt oder einen Vorteil mitzunehmen. Jo, da muss ich mir auch schuldig sprechen. Da sparen wir 2 Euro und kaufen 3 Sachen, die eigentlich gar nicht so auf dem Einkaufszettel standen. Also, ob es für uns Kunden auch so das beste Ding ist, weiß ich jetzt nicht genau. Arvid Karschuk, Antenne Una. Einen schönen Dienstagmorgen wünsche ich euch. Tag.

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0: Treibstoffpreise wieder normalisieren. Davon gehen die Experten vom Wirtschaftsverband Fuels und Energie aus. Christian Böder aus der Nachrichtenredaktion. Es gibt aber Hoffnung, dass sich die Preise für Benzin und Diesel schon vorher zumindest etwas beruhigen.
1: Genau, aber das steht und fällt natürlich mit der Krise im Mittleren Osten. Wegen des Iran-Kriegs ist viel Raffinerieleistung verloren gegangen. Kraftstoff wird immer knapper. Und die vergangenen Tage und Wochen haben immer wieder gezeigt, jede neue Angriffswelle, jede Verschlechterung der Lage treibt zuerst den Rohölpreis in die Höhe und dann auch die Preise an den Tankstellen. Erst wenn die Waffen schweigen, beginnt der Markt sich langsam zu beruhigen. Das gilt nicht nur für die Spritpreise, sondern auch für Heizöl. Der Chef von Fuels and Energy rät Ölheizungsbesitzern sogar, jetzt eher wenig Öl bestellen und darauf bauen, dass sich die Preise in nächster Zeit etwas verbessern.
0: Wegen der Lage am Persischen Golf wird auch wieder in der Politik der Ruf nach einem Preisdeckel für Sprit laut.
1: Genau, beim Ob und Wie gehen die Meinungen aber auseinander. SPD-Fraktionsvize Zorn will zum Beispiel einen Deckel nach belgischem Modell. Das bedeutet ein Preismaximum im Einzel- und Großhandel, ermittelt durch eine Formel in Verhandlungen zwischen Mineralölkonzernen und der Regierung. Das kostet laut ihm unterm Strich den Staat nichts, aber die Gewinne der Konzerne werden begrenzt. CDU-Wirtschaftsministerin Reiche lehnt einen Preisdeckel dagegen ab und will lieber bestimmte Bevölkerungsgruppen gezielt über Direktzahlungen entlasten.
0: Dankeschön, Christian. Und jetzt weitere Meldungen im Überblick. Russland und die Ukraine wollen nach Angaben von US-Präsident Trump im jeweils anderen Land keine Energieanlagen mehr angreifen. Beide Länder hätten dem zugestimmt, schrieb Trump in seinem Online-Dienst Truth Social. Aus Moskau gab es bis jetzt keine Reaktion darauf. Der ukrainische Präsident Zelensky sagte, man sei zur Deeskalation bereit, falls Russland seine Angriffe beende. Der Ruhrverband will in den nächsten Wochen Sauerstoff in mehrere Talsperren einleiten. So soll dort ein Fischsterben verhindert werden. Weil sich die Wasserschichten während des langen Hochsommers kaum vermischt haben, könne der Sauerstoffgehalt in der Tiefe sonst gefährlich absinken, heißt es. 4 von 10 jungen Erwachsenen in Deutschland würden gerne eine eigene Firma gründen. Bei den meisten bleibt es aber bei diesem Wunsch. Das zeigt eine Befragung der Bertelsmann Stiftung. Gerade mal 3% der Befragten haben diesen Schritt gewagt und ein eigenes Unternehmen auf die Beine gestellt. 3 von 10 Befragten sagten aber auch, dass Eigenständigkeit nichts für sie ist. Die meisten von ihnen bevorzugen die Sicherheit eines Angestelltenverhältnisses. Andere sagten, dass sie zu wenig über die Unternehmensgründung wissen und dass sie sich den Stress als Selbstständige nicht antun wollen. Soweit die Meldungen mit Thorsten Adolfs.
2: Dankeschön, Thorsten. Schauen wir aufs Wetter für den Dienstag. Morgen, der startet mit relativ wenigen Wolken und relativ kühlen Temperaturen. 15 Grad aktuell in Lünen. Dazu kommt jetzt aber ein recht schöner Sonnenaufgang. Und die Sonne begleitet uns auch den Großteil des Tages über. Am Nachmittag sind knapp 27 Grad bei uns im Kreis drin. Und es bleibt erstmal wolkenfrei. Erst Richtung Abend zieht es sich etwas zu. Dann kann es auch erste Schauer geben. Auch heute Nacht ist dann noch Regen möglich, teilweise sogar Gewitter. Der Tag morgen wird etwas ungemütlicher. Ein Mix aus Sonne und Wolken steht da an. Zwischenzeitlich kann es immer mal wieder regnen, bei bis zu 19 Grad in der Spitze.
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2: So, dann schauen wir noch eben auf die Straßen. Es bleibt dort noch ziemlich entspannt. Die A1 Dortmund Richtung Köln zwischen Westhofener Kreuz und Hagen Nord. 1 Kilometer Stau, 3 Minuten plus. Und die A45 Hagen Richtung Dortmund zwischen dem Kreuz Hagen und Dortmund Süd ebenfalls. 1 Kilometer Stau und in 3 Minuten seid ihr da durch. Dann hat uns der Andreas gerade noch einen Blitzer gemeldet. Der steht in Fründenberg auf dem Querweg. Vielen Dank dir fürs Melden. Wenn es mehr gibt, sag gerne Bescheid. 0800 5 3 mal die 7988 ist die Antenne Unna Verkehrshotline. Gute Fahrt.
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2: Mit David Karschuk und einem kleinen Wachmacher. Vor allem für den Mund, sag ich mal. Scatman John, Scatman ist das hier.
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0: Antenne Unas hier an eurem Dienstagmorgen. Ein blutverschmierter Mann, der nachts durch Werne läuft und eine tote Frau in einem Hotel. Das ist jetzt leider kein Krimi, der fürs Krimi-Festival Mord am Hellweg geschrieben wurde. Die Tat ist im März in Werne passiert. Heute startet am Dortmunder Landgericht der Prozess gegen den 48-jährigen Sohn der Toten. Jens Dieks aus dem Antenne Unas-Team. Die Geschichte hat damals nicht nur in Werne für viel Wirbel gesorgt.
1: Ja, der Mann war im März gegen 4 Uhr von Passanten gesehen worden. Er hatte eine blutende Wunde am Hals. Die Zeugen hatten dann die Polizei gerufen. Als die ankam, ist der Mann abgehauen. Später taucht er dann in einem Krankenhaus auf, wird dort von der Polizei befragt und gibt an, er sei von Unbekannten überfallen worden. Später sagt er dann, dass er in dem Hotel in Werne seine 72-jährige Mutter getötet habe. Er wurde dann festgenommen.
0: Ja, die Polizei hat dann die tote Frau auch in dem Hotelzimmer gefunden. Da wurden dann natürlich Spuren gesichert und das bei laufendem Hotelbetrieb.
1: In einem Flur liefen Polizisten in weißen Overalls rum, in anderen schlenderten Gäste zum Frühstücksbuffet. Komische Situation für alle Beteiligten. Einige Gäste hatten damals auch erzählt, dass sie nach der Tat mitten in der Nacht geweckt worden seien. Die Übernachtung in Werne werden viele vermutlich so schnell nicht vergessen.
0: Tja, relativ schnell ist dann die Frage aufgekommen, ob der Mann für die Tat verantwortlich ist oder nicht. Mittlerweile ist klar, dass er schuldunfähig ist. Deshalb geht es heute auch nicht um die Frage, schuldig wegen Totschlag oder nicht.
1: Ja, der 48-Jährige soll bei der Tat an einer paranoiden Schizophrenie gelitten haben. Deshalb soll er nicht in der Lage gewesen sein, das Unrecht der Taten einzusehen, so die Anklage. Anstatt in ein Gefängnis zu kommen, könnte er dauerhaft in eine psychiatrische Klinik eingewiesen werden.
0: Am Dortmunder Landgericht, da startet heute der Prozess um einen Totschlag in einem Hotel in Werne. Ein 48-Jähriger soll da seine 72-jährige Mutter getötet haben. Der Prozess soll bis Anfang November gehen. Gehört habt ihr es hier bei Antenne Unna.

Ed Sheeran, Bad Habits war das hier bei Antenne Ona. Jetzt gleich 20 Minuten nach 7. Es gibt viele Themen, bei denen es wirklich sinnvoll sein kann, einfach mal die ältere Generation um Rat zu fragen. Also viel Lebenserfahrung führt ja einfach dazu, dass wir zum Beispiel Oma und Opa einfach immer mal wieder nach guten Tipps fragen können. Und versteht mich da jetzt nicht falsch, es gibt aber auch Themen, da fragt man die Älteren besser nicht, sondern vielleicht dann eher die Jüngeren. Vor allem, wenn es so um Technik geht. Wie oft haben wir schon bei unseren Eltern oder Großeltern irgendwie am Handy was eingerichtet oder uns um den Fernseher gekümmert, Internet wieder repariert. Deshalb finde ich sehr, sehr lustig, dass uns gerade ein 80-Jähriger erzählen möchte, wir müssten uns über die Entwicklung von künstlicher Intelligenz keine Sorgen machen. Da sind ja sogar wir Jungen schon überfordert. Zuletzt haben mehrere große KI-Chefs gewarnt, die Entwicklung geht ein bisschen zu schnell, wir sollten da etwas auf die Bremse treten. Und Donald Trump, der hält diese Sorgen dagegen für völlig übertrieben. Er spricht von einer kranken Verschwörung gegen KI und sagte, die Vorstellung, dass KI irgendwann mal außer Kontrolle geraten könnte, das sei ein absoluter Schwindel. Ja, jetzt ist das in der Vergangenheit schon hin und wieder mal passiert, dass KI außer Kontrolle geraten ist. Donald Trump hat trotzdem eine Lösung für die Sicherheitsfragen. Die ist relativ einfach. Künstliche Intelligenz brauche vor allem einen starken und klugen Präsidenten. Ja, das ist ja ganz praktisch, dass wir den nach Meinung von Donald Trump sogar schon haben. Antenne Ona ist hier an eurem Dienstagmorgen. Das ist Another Day in Paradise von Phil Collins. Moin, moin.

0: Dienstagmorgen hier bei Antenne Unna. Jetzt gleich 4 Minuten vor 7:30. Einen schönen guten Morgen wünsche ich euch.
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0: Und Apache mit Wunder hier bei Antenne Unna, jetzt um 7:30.
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2: Mit Viktoria Michelt, einen schönen guten Morgen euch. In und um Werne hat die Tat im März diesen Jahres für Aufsehen gesorgt. Ein 48-Jähriger soll seine eigene Mutter in einem Hotel mit einer Schere getötet haben. Ab heute muss sich der mutmaßliche Täter vor dem Dortmunder Landgericht verantworten. Es geht um Totschlag, aber auch um eine Unterbringung in einer psychiatrischen Klinik. Denn der Mann soll zum Tatzeitpunkt eine paranoide Schizophrenie gehabt haben. An dem 14. März hatten Zeugen den 48-Jährigen blutüberströmt durch Werne laufen sehen. Als die Polizei kam, flüchtete er, tauchte aber später im Krankenhaus wieder auf. Dort gab er an, seine 72-jährige Mutter in einem Hotelzimmer getötet zu haben. Dort fand die Polizei dann auch später die Leiche der Frau. Voraussichtlich Anfang November soll ein Urteil in dem Prozess fallen. Bei uns im Kreis gibt es wieder deutlich mehr Weißstörche. Insgesamt 44 Vögel sind dieses Jahr Flöge geworden und haben ihren ersten Flug gemacht. Das berichtet die Biologische Station Kreis Unna auf Nachfrage. Das ist besonders, weil vor 2014 gab es keinen einzigen Storch bei uns im Kreis. Denn wir Menschen hatten ihnen den natürlichen Lebensraum weggenommen oder verändert. Dann haben die untere Naturschutzbehörde und die Biologische Station gehandelt. Sie haben Nistkästen aufgestellt, kleine Gewässer angelegt und Feuchtgebiete renaturiert, um so einen verbesserten Lebensraum zu schaffen. So sind es dann immer mehr Störche geworden. Der Emscher Quellhof in Holzwickede hat jetzt einen neuen Pächter. Die Werkstatt im Kreis Unna, kurz WIKU, übernimmt den Betrieb und erweitert das Angebot. Neben dem Café soll es bald zum Beispiel auch Kinderworkshops, Vereinsabende oder ein Sommerfest für alle geben. Holger Schelte vom WIKU hat mit den Planungen schon angefangen.
3: Ich freue mich ehrlicherweise am meisten darauf, dass wir die Möglichkeit bekommen, hier den Hof noch häufiger der Öffentlichkeit zugänglich zu machen. Gerne hier dafür zu sorgen, dass hier Leben stattfindet, sowohl durch einzelne Großveranstaltungen, durch die Kaffeeöffnung, aber auch einfach dadurch, dass die Tore hier auf sind.
2: So soll der Hof noch enger an die Gemeinde heranwachsen. Der bisherige Pächter hatte aus internen Gründen gekündigt.
0: Dankeschön, Viktoria. Schauen wir auf das Wetter für den Dienstagmorgen. 17 Grad messen wir da aktuell in Holzwickede. 16 Grad sind es in Böhnen. Dazu sind ein paar kleine Schleierwölkchen unterwegs. Es wird aber alles in allem ein sehr, sehr sonniger und vor allem auch ein warmer Tag. Bis zu 27 Grad sind heute drin und bis zum Abend bleibt es auch größtenteils sonnig. Abends ziehen dann aber ein paar Wolken auf, vereinzelt kann es dann auch schon mal schauern. Vor allem für heute Nacht ist dann aber Regen angesagt. Auch Gewitter sind da möglich. Der Tag morgen wird ein bisschen ungemütlicher als heute und vor allem auch wieder deutlich kühler. Nur noch 19, 20 Grad in der Spitze. Dazu kommt die Sonne hier und da auf jeden Fall mal raus. Es sind aber auch Wolken unterwegs und es kann den ganzen Tag über immer mal wieder regnen. Schauen wir auf die Straßen, die A1 Münster Richtung Köln, zwischen Kamenzentrum und Schwerte, 2 Kilometer Stop and Go, 4 Minuten plus. Die A45 Hagen Richtung Dortmund, zwischen dem Kreuz Hagen und dem Westhofener Kreuz, 4 Kilometer Stau, 10 Minuten braucht ihr da länger. Und dann noch eine kleine Meldung von der A45 Hagen Richtung Dortmund, zwischen Dortmund Süd und dem Kreuz Dortmund-Witten, 2 Kilometer Stop and Go. Da seid ihr aber in 3 Minuten durch. Etwas voller ist es zudem gerade auf der B1 in Fahrt Richtung Dortmund, Höhe Dortmunder Gartenstadt. Da braucht ihr 10 Minuten länger und es staut sich wieder auf dem Weg nach Dortmund, diesmal aus Lünen kommend über die Walter-Kohlmann-Straße. Rechnet da mal mit 5 Minuten mehr. Einen Blitzer habe ich hier gerade für euch in Fröndenberg auf dem Querweg. Sollte es mehr geben, sagt uns doch gerne Bescheid. Das geht kostenlos unter der 0800 5 3x die 7988. Da könnt ihr mir gerne hier eine WhatsApp ins Studio schicken oder auch anrufen. Gute Fahrt euch.
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0: David Garstuck hier für euch. Einen schönen Start in den Dienstag wünsche ich. Jetzt mit Musik von Ava Max. Das hier ist Salt für euch. Moin, moin.

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Tja, also bei ein paar Dingen, da bin ich doch auch eigen. Meine Nachos, die müssen von Chio sein, Nudeln von De Checo und diese Frischhaltefolie, ne, die kaufe ich auch immer von Top Hits. Die andere verheddert dann immer so, man kriegt die Packung nie leer. Also ich habe auch so ein paar Sachen, wo ich einfach Marke kaufe anstatt No Name. Auch Antenne-Unhörer Christian hat uns geschrieben, Nutella, Coca-Cola und Red Bull, das sind die Produkte, wo er immer Marke kauft. Und Milram Frühlingsquark schreibt er noch. Sein Schwiegervater hat mal Kräuterquark im Aldi gekauft und der ging gar nicht. Wie ist das bei euch? Bei welchen Produkten kauft ihr auf jeden Fall immer die Marke? Wo ist es auch mal No-Name und vollkommen egal? Schreibt mir bei WhatsApp an die 0800 53x7988. Mein Name ist Arvid Karaschuk. Ich wünsche euch einen schönen Start in den Dienstag hier bei Antenne Una. Das sind die Black Eyed Peas mit Where is the Love? Moin, moin!

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1: Mit Thorsten Adolfs. Guten Morgen. An der NATO-Ostflanke hat es einen neuen Vorfall mit einer Drohne gegeben. Sie wurde über Litauen von NATO-Kampfjets abgeschossen. Das hat Litauens Präsident Nauseda auf X bestätigt. Der aktuelle Drohnenvorfall hat auch dazu geführt, dass Polen seine Luftverteidigung aktiviert hat.

0: In der es mal wieder nach einer möglichen Entspannung zwischen Russland und der Ukraine aussah. US-Präsident Trump hatte erst gestern angekündigt, dass Russland und die Ukraine erstmal nicht weiter die Energieanlagen des anderen angreifen wollen. Der ukrainische Präsident Selenskyj schrieb auf X, das sei ein erster Schritt in die Richtung eines Friedens. Aus Moskau kam allerdings keine Reaktion. Die Ukraine startete deshalb in der Nacht wieder Drohnenangriffe, dieses Mal auf eine russische Ölraffinerie.
1: Und jetzt weitere Nachrichten in der Zusammenfassung. Die Mineralölkonzerne rechnen damit, dass sich die Spritpreise erst im Laufe des nächsten Jahres wieder normalisieren werden. Entscheidend sei die weitere Entwicklung, vor allem im Nahen Osten, heißt es vom Verband Fuels und Energie. Verbandssprecher von Gersdorf sagte der RP, in der Region sei durch Angriffe viel Raffineriekapazität verloren gegangen. Die steigenden Eigenanteile in der Pflege werden zu einer wachsenden Belastung für die Kommunen, das sagt der Städte- und Gemeindebund. Zuletzt lagen die Kosten bei 6 Milliarden Euro. Die Hilfe kann bei den Sozialämtern beantragt werden, wenn Einkommen und Vermögen zusammen mit den Leistungen der Pflegeversicherung nicht ausreichen, um die Pflegekosten zu decken. Erst nach 19 Stunden ist im Eifelkreis Bitburg-Prüm ein verunglückter Motorradfahrer entdeckt worden. Die Insassen eines vorbeifahrenden Autos fanden die Maschine des 69-Jährigen an einem abschüssigen Waldrand und alarmierten die Rettungskräfte. Der Motorradfahrer wurde schwer verletzt in eine Klinik gebracht. Die künstliche Intelligenz verändert unsere Welt gerade so rasant, dass die Vereinten Nationen Alarm schlagen. UN-Menschenrechtskommissar Türk warnt vor beispiellosen Risiken durch KI. Er sagt, wir stehen an einer Schwelle, die nicht nur uns, sondern auch unsere Kinder und Kindeskinder betreffen wird. Das Problem sei der weltweite Wettlauf, bei dem es nur noch darum gehe, immer leistungsfähigere Systeme zu entwickeln, so Türk. Er befürchtet, dass das unser gesamtes Leben bedrohen könnte. Von den Regierungen und großen Technikkonzernen fordert er einen gemeinsamen Plan, um diese Entwicklung zu bremsen und zu kontrollieren. Wenn wir nicht aufpassen, könnten Menschen schlimmstenfalls von lebenswichtigen Dingen wie sauberem Wasser oder Finanzdienstleistungen abgeschnitten werden, sagt er. Soweit die Meldungen mit Thorsten Adolfs.
2: Dankeschön, Thorsten. Heute Morgen ziehen wir besser noch ein Jäckchen drüber. Heute Nachmittag reicht dann das T-Shirt. 15 Grad aktuell in Frontenberg, 17 Grad schon in Kamen. Heute wird es dann aber nochmal sommerlich. Bis zu 27 Grad sind später bei uns im Kreis Unna drin. Dazu bleibt es auch richtig schön sonnig, zumindest bis zum Nachmittag. Dann kommen ein paar Wölkchen dazu. Heute Abend kann es vereinzelt auch schon mal regnen. Vor allem für heute Nacht ist dann aber etwas Regen und teilweise auch Gewitter angesagt. Der Tag morgen. Ja, der wird dann wieder so, wie der September sein sollte. 19 Grad in der Spitze, einige Wolken sind unterwegs. Zwischendurch kommt aber auch mal die Sonne durch. Es kann aber auch etwas regnen.
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2: Wir schauen auf die Straßen. Da staut es sich. Und zwar auf der A1 Münster Richtung Dortmund. Zwischen Kamener Kreuz und Unna 5 Kilometer Stau, 11 Minuten plus. Die A44 Kassel Richtung Dortmund. Zwischen dem Kreuz Werl und dem Kreuz Dortmund-Unna 3 Kilometer Stop and Go, 6 Minuten plus. Die A45 Hagen Richtung Dortmund. Zwischen dem Kreuz Hagen und dem Kreuz Dortmund-Witten 8 Kilometer Stau, 20 Minuten kommen da drauf. Außerdem ist es etwas voller auf der B1 in Fahrt Richtung Dortmund. Höhe der Dortmunder Gartenstadt müsste mit 10 Minuten mehr planen. Außerdem etwas Stau auf der Kamener Straße in Fahrtrichtung Lünen. Vor der Kreuzung zur Kurt-Schumacher Straße braucht ihr 10 Minuten länger. Und auch auf der Kappenberger Straße in Lünen ist ein bisschen was los. Fahrtrichtung Lünen kommt 5 Minuten obendrauf. Außerdem habe ich gerade noch eine Meldung gekriegt, die ein bisschen mehr die Bahnfahrer betrifft. Wegen eines Unfalls fährt die U41 aktuell zwischen der Zeche Ministerstein und Grävingholznich. Da ist aber wohl ein Ersatzverkehr eingerichtet. Und dann hat der Alex noch einen Blitzer für uns. Schönen guten Morgen.
4: Guten Morgen, liebes Antenne-Unna-Team. Hier ist der Alex. Der Bulli steht auf dem Querweg 15 in Fröndenberg. Fahrt schön langsam und passt auf, dass die Fotos nicht zu teuer werden.
2: Vielen Dank dir fürs Melden. Wenn ihr auch noch was habt, gebt uns gerne Bescheid. 0800 53 7988 ist die Antenne-Unna-Verkehrshotline. Gute Fahrt.
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2: Mit David Karschuk. Einen schönen Start in den Dienstag wünsche ich euch.

0: Also Antenne Unhörerin Andrea, die hatte gerade noch einen sehr, sehr guten Call. Tesafilm, das ist auf jeden Fall auch was ich immer von der Marke kaufe, weil ja der Rest klebt nicht ganz so gut. Bei uns in der Redaktion hier bei Antenne Una gibt es einige, die beim Einkaufen bei manchen Produkten dann doch lieber auf die Marke setzen. Prinzenrolle, Nutella, ganz wichtig, geht auch nur original. Shampoo und Co., irgendwie ist das so im Kopf drin, auch wenn das No-Name-Produkt genauso schmeckt oder teilweise ja sogar den gleichen Inhalt hat. Und euch geht's genauso, das habt ihr uns in Schwerte erzählt.
1: Maggi ist tatsächlich der eigentliche Maggi-Geschmack, der findet sich nur im Original wieder, so zumindest meine Erfahrung. Da bleibe ich bei der Marke.
2: Süßigkeiten. Die günstigen Süßigkeiten sind meistens einfach nicht ganz so toll wie die Markenprodukte, sag ich mal. Wenn ich mir einen Twix hole oder einen Mars oder so, dann schmeckt das deutlich besser als die nachgemachten.
3: Wie Haribo, Nutella, Cola, also bei Süßigkeiten dann.
4: Kaffee.
5: Milchbärenmarke oft tatsächlich.
6: Nutella.
7: Wenn Sie das Nusszeug nehmen von ja, dann schmeißen Nutella weg.
0: Tja, also bei dem süßen Zeug, da setzt ihr dann doch eher auf die Marke. Wo denn noch? Schreibt es mir gerne per WhatsApp oder Sprachnachricht an die 0800 53 7988. Antenne Una ist hier. Schönen Dienstag.
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0: Tja, heute kriegen wir nochmal einen kleinen Sommer, werden nochmal so ein bisschen belohnt, aber in den kommenden Tagen merken wir dann auch wieder, es geht in den Herbst und damit in die Pilzzeit. Echte Pilzfans, die finden gerade richtige Schätze im Wald. Wir sollten uns aber auch gut auskennen.
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2: Pilze bestimmen für Anfänger. Lektion 1, verlass dich nur auf echte Experten, die dir auch immer sagen können, wie ein Pilz heißt.
3: Ich weiß nicht genau, wie der heißt. Ich nenne den immer Sebastian.
2: Lektion 2, Pilzsammler haben immer diesen einen streng geheimen Fundort. Du musst gar nicht erst fragen, wo es die vielen schönen Steinpilze gibt.
4: Ja, im Wald. Da sind ringsrum so Bäume. Mehr sage ich nicht.
2: Lektion 3. Je schöner ein Pilz aussieht, desto weniger solltest du ihn essen.
4: Oh, der sieht ja lecker aus. Guck mal, knallrot, weiße Punkte.
2: Und Lektion 4. Wenn du einfach nur angeben willst, denk dir die Pilzarten einfach aus. Es klingt sowieso alles ähnlich.
4: Ach hier, schau mal, das gibt's doch nicht. Der gefleckte Langstiel, Wackelhut, Krummnasen, Zottellamellen, Doppelröhrlings, Knollen, Schleimfuß.
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0: Musik von Cyril war das hier. Stumbling In, jetzt um 8:30.
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2: Mit Viktoria Michelt, einen schönen guten Morgen euch. Im März soll er seine Mutter in einem Hotel in Werne getötet haben. Heute beginnt deswegen der Prozess gegen einen 48-jährigen Mann am Dortmunder Landgericht. Er soll bei der Tat eine paranoide Schizophrenie gehabt haben. Jens Dieks hat die weiteren Einzelheiten.
3: Die Tat hatte damals für Aufsehen in Werne gesorgt. Nachts hatten Zeugen einen blutenden Mann gesehen. Als die Polizei kam, war er dann geflüchtet, später aber in einem Krankenhaus wieder aufgetaucht. Dort hatte er dann angegeben, seine 72-jährige Mutter in einem Hotelzimmer getötet zu haben. Die Polizei fand die Leiche der Frau dann. Die Teams der Polizei haben dann im Hotel während des laufenden Betriebs Spuren gesichert. Da der 48-Jährige bei der Tat schuldunfähig gewesen sein soll, geht es bei dem Prozess nicht um eine Gefängnisstrafe. Die Richter müssen entscheiden, ob er dauerhaft in einer psychiatrischen Klinik untergebracht werden muss oder nicht. Für den Prozess gibt es Termine bis Anfang November.
2: In Lünen hat die Polizei am Freitagnachmittag einen betrunkenen Randalierer am Rande der Lünsche Mess festgenommen. Wie die Polizei jetzt mitteilt, hatte der 32-Jährige erst mit einer Machete an einen Baum geschlagen. Außerdem soll er mehrfach den Hitlergruß gezeigt und rechtsextreme Parolen gerufen haben. Zeugen beobachteten ihn nahe der Bismarckstraße und alarmierten sofort die Polizei. Sie konnte den stark alkoholisierten Mann wenig später in der Nähe des Supermarktes an der Viktoriastraße festnehmen. Er verbrachte die Nacht in der Ausnüchterungszelle. Ihn erwartet jetzt eine Anzeige wegen des Verwendens verfassungsfeindlicher Symbole. Bei uns im Kreis gibt es wieder deutlich mehr Weißstörche. Insgesamt 44 Vögel sind in diesem Jahr Flügge geworden und haben ihren ersten Flug gemacht. Das berichtet die Biologische Station Kreis Unna auf Nachfrage. Vor 2014 hatte es noch keinen einzigen Storch bei uns im Kreis gegeben, denn wir Menschen hatten ihnen den natürlichen Lebensraum weggenommen oder verändert. Dann haben die untere Naturschutzbehörde und die Biologische Station gehandelt. Sie haben Nisthilfen aufgestellt, kleine Gewässer angelegt und Feuchtgebiete renaturiert. So sind es dann bei uns immer mehr Störche geworden.
0: Dankeschön, Viktoria. Ja, das wird heute ein richtig schöner Sommertag. Bis zu 27 Grad sind heute drin. Fast den ganzen Tag über scheint auch die Sonne. Erst Richtung Abend kommen so ein paar Wolken dazu. Vereinzelt kann es dann auch mal regnen. Heute früh messen wir noch 18 Grad bei euch in Unna. Der Tag morgen, der wird dann schon wieder ungemütlicher. Da sind deutlich mehr Wolken unterwegs. Den ganzen Tag über sind Schauer möglich. Die Sonne kommt hier und da aber auch mal raus. Bei bis zu 20 Grad in der Spitze. Wir schauen auf die Straßen. Die A1 Münster Richtung Köln zwischen Kamenzentrum und Schwerte 6 Kilometer Stop and Go, 6 Minuten plus. Die A44 Kassel Richtung Dortmund zwischen dem Kreuz Werl und dem Kreuz Dortmund-Unna 4 Kilometer stockender Verkehr, 5 Minuten braucht ihr dort länger. Die A45 Hagen Richtung Dortmund zwischen dem Kreuz Hagen und dem Westhofener Kreuz 5 Kilometer Stau, 12 Minuten plus. Die A45 Hagen Richtung Dortmund zwischen Dortmund Süd und dem Kreuz Dortmund-Witten 4 Kilometer stockender Verkehr, 7 Minuten braucht ihr dort länger. Ansonsten bleibt es etwas voller auf der B1 in Fahrtrichtung Dortmund, Höhe der Dortmunder Gartenstadt und auf der Walter-Kohlmann-Straße, wenn ihr von Lünen in Fahrtrichtung Dortmund unterwegs seid, auch dort 5 Minuten plus. Eine Meldung noch von den Bahnlinien. Die U41, die fährt heute Morgen nicht zwischen der Zeche Ministerstein und Grävingholz aufgrund eines Verkehrsunfalls. Außerdem wird geblitzt in Kamen auf der Bergstraße und in Frindenberg auf dem Querweg. Gute Fahrt euch!
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0: Mit David Karschuk. Einen schönen Dienstag wünsche ich euch.

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0: Morgen in einer doch etwas besonderen Woche.
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0: Tja, es gibt einfach so Dinge, die brauchen einen guten Namen. Antenne-Unterhörer Jürgen zum Beispiel hat uns geschrieben, Zwieback muss von Brand sein. Oder auch Steffi, die mit ihrer Familie darauf achtet, dass Schuhe immer von der Marke kommen, weil die einfach länger halten als die No-Name-Schuhe. Wir sprechen heute Morgen drüber, bei welchen Produkten ihr die Marke braucht und ja, wo es auch eigentlich egal sein kann. Das gibt's ja sogar bei Tieren, also zum Beispiel bei Pferden. Kleiner Onkel von Pippi Langstrumpf. Lucky Luke hat den Jolly Jumper. Und dann gibt's aber auch dieses eine Pferd, das sich gedacht hat, nee, brauche ich alles nicht. Kein Name, kein Stammbaum, keine große Vorstellung. Einfach durch die Wüste laufen. Also die No-Name-Marke unter den berühmten Pferden. Am Ende ist der Name dann aber auch egal. Hauptsache, man kommt durch die Wüste. Ja, wovon rede ich? America, a horse with no name. Mein Antenne ohne Extra-Hit für heute. Ich bin Arvid Karschuk und wünsche euch einen schönen Dienstagmorgen.
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1: Mit Thorsten Adolfs. Guten Morgen. Am brandenburgischen Oberlandesgericht startet heute der Prozess um eine Klage gegen den Discounter Lidl. Ein Urteil in der Sache könnte Signalwirkung haben und Folgen auch für viele Verbraucher in Deutschland. Es geht um die Lidl Plus App. Der Verbraucherzentrale Bundesverband sagt, solche Rabatt-Apps sind diskriminierend und hat die Supermarktkette deshalb vor Gericht gezogen. Christian Böder aus dem News-Team. Lidl ist ja nicht das einzige Unternehmen mit so einer App.
2: Keinesfalls. Ob Supermärkte, Drogerien oder Modeketten, gefühlt jedes größere Unternehmen hat eine eigene App, die nicht nur die Handys vieler Menschen zumüllen, sondern auch mit Bonuspunkte sammeln und besonderen Angeboten zum Kaufen und App-Runterladen locken. Und so kommen die Konzerne natürlich an Kundendaten.

0: Das sind die 80er hier bei Antenne Una. You're the Voice von John Farnham. Um jetzt 13 Minuten nach 9. Markenprodukt oder Eigenmarke? Was kommt bei euch in den Einkaufswagen? Diese Frage stellen wir uns heute hier bei Antenne Una. Kann es der Joghurt vom Aldi sein oder lieber Weinstefan? Der Butterkeks ist ja von Gut und Günstig oder nehmt ihr doch den Original von Leibniz? Das Angebot ist riesig. Die Preise schwanken, dabei sind die Eigenmarken im Vergleich natürlich günstiger. Was kaufen die Leute denn lieber? Die teuren Produkte von der Marke oder doch lieber günstig und dafür vom Supermarkt selbst? Marlena Weber aus dem Antenne Una Team hat sich da auch mal in Schwerte umgehört.
1: Tatsächlich sind die meisten Leute eher Team Eigenmarke und das nicht nur bei einzelnen Produkten, sondern direkt beim ganzen Einkauf. Markenprodukte wie Nutella oder Bärenmarkmilch sind da eher die Ausnahme im Einkaufswagen. Für die meisten liegt es an den günstigeren Preisen und oft findet sich da geschmacklich auch kaum ein Unterschied. Oft kommen Marke und Eigenmarke eh von derselben Produktion.
0: Das heißt dann also gleiche Fabrik mit ähnlichem Rezept, nur die Verpackung ist ein bisschen anders.
1: Genau, ab und zu kommt es genau so vor. Es ist natürlich nicht so, dass nur weil sie aus derselben Produktion kommen, alles genau identisch ist. Rezeptur oder Zutaten können natürlich trotzdem unterschiedlich sein. Aber oft sind die Unterschiede auch gar nicht so groß, wie man denkt. Ich finde zum Beispiel, dass der Joghurt von Weinstefan und die Eigenmarke von Lidl so gut wie gleich schmecken. Mit verbundenen Augen könnte ich sie jetzt, glaube ich, nicht unterscheiden. Mhm. Aber das Auge isst halt auch mit und die Verpackung unterscheidet sich dann halt doch.
0: So, und jetzt hast du noch einen Tipp für uns, wie wir erkennen, wer hinter der Eigenmarke steckt und wie doll sich die Produkte dann wirklich unterscheiden.
1: Ja, tatsächlich gibt es da verschiedene Möglichkeiten. Es gibt verschiedene Listen im Internet, bei denen man nachlesen kann, welches Eigenprodukt woher kommt. Ich persönlich mache das aber mittlerweile mit einer App, die heißt Markendetektive. Da kann ich Produkte suchen und mir auch anzeigen lassen, ob es dafür eine Eigenmarke gibt und wie sehr sie sich ähneln. Ich kann dann den jeweiligen Hersteller sehen, inwiefern sich die Rezeptur unterscheidet und auch direkt den Preisunterschied.
0: Tja, und das kann sich dann natürlich am Ende an der Kasse lohnen. Ich muss aber auch sagen, manchmal muss es einfach für den eigenen Frieden dann doch das Markenprodukt sein. Antenne Una ist hier.

All Good Things Come to an End hier bei Antenne Unna. Wann habt ihr zuletzt mal ein Album so wirklich komplett durchgehört? Also ich meine wirklich Lied 1 angefangen und erst aufgehört, als die letzte Nummer vorbei war. Ich muss ja sagen, ich bin wirklich seit längerem schon so zu einem kleinen Plattensammler und vor allem auch Hörer mutiert. Ich habe mir vor ein paar Jahren einen Plattenspieler angeschafft und bin seitdem auch immer wieder auf der Suche nach Alben, die man einfach gut durchhören kann, weil es so ein bisschen entschleunigt. Musik anmachen und einfach mal durchhören, nicht ständig irgendwie das Handy in die Hand nehmen und weiterschalten, umschalten, wie auch immer. Die Stadt Dortmund, die möchte diese Plattenkultur jetzt so ein bisschen stärker vermarkten. 10 Plattenläden gibt's da in der Stadt und seit dem Wochenende zusätzlich noch einen Pop-Up-Plattenladen an der Kaiserstraße, der erstmal bis Dezember bleibt. Das ist irgendwie ein alter, umgebauter Bus, also durchaus mal was Besonderes. Lohnt sich da vielleicht mal vorbeizuschauen. Arvid Karschuk hier bei Antenne Unna. Einen schönen Dienstagmorgen wünsche ich euch. Tag zusammen.

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0: Es ist jetzt 9:30.
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2: Mit Viktoria Michels, einen schönen guten Morgen euch. 6 Städte bei uns im Kreis können bald aufatmen und bekommen mehr finanziellen Spielraum. Denn das Land nimmt ihnen einen Großteil ihrer alten Schulden ab. Das berichtet NRW-Heimatministerin Ina Scharrenbach aus Kamen. Insgesamt geht es für uns im Kreis um 132 Millionen Euro, die in den nächsten 4 Jahren übernommen werden. Am meisten profitiert Lünen mit knapp 75 Millionen Euro, gefolgt von Kamen und Schwerte. Aber auch Bergkamen, Selm und Werne bekommen eine Entlastung. Laut Ina Scharrenbach sei diese unbürokratische Hilfe in wirtschaftlich schwierigen Zeiten ein wichtiges Zeichen. Denn mit den Schulden hängt auch zusammen, wie viel Städte in Kultur, Sport oder Parks investieren können. Dazu kommt für 7 Kommunen bei uns im Kreis noch eine kleinere Entlastung durch den Bund. In und um Werne hatte die Tat im März letzten Jahres für Aufsehen gesorgt. Ein 48-Jähriger soll seine eigene Mutter in einem Hotel in Werne mit einer Schere getötet haben. Ab heute muss sich der mutmaßliche Täter vor dem Dortmunder Landgericht verantworten. Es geht um Totschlag, aber auch um die Unterbringung in einer psychiatrischen Klinik. Denn der Mann soll zum Tatzeitpunkt eine paranoide Schizophrenie gehabt haben. Zeugen hatten den 48-Jährigen blutüberströmt durch Werne laufen sehen. Als die Polizei kam, flüchtete er, tauchte aber später im Krankenhaus wieder auf. Dort gab er an, seine 72-jährige Mutter im Hotelzimmer getötet zu haben. Dort fanden die Polizisten dann auch die Leiche der Frau. Der Emscher Quellhof in Holzwickede hat jetzt einen neuen Pächter. Die Werkstatt im Kreis Unna, kurz WIKU, übernimmt den Betrieb und erweitert das Angebot. Neben dem Café soll es bald zum Beispiel auch Kinderworkshops, Vereinsabende oder ein Sommerfest für alle geben. Holger Schelte von WIKU hat mit den Planungen schon angefangen.
3: Ich freue mich ehrlicherweise am meisten darauf, dass wir die Möglichkeit bekommen, hier den Hof noch häufiger der Öffentlichkeit zugänglich zu machen.
2: So soll der Hof noch enger an die Gemeinde heranwachsen. Der bisherige Pächter hatte aus internen Gründen gekündigt.
0: Dankeschön, Viktoria. Also die 20-Grad-Marke, die haben wir jetzt schon mal geknackt. Aktuell 20 Grad in Werne und auch in Schwerte. Ein bisschen was legen wir noch drauf. Bis zu 27 Grad sind heute noch drin. Dazu scheint fast den ganzen Tag über die Sonne. Richtung Abend kommen mehr Wolken dazu und vereinzelt kann es dann auch schon mal regnen. Der Tag morgen, der wird dann wieder etwas herbstlicher. 19 Grad nur noch in der Spitze, dazu wieder einige Wolken. Es gibt zwar auch sonnige Phasen, zwischendurch kann es aber auch immer mal wieder schauern. Schauen wir auf die Straßen. Die A44 Kassel Richtung Dortmund zwischen Unna Ost und dem Kreuz Dortmund Unna 2 Kilometer Stop and Go, 4 Minuten plus. Die A45 Gießen Richtung Dortmund zwischen Hagen Süd und dem Westhofener Kreuz 5 Kilometer Stau. Rechnet da mal mit einer Viertelstunde mehr. Außerdem wird geblitzt in Lünen auf der Kurt-Schumacher Straße, in Lünen auf der Kreuzstraße und in Kamen auf der Bergstraße. Vielen Dank da unter anderem an Joshua, Lydia und auch Caro fürs Melden. Gute Fahrt euch.
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0: Mit David Karschuk und ihr wird jetzt eine Runde abgerockt. Linkin Park ist das für euch mit The Emptiness Machine. Kommt gut in den Dienstag mit uns.

0: 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Aber wie ist das bei euch im normalen Alltag? Habt ihr da schon mal was, ja, ich sag mal, Magisches erlebt? Ich meine jetzt nicht irgendwie einen billigen Kartentrick von Onkel Werner auf der Familienfeier. Nee, ich meine wirklich was, wo ihr sagt, das kann ich eigentlich gar nicht erklären.
1: Mein Vater hat von seiner Oma mal eine Uhr geschenkt bekommen. Die stand nur ewig noch bei seiner Mutter. Und dann haben wir die irgendwann zu uns geholt, ohne dass wir jemals irgendwie Batterien oder irgendwas gewechselt haben. Und dann fing die auf einmal an, sich zu drehen. Das können wir uns nicht erklären.
2: Wenn man sich was ganz Dolle wünscht, aber das so gar nicht in Erscheinung tritt und plötzlich dann doch wahr wird, boah, da sind andere Kräfte mit im Spiel.
3: Als ich mal auf einer Nachtwanderung in Sauerland war, da habe ich tatsächlich so helle Punkte am Himmel gesehen. Die sind wirklich total zickzack geflogen. Und da habe ich mir gedacht, keine Ahnung, was das ist. Also ich habe mir gedacht, das wären Satelliten, aber das war dann doch schon zu schnell für Satelliten.
0: Tja, ein bisschen weniger gruselig wird es dann bei den Ehrlich Brothers. Wenn ihr da vorbeischauen wollt, bewerbt euch gerne über antenneona.de. Wir sind hier in der Magic Week. 9:41 Uhr jetzt. Schönen guten Morgen.

Also ich glaube, in Kamen, da ist Bierpong mittlerweile eine richtige Sportart mit Saisonplanung. Am Wochenende ist die 5. Stadtmeisterschaft im Bierpong gelaufen. 64 Teams, ausverkaufte Stadthalle. Am Ende haben sich die Pongoleros den Titel geholt. Und das Ganze läuft in Kamen so gut, dass jetzt schon der nächste Termin feststeht sogar. Am 4. September 2027 wird wieder gespielt und die ersten Tickets dafür sind sogar schon weg. Wer nächstes Jahr Kamener Stadtmeister werden will, der kann länger trainieren als für manchen Halbmarathon. Ich bin Arvid Karschuk, raus für heute bei Antenne Unna. Wir hören uns morgen früh ab 6 wieder hier. Macht's gut. Ciao, tschüss.

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1: Mit Thorsten Adolfs. Guten Morgen. Ist künstliche Intelligenz Fluch oder Segen? Das Thema wird nicht nur bei uns in Deutschland kontrovers diskutiert. Während Tech-Riesen sich im Wettrennen um die KI-Entwicklung weiter zu überbieten versuchen, gibt es international immer mehr Stimmen, die vor KI warnen. Jetzt hat sich auch UN-Menschenrechtskommissar Türk in die Diskussion eingeschaltet. Christian Böder aus den Nachrichten. Türk fordert in einem Brief an Regierungen und Tech-Unternehmen, dass die KI-Technologie eingedämmt werden soll.
2: Genau, künstliche Intelligenz hat die Welt an einen Punkt gebracht, an der ein nicht umkehrbarer Wandel bevorsteht, der die ganze Menschheit betrifft, sagt Türk. Der KI-Wettlauf birgt existenzielle Risiken für jeden Aspekt menschlichen Lebens. Mit rasant besser werdenden KI-Agenten können Kriege beschleunigt und ausgeweitet werden und ganze Bevölkerungsgruppen werden bedroht, etwa weil sie von Strom, Wasserversorgung oder Finanzen digital abgeschnitten werden können. Türk fordert nun einen Aktionsplan, um KI-Modelle zu regulieren. Erstmal sind die Entwickler gefragt, aber das reicht Türk nicht.
1: Er reiht sich ja damit in eine ganze Reihe internationaler Kritiker ein, die vor den Gefahren durch KI warnen.
2: Genau, das schließt selbst KI-Entwickler mit ein. Erst am Wochenende haben die Chefs mehrerer US-Tech-Unternehmen dazu aufgerufen, bei der KI-Technologie auf die Bremse zu treten, eben weil die Gefahren unüberschaubar sind. Auch Microsoft-Gründer Gates sagte in einem Interview mit der Zeit, KI braucht staatliche Regulierung, die Branche allein kann das nicht leisten. Es gibt natürlich einen, der meint, alles besser zu wissen. US-Präsident Trump schrieb in sozialen Medien, das sei nichts weiter als eine kranke Verschwörung gegen KI und die dafür nötigen Rechenzentren und nur China würde sich über die Debatte darüber freuen.
1: Dankeschön, Christian. Und jetzt weitere Themen im Überblick. Beim US-Militär wird durch den Iran-Krieg die Munition langsam knapper. Von strategischen Bestandslücken und Engpässen bei der Nachschubversorgung ist in einem Bericht an den US-Kongress die Rede. Präsident Trump hatte Bedenken dagegen zuletzt immer wieder zur Seite gewischt und gesagt, die Munitionsvorräte der USA seien praktisch unbegrenzt. Viel Zeit mitbringen müssen gerade Passagiere, die von Köln-Bonn aus abfliegen wollen. Von mehrere hundert Meter langen Schlangen bei den Sicherheitskontrollen ist die Rede. Hintergrund sind Personalprobleme bei dem Dienstleister, der die Kontrollen im Auftrag des Airports übernimmt. Der Verbraucherschutzverein VPV klagt gegen die Streaming-Anbieter Netflix, Apple TV und Wow. Die Anbieter hatten die Preise laufender Abos mehrmals angehoben, ohne das Okay der Kunden dafür einzuholen. Solche Preisanpassungsklauseln in den Geschäftsbedingungen würden Verbraucher benachteiligen, heißt es, sie seien deshalb unwirksam. Die schlechten PISA-Ergebnisse haben das Land wachgerüttelt. Bundesbildungsministerin Prien fordert, dass Bildung endlich zur Chefsache wird. PISA sei ein Weckruf, findet Prien. Sie sagt, wir müssen Bildung auf allen staatlichen Ebenen endlich zum absoluten Top-Thema machen. Jeder müsse Verantwortung übernehmen, damit Kinder und Jugendliche in Zukunft bessere Chancen hätten. Auch mit dem Schutz von Kindern im Netz beschäftigt sich die Ministerin gerade intensiv. Nach Informationen des Magazins Politico entwickelt sie gerade ein Programm gegen zu viel Social-Media-Konsum. Es soll bis Ende des Jahres fertig sein. Im Fokus stehen dabei vor allem die ganz Kleinen, also Kinder zwischen 0 und 6 Jahren. Soweit die Meldungen mit Thorsten Adolfs.
3: Das Wetter. Heute gibt's noch mal so ein schnelles Sommer-Revival für zwischendurch. Bis zu 28 Grad bekommen wir und es wird auch erst noch mal ganz schön. Richtung Abend ziehen dann aber immer mehr Wolken zu uns. Die bringen auch Regen mit, örtlich auch Gewitter mit Starkregen. Also genießt den Sommertag heute, zumindest im Tagesverlauf. Dann morgen ist leider dieses Sommer-Intermezzo schon wieder vorbei. Dann bekommen wir nur noch 20 Grad, viele Wolken, ab und zu Regen.
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3: Und das sind die längsten Staus. A1 Dortmund-Köln zwischen Burscheid und Köln-Niel. 3 Kilometer, 12 Minuten on top. Die A3 Frankfurt-Köln zwischen Bad Honnef-Linz und Kreuzborn-Siegburg. 9 Kilometer, 13 Minuten mehr. Die A3 Arnheim-Köln zwischen Kreuz-Oberhausen und Kreuz-Oberhausen-West. 3 Kilometer, 12 Minuten. A4 Aachen-Köln zwischen Kreuz-Köln-West und Köln-Eiffeltor. 4 Kilometer, 12 Minuten. Die A4 Olpe-Aachen zwischen Kreuz-Köln-Ost und Kreuz-Köln-Süd. 5 Kilometer, 16 Minuten. Und auf der A42 Dortmund-Kamp-Lindfort zwischen Gelsenkirchen-Hessler und Kreuzessen-Nord 2 Kilometer. Da plant bitte 20 Minuten mehr Zeit ein. Euch allen eine gute Fahrt mit uns. Ja, ihr habt's gehört, heute gibt's nochmal volle Pulle Sommer. Ihr habt's im Wetter bestätigt bekommen, 28 Grad, stellenweise sogar 30 Grad dazwischen mal. Ne? In Sachen Wetter sind wir, ich sag's wie es ist, sind wir Mitläufer. Wir passen uns musikalisch dem Wetter an.
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3: Hier ist der französische DJ Hugel und Moving to the Sun. Wenn das nicht passt. Ich bin Kevin Zimmer. Hallo.

0: Madcon zusammen mit Ray Dalton, Don't Worry, hier bei uns. In den Supermärkten und Discountern sehen wir ja schon die ganze Zeit hier Spekulatius, Dominosteine, ganze Weihnachtsgebäck liegt da schon. Ja, können wir uns wieder drüber aufregen. Ja, haben aber schon andere für uns gemacht. Ich kann euch auf jeden Fall sagen, ich habe gestern meine ersten Spekulatius gegessen. Und soll ich euch was sagen? Es hat sich falsch angefühlt.
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3: Ja, nee, ist klar. Ey, gestern war ich ja, ganz gegen meine Gewohnheiten, mal im Supermarkt. Und ich denk so, was ist denn hier passiert? War ich ein halbes Jahr ohnmächtig und muss so erfahren? Oder bin ich in der Zeitmaschine angereist? Ja, es kann ja nur irgendwie so was sein. Denn warum sollten sonst da im Regal Lebkuchen, Herzen, Spekulatius und Dominosteine liegen? Ich hatte gestern noch einen Sonnenbrand, der allerdings beim ersten Dominostein ansatzlos in Sodbrand übergeht. Jetzt mal im Ernst, Leute. Die Freibäder hatten doch letzte Woche noch auf. Und jetzt liegt die Weihnachtsbäckerei da im Regal. Da wird doch jedes Jahr früher. Wir werden es noch erleben, dass der Bademeister im Freibad Sätze sagt wie: Mit den Spekulatius weg vom Beckenrand, sonst mach ich einen Dreier dicht. Jetzt mal ganz im Ernst, wer kauft das Zeug denn jetzt schon? Ja gut, eine kenne ich. Die steht gerade bei uns zu Hause in der Küche und macht den Glühwein dazu heiß. Naja, habe ich halb bis Weihnachten jetzt jeden Tag Domino-Day zu Hause. Gibt Schlimmeres. In diesem Sinne, Leute, lasst euch die Glühweinschorle schmecken. Fuchs sein, Mensch bleiben, euer Atze.
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0: jetzt zur Stauschau. 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
1: Mit Viktoria Michelt, einen schönen guten Tag euch. 6 Städte bei uns im Kreis können bald aufatmen und bekommen mehr finanziellen Spielraum. Denn das Land nimmt ihnen einen Großteil ihrer alten Schulden ab. Das berichtet NRW-Heimatministerin Ina Scharrenbach aus Kamen. Insgesamt geht es für uns im Kreis um 132 Millionen Euro, die in den nächsten 4 Jahren übernommen werden. Am meisten profitiert Lünen mit knapp 75 Millionen Euro, gefolgt von Kamen und Schwerte. Aber auch Bergkamen, Selm und Werne bekommen eine Entlastung. Laut Ina Scharrenbach sei die unbürokratische Hilfe in wirtschaftlich schwierigen Zeiten ein wichtiges Zeichen. Denn mit den Schulden hänge auch zusammen, wie viel Städte in Kultur, Sport oder Parks investieren können. Dazu kommt für 7 Kommunen bei uns im Kreis noch eine kleinere Entlastung durch den Bund. In Lünen hat die Polizei am Freitagnachmittag einen betrunkenen Randalierer am Rande der Lünensche Mess festgenommen. Wie die Polizei jetzt mitteilte, hatte der 32-Jährige erst mit einer Machete an einen Baum geschlagen. Außerdem soll er mehrfach den Hitlergruß gezeigt und rechtsextreme Parolen gerufen haben. Zeugen beobachteten ihn in der Nähe der Bismarckstraße und alarmierten sofort die Polizei. Sie konnte den stark alkoholisierten Mann wenig später in der Nähe des Supermarktes an der Viktoriastraße fassen. Er verbrachte die Nacht in der Ausnüchterungszelle. Ihn erwartet jetzt eine Anzeige wegen des Verwendens verfassungsfeindlicher Symbole. 13.500 Euro für sauberes Trinkwasser. Diese Summe hat Marcel Martens aus Schwerte erradelt. Dazu ist der Hobby-Rennradfahrer im Juli vom Hengsteisee immer wieder hoch zu Hohensieburg in Dortmund gefahren. Sein Ziel? Mindestens 12.000 Höhenmeter in 24 Stunden. Und das vor dem Anpfiff des ersten deutschen WM-Spiels. Das hat er geschafft und sich dafür sponsern lassen. Jetzt hat er den Spendencheck an Neven Subotic übergeben. Der Ex-BVB-Profi baut mit seiner Stiftung Trinkwasserbrunnen und Sanitäranlagen in Ostafrika. Sie gibt ein 100%iges Versprechen. Jede Spende soll ohne Abzug direkt in die Projekte vor Ort fließen. Das Wetter bei uns im Kreis ist sehr, sehr schön jetzt am Mittag. Viel Sonne, blauer Himmel. Dazu aktuell schon 20 Grad in Frendenberg und in Kam. Das geht heute sogar noch auf 26 Grad hoch. Gegen Nachmittag kommen so ein paar mehr Wolken auf. Nachts kann es dann auch regnen und gewittern. Und morgen dann nur noch 19 Grad an der Spitze. Dann auch immer wieder Schauer im Wechsel mit Sonne und Wolken. Es staut sich so ein bisschen auf der A44 Kassel Richtung Dortmund. Zwischen Unna Ost und dem Kreuz Dortmund Unna 2 Kilometer Stop and Go, da braucht ihr 5 Minuten länger. Und A45 Gießen Richtung Dortmund. Zwischen Hagen Süd und dem Westhofener Kreuz 4 Kilometer Stop and Go, da kommen nochmal 10 Minuten obendrauf. Ansonsten wird noch geblitzt, und zwar in Lünen auf der Kurt-Schumacher Straße, außerdem in Lünen auf der Kreuzstraße und in Kamen-Hieren auf der Bergstraße. Da wo es geht, habt eine gute und vor allem sichere Fahrt.
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0: Schönen Dienstag mit uns, Kevin Zimmer hier, Tag zusammen. Wenn die Bosse von KI-Firmen schon sagen, ey Leute, KI, die kann auch gefährlich sein. Wir brauchen Regeln von der Politik dafür. Bitte gebt sie uns. Dann finde ich das schon krass. Also ich meine, welche Firmen sagen freiwillig, bitte beschränkt uns, denn wir wissen nicht, wie das gerade endet, was wir hier machen. KI kann nämlich so gut lernen, dass sie vielleicht irgendwann unsere Systeme angreift. Uns übernimmt, das klingt wie ein Hollywood-Streifen, das ist aber gar nicht so weit weg, sagen viele. Wie gruselig KI sein kann, hat unser Reporter Dominik Becker herausgefunden. Es geht nämlich um eine Traurednerin aus NRW, die von der KI für tot erklärt wurde. Dabei lebt sie noch, weil wir haben mit der Frau aus NRW gesprochen.
1: Also ich starte direkt mal mit der guten Nachricht. Tanja Raut lebt, um das mal geklärt zu haben. Sie war vor kurzem im Urlaub und hat so ein bisschen die nächsten Traureden vorbereitet und musste dann quasi von jetzt auf gleich digital um ihr Leben kämpfen.
2: Letzte Woche sitze ich so in der Bretagne und gucke so bei Google KI, was sagt die denn über mich? Und sagt, ja, ich bin tot. Und ich denke so, oh, okay, das ist jetzt nicht so fein.
1: Mittlerweile ist klar, die KI hat sie verwechselt, denn in Essen ist tatsächlich eine Frau mit dem gleichen Namen gestorben. Und ja, irgendwie hat die KI diese beiden Identitäten zusammengeworfen. Das hat die lebendige Tanja natürlich direkt versucht zu ändern und auch zu melden.
2: Innerhalb dieses Tages passierte dann tatsächlich das kleine Wunder der Wiederauferstehung und habe mich dann schon gefreut, dachte, okay, da gab es die redaktionelle Anmerkung, da gibt es zwei Personen und dachte, jetzt läuft das. Das Erschreckende ist eigentlich, am nächsten Tag, auf einmal war ich wieder tot. Und ich habe meinen Mann schon gefragt, wie er sich so als digitaler Witwer fühlt.
1: Also ist Tanja wieder hingegangen, hat die KI neu gefüttert und alles neu gemeldet.
2: Es wird schon darüber gescherzt, aber es ist ja schön, dass wir scherzen können. Es wäre ja viel schlimmer, wenn es anders wäre.
1: Denn am Ende ist das alles für Sie als Traurednerin natürlich auch existenzgefährdend.
2: Ich kann nur jedem raten, wenn du ein Personal Brand bist, wenn du mit deinem Namen draußen stehst und über deinen Namen eine Dienstleistung verkaufst, dann guck in der KI nach, was sagt die über dich. Das ist ganz wichtig. Guck im Netz nach, was steht über dich da drin.
1: Ja, und vor allem wehrt euch dagegen, wenn euch so etwas passiert. Denn für Tanja geht es ja am Ende nur um eines.
2: Ich liebe es, vor Menschen zu stehen, Menschen zu verheiraten. Und das geht halt nur, wenn auch alle wissen, dass ich lebe.
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1: Mit Thorsten Adolfs. Guten Tag. Kommt der Kanzlersturz oder hat Friedrich Merz doch mehr Rückhalt als gedacht? Nach einem Bericht der Bild-Zeitung will Merz das auch selbst wissen und nach der Wahl in Mecklenburg-Vorpommern am Sonntag in seiner eigenen Partei die Vertrauensfrage stellen. Bestätigt von offiziellen Stellen wurde das bisher nicht. Mehr zum Thema von Christian Böder aus dem News-Team.
2: In den vergangenen Tagen haben sich eine Reihe führender CDU-Politiker hinter den Regierungschef gestellt und sie kritisieren die Diskussion um einen möglichen Führungswechsel. Die lösen keine Probleme, sagt der CDU-Spitzenkandidat in Mecklenburg-Vorpommern Daniel Peters. Ähnliche Worte kommen von anderen Top-CDUlern. Parteivizechefin Breher sprach etwa von einer internen Showdebatte und der Sinnlosigkeit eines wahllosen Köpfetauschens. Auch die Vorsitzende der Mittelstandsunion Konnemann und der hessische Landeschef Rhein sehen das so. Sie alle sind sich weitgehend einig, dass es jetzt vor allem darum gehen muss, nötige Reformen durchzubringen, auf die viele Menschen warten und auch ein Recht darauf haben. Reformen seien aber nie leicht, sagte Konnemann. Bei der Landtagswahl in Sachsen-Anhalt musste die Landes-CDU eine historische Niederlage einstecken. Bei der Kommunalwahl in Niedersachsen wurde sie zwar Wahlsieger, aber mit deutlichem Stimmverlust. In beiden Fällen war es ein Denkzettel für die Bundesregierung um Kanzler Merz.
1: Und jetzt weitere Nachrichten in der Zusammenfassung. Kriminelle Banden gehen in Deutschland immer öfter gewaltsam vor, um ihre Opfer einzuschüchtern. Das steht im aktuellen Lagebild zur organisierten Kriminalität. Mittlerweile würden außerdem sogar schon 13-Jährige angeworben, um solche Taten auszuführen, sagt das BKA. Sie würden in der Regel in sozialen Medien angeworben. Ein russisches Kriegsschiff hat 2 Leuchtraketen auf einen Hubschrauber der dänischen Armee abgefeuert. Passiert sei das in internationalen Gewässern, heißt es aus Kopenhagen. Russland verschiebe die Grenzen dessen, was akzeptabel sei, immer weiter, sagte Außenminister Rasmussen. Er bestellte den russischen Botschafter ein. In Teilen der Niederlande ist der Bahnverkehr gerade massiv eingeschränkt. Unbekannte haben an verschiedenen Abschnitten Rohre auf die Gleise gelegt. Das Computersystem hat dadurch Signale empfangen, wonach die Gleise an den betroffenen Stellen belegt und nicht befahrbar sind. Welches Motiv der oder die Täter haben, ist nicht bekannt. Auch heute legen die Spritpreise wieder zu. In der SPD wird man deshalb langsam ungeduldig. Generalsekretär Klüssendorf wirft Bundeswirtschaftsministerin Reiche von der CDU Untätigkeit vor. Sie schaue zu, wie Mineralölkonzerne Rekordgewinne auf Kosten der Bürgerinnen und Bürger machten, sagte Klüssendorf dem Nachrichtenportal T-Online. Nötig seien jetzt schnelle Maßnahmen gegen die Abzockerpreise an den Tankstellen. Die SPD schlägt unter anderem einen Spritpreisdeckel wie in Belgien oder Luxemburg vor. Den lehnt Wirtschaftsministerin Reiche allerdings ab. Sie spricht sich stattdessen für Direktzahlungen an bestimmte Bevölkerungsgruppen aus. Auch für eine generelle Senkung der Energiesteuern sei sie offen, sagte Reiche bei NTV. Das waren die Nachrichten mit Thorsten Adolfs.
3: Das Wetter. Heute bekommen wir noch mal ein schnelles, kleines Sommer-Comeback für zwischendurch. Es werden bis zu 28 Grad, stellenweise sogar 30 Grad erreicht. Und erstmal bleibt es auch noch ziemlich angenehm. Gegen Abend kommen dann aber nach und nach mehr Wolken auf. Und die haben auch Regen im Gepäck, stellenweise sogar Gewitter mit Starkregen. Also genießt das sommerliche Wetter heute noch im Tagesverlauf. Denn morgen ist davon nicht mehr so viel übrig. Dann gibt es nur noch 20 Grad, viele Wolken. Immer mal wieder müssen wir dann auch mit Regen rechnen morgen.
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3: Wir schauen für euch auf die Straßen, alle Staus ab 11 Minuten Zeitverlust. Wir starten auf der A3 Köln-Oberhausen zwischen Duisburg-Wedau und Oberhausen-Lierich, 3 Kilometer, hier sind es 12 Minuten. A4 Aachen-Köln zwischen Kreuz-Köln-West und Köln-Eiffeltor, 4 Kilometer, 12 Minuten auch hier. A4 Olpe-Aachen zwischen Kreuz-Köln-Ost und Kreuz-Köln-Süd, 6 Kilometer, da müsst ihr schon 18 Minuten mehr Zeit einplanen. Die A44 Dortmund-Kassel zwischen Kreuz-Windenberg-Haaren und der Lichtenau, 4 Kilometer, da verliert ihr 15 Minuten. Die 46 Düsseldorf-Wuppertal zwischen Wuppertal-Elberfeld und Wuppertal-Oberbarm, 5 Kilometer, plant 29 Minuten mehr Zeit ein. Ist doch ganz aktuell gerade reingekommen, jetzt von der A44 Kassel-Dortmund zwischen Soest-Ost und Werl-Süd, 4 Kilometer, 12 Minuten bitte einplanen. Und die A516 Oberhausen-Oberhausen-Eisenheim zwischen Kreuz-Oberhausen und Oberhausen-Eisenheim, 1 Kilometer, kostet euch allerdings auch 15 Minuten. Ich wünsche euch eine gute Fahrt. Heute noch mal richtig warm. Der Sommer kommt zurück, nur für diesen einen Tag. 28 Grad. Stellenweise können sogar die 30 Grad geknackt werden. Komm, wir machen doch mal Sommer. Wer macht mit?
6: Ich bin schon raus. Ich bin schon eine Herbstmaus. Ich habe schon dekoriert. Ich trinke schon Tee. Ich fühle den Herbst schon.
3: Also, ja, Mensch, jetzt stehe ich hier allein in Badehose oder was? Naja, gut. Dann ist es halt ein sehr, sehr warmer Herbsttag. Ist es besser so? Wunderbar.
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3: Und das sind die 90er. Nick Kamen, I Promised Myself. Ich bin Kevin Zimmer. Hallo.
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0: Es ist das größte musikalische Projekt von uns seit Jahren. Wir schreiben einen eigenen Song für unsere Aktion Lichtblicke und das machen wir mit großartiger Hilfe von Singer-Songwriter Iggy Kelly. Annick Manoukian aus unserer Musikredaktion, unsere Musikchefin, hat zum Glück auch Ahnung von Musik und schreibt mit. Der Song entsteht in Manchester beim Produzenten von Iggy Kelly. Wir sind ja die ganze Zeit schon dabei, wie dieser Song entsteht. Wir haben auch schon mal kurz reingehört, ja? Also gefühlt ist er fast schon fertig. Aber Annick und Iggy fliegen heute nochmal nach Manchester. Beide erwische ich gerade am Flughafen. Ihr steht in der Schlange, glaube ich, Annick, oder?
1: Ja, leider. Das war eigentlich nicht der Plan. Aber wir stehen leider immer noch in der Schlange für die Sicherheitskontrolle. Und wir drücken jetzt mal die Daumen. Ach ja, und durch die Passkontrolle müssen wir auch noch.
2: Auf jeden Fall.
1: Wir drücken die Daumen, dass wir das noch rechtzeitig schaffen.
2: Ganz
1: hier.
2: Bestimmt, ganz bestimmt.
1: Der Iggy ist immer so optimistisch hier.
0: Ja, und der Iggy ist vor allen Dingen relativ entspannt, was ich ja gehört habe. Du wolltest ja, Iggy, den Koffer erst heute Morgen, glaube ich, um 17:45 genau, oder so packen. Hat das geklappt?
2: Die Pläne haben sich ein bisschen geändert, weil ich ja ein bisschen weiter weg losgeflogen oder weil wir jetzt gleich von einer anderen Stadt wegfliegen, also von Köln und nicht Düsseldorf, wo ich herkomme, bin ich gestern zum Kumpel gefahren und habe dann gestern spät noch alles gepackt. Also doch, Planänderung.
0: Ja, und Iggy, wie sieht das bei dir aus? Bist du jemand so am Flughafen, der nochmal alles dreimal checken muss? Habe ich Passport dabei? Habe ich das dabei? Habe ich jenes dabei?
2: Bei mir gibt es immer drei Sachen: Pass, Handy und Portemonnaie. Alles andere checke ich nicht und alles andere so, ja, mal schauen, was kommt.
0: Okay. Wie ist das jetzt eigentlich, wenn ihr da so in der Schlange steht, gleich im Flieger sitzt und so, unterhaltet ihr euch da eigentlich über den Lichtblicke-Song oder probiert ihr das im Flieger auszublenden?
2: Wir haben tatsächlich noch gar nicht drüber geredet, wo wir alle sitzen. Deswegen, also ich sitze, glaube ich, 9F oder so.
1: Oh, ich glaube, wir sind 22,
2: ja, okay, dann wird es, glaube ich, eher schwierig, außer wir schreien ganz laut durch den...
1: Aber dann weiß ja schon jeder Bescheid. Dann weiß es ja schon jeder.
2: Ja, stimmt. Ja, dann doch lieber nicht. Dann so, hast du ein Walkie-Talkie dabei.
0: Genau. Gibt es eigentlich, Annick, einen Zeitplan, wo du sagst, von wegen, bis dann müssen wir fertig sein, weil sonst schaffen wir das nicht mehr zur großen Lichtblicke-Spendensaison?
1: Naja, also der Plan ist eigentlich, Ende September den fertig zu haben, ne?
0: War wir schon knapp, oder?
1: Ja, aber du siehst uns ja. Wir sind generell knapp, aber immer in time. Ne?
0: Ja, das brauchen Künstler doch so. So ein bisschen Druck brauchen die Künstler auch, finde ich, oder? Ja, dann wünsche ich euch einen ganz tollen Flug. Wer bestellt sich im Flieger was? Wer ist die Tomatensaftfraktion? Wer will einen Kaffee haben von euch?
1: Boah, wir brauchen erstmal alle Kaffee, glaube ich.
2: Ja, also ich glaube, ganz strategisch gesehen werde ich keinen Kaffee trinken, damit ich besser schlafen kann. Und dann bei der Landung, dann gibt es einen Kaffee. Aber sonst bin ich Fraktion, gar nichts bestellen und lieber vorher was mitnehmen. Oder bei langen Flügen tatsächlich auch mal Tomatensaft und Pfeffer, dann fühle ich mich sehr erwachsen. Ja.
0: Und das Schöne an euch beiden ist ja, man merkt, ihr habt so einen guten Vibe, das kann nur ein guter Song werden. Also, ich wünsche ganz viel Erfolg in Manchester, euch einen guten Flug und wir sind sehr gespannt auf das Ergebnis.
1: Dankeschön.
2: Vielen Dank.
1: Dann, ciao.
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1: Mit Viktoria Michelt, einen schönen guten Tag euch. 6 Städte bei uns im Kreis können bald aufatmen und bekommen mehr finanziellen Spielraum. Denn das Land nimmt ihnen einen Großteil ihrer alten Schulden ab. Das berichtet NRW-Heimatministerin Ina Scharrenbach aus Kamen. Insgesamt geht es für uns im Kreis um 132 Millionen Euro. Am meisten profitiert Lünen mit knapp 75 Millionen Euro. Aber auch Bergkamen, Selm, Werne, Kamen und Schwerte bekommen was. Laut Ina Scharrenbach sei die unbürokratische Hilfe in wirtschaftlich schwierigen Zeiten ein wichtiges Zeichen. Denn mit den Schulden hängt auch zusammen, wie viel Städte in Kultur, Sport oder Parks investieren können. In und um Werne hat die Tat im März letzten Jahres für Aufsehen gesorgt. Ein 48-Jähriger soll seine eigene Mutter in einem Hotel in Werne mit einer Schere getötet haben. Ab heute muss sich der mutmaßliche Täter vor dem Dortmunder Landgericht verantworten. Es geht um Totschlag, aber auch um eine Unterbringung in einer psychiatrischen Klinik. Denn der Mann soll zum Tatzeitpunkt eine paranoide Schizophrenie gehabt haben. Zeugen hatten den 48-Jährigen blutüberströmt durch Werne laufen sehen und die Polizei gerufen. Er flüchtete und tauchte später im Krankenhaus auf. Dort gab er an, seine 72-jährige Mutter in einem Hotelzimmer getötet zu haben. Dort fanden die Polizisten dann auch die Leiche der Frau. 13.500 Euro für sauberes Trinkwasser. Diese Summe hat Marcel Martens aus Schwerte erradelt. Dazu ist der Hobby-Rennradfahrer im Juli vom Hengsteisee immer wieder hoch zu Hohen Sieburg nach Dortmund gefahren. Sein Ziel, mindestens 12.000 Höhenmeter in 24 Stunden erreichen. Und das vor dem Abpfiff des ersten deutschen WM-Spiels. Das hat er geschafft und sich dafür sponsern lassen. Jetzt hat er den Scheck an Neven Subotic übergeben. Der Ex-BVB-Profi baut mit seiner Stiftung Trinkwasserbrunnen und Sanitäranlagen in Ostafrika. Wir schauen auf das Wetter und da starten wir heute sonnig in den Mittag. Viel blauer Himmel. Erst gegen Nachmittag kommen so ein paar mehr Wolken dazu. Es ist aber warm mit 21 Grad in Unna und auch bei euch in Selm. Bis zu 26 Grad sind dann heute noch drin. Morgen dann nur noch 19 Grad an der Spitze, weil es heute Nacht auch noch regnen oder gewittern kann. Den Tag über morgen bekommen wir dann einen Mix aus Sonne, Wolken und auch teilweise Regen. Auf den Straßen ist gerade stautechnisch nicht viel los, aber es wird noch geblitzt. Die Hildegarde steht noch immer noch in Unna auf der Friedrich-Ebert-Straße. Ansonsten in Fröndenberg auf der Ollenstraße wird noch geblitzt. Außerdem im Wiesengrund in Fröndenberg und in Lünen auf der Kurt-Schumacher-Straße. Da, wo es geht, habt eine gute und vor allem sichere Fahrt.
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2: Das ist ein Riesen-Comeback. Oasis kommt für 2 Konzerte nach Deutschland. Dummerweise beide nicht bei uns in NRW, sondern in München. So, und da kannst du nicht einfach so Tickets kaufen. Du musst dich registrieren mit E-Mail und persönlichen Daten, alles angeben. Dann musst du angeben, zu welchen der Konzerte du willst, ja? Und noch eine Frage zu Oasis richtig beantworten. Und dann hast du immer noch keine Karten. Dann wirst du ausgelost, um einen Code zu bekommen. Mit diesem Code darfst du dann in 2 Tagen in den Ticketvorverkauf, ja? Und womöglich kriegst du dann ein Ticket. Wer ist denn so doof und macht das alles? Ich. Ich habe mich mit sämtlichen E-Mail-Adressen, die ich habe, registriert. Drückt mir die Daumen, vielleicht kriege ich 2 Tickets.
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2: Auf ein Konzert von Benson Boone würde ich auch noch gehen. Ich merke, die Bucketlist der Konzerte wird bei mir immer länger anstatt kürzer. Das ist schlimm. Ich bin Kevin Zimmer. Tag zusammen. Oh.

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0: Nico Santos, Why Don't You Stay, neu bei uns. Und ich sag mal so, wenn ihr Nico Santos treffen wollt, weil ihr ein riesiger Nico Santos-Fan seid, ja, das seid ihr bei uns doch genau richtig.
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1: Mit Thorsten Adolfs. Guten Tag. Kriminelle Banden in Deutschland greifen immer stärker zu Gewalt und sie rekrutieren immer jüngere Helfer für ihre Zwecke. Das geht aus dem Bundeslagebild zur organisierten Kriminalität für das vergangene Jahr hervor. Bundesinnenminister Dobrindt und BKA-Chef Münch haben es eben vorgestellt. Mehr dazu hat Christian Böder aus dem News-Team.
2: Die meisten Ermittlungsverfahren gegen organisierte Kriminalität richteten sich gegen Drogendelikte. Dahinter folgten Ermittlungen im Bereich Wirtschaft, gefolgt von Steuer- und Zolldelikten, Schleuserkriminalität, Eigentumsdelikten und Geldwäsche. Das Lagebild zeigt auch, die Banden werden immer brutaler. Das BKA registrierte 20 Mord- oder Totschlagsfälle. Dazu kommen weitere 100 Fälle von Körperverletzung. Die Banden nutzen direkte körperliche Gewalt, um ihre Interessen und Machtansprüche durchzusetzen. Als prominentestes Beispiel wird der sogenannte Kölner Drogenkrieg genannt. Der Diebstahl einer größeren Marihuana-Lieferung hatte damals eine Gewaltwelle ausgelöst, bei der es auch zu Sprengstoffanschlägen, Entführungen und Folter kam. Eine neue Entwicklung ist auch, dass die Banden praktisch Täter wie Dienstleister über soziale Medien anheuern. Oft waren das Minderjährige. Von den insgesamt fast 8000 Tatverdächtigen waren rund 2700 deutsche Staatsbürger. Der Rest hatte ausländische Pässe.
1: Und jetzt weitere Meldungen im Überblick. Deutschland und die USA könnten im Rüstungsbereich künftig enger zusammenarbeiten. Darüber spricht Verteidigungsminister Pistorius mit seinem US-Kollegen Hegseth. Systeme für die Abschreckung und Verteidigung könnten schneller und in größerer Zahl bereitgestellt werden, sagte Pistorius. Deutschland verfüge über eine leistungsfähige industrielle Basis und bestens ausgebildete Fachkräfte. Die steigenden Eigenanteile in der Pflege werden zu einer wachsenden Belastung für die Kommunen, das sagt der Städte- und Gemeindebund. Zuletzt lagen die Kosten bei 6 Milliarden Euro. Die Hilfe kann bei Sozialämtern beantragt werden, wenn Einkommen und Vermögen zusammen mit den Leistungen der Pflegeversicherung nicht ausreichen, um die Pflegekosten zu decken. An einer Landstraße in Speyer in Rheinland-Pfalz hat die Polizei ein Waffen- und Munitionslager gefunden. Darunter waren Langwaffen, Schrotflinten, Jagdgewehre und mehrere Kurzwaffen. Ganz in der Nähe entdeckten sie außerdem eine Maschinenpistole und Munition. Woher die Waffen stammen und wer sie dorthin gelegt hat, ist unklar. Was in Frankreich und Großbritannien schon weit verbreitet ist, könnte schon bald auch an größeren Bahnhöfen bei uns kommen. Elektronische Zugangskontrollen. Das kann sich zumindest Bundesverkehrsminister Bilger vorstellen. Seiner Ansicht nach muss die Sicherheit der Verkehrsinfrastruktur verbessert werden, auch an kritischen Stellen im Schienennetz. Das sagte Bilger der Funke Mediengruppe. In anderen Ländern ist es mittlerweile Praxis, dass man nur ans Gleis kommt, wenn man mit seinem Ticket Zugangsschleusen und elektronische Schranken passiert. Das System sei zwar auf unsere überlangt, lange Jahre gewachsenen Bahnhöfe nicht übertragbar, so Bilger. Aber die Idee könne man aufgreifen und ein eigenes System für die Bundesrepublik entwickeln, sagte er. Das waren die Nachrichten mit Thorsten Adolfs.
3: Das Wetter. Heute legt der Sommer noch einen kurzen Zwischenstopp ein. Es wird noch mal bis zu 28 Grad warm. Örtlich können sogar die 30 Grad noch mal fallen. Und zunächst ist das Wetter auch noch echt schön. Am Abend wird es dann allerdings zunehmend wolkig. Dazu kommt Regen auf, lokal auch Gewitter mit heftigem Regen. Nutzt das Sommerfeeling also heute noch mal aus, denn morgen ist das Ganze schon wieder vorbei. Dann schaffen wir nur noch 20 Grad. Dazu gibt es viele Wolken, hin und wieder Regen.
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3: Und das ist noch los auf den Straßen. Alle Staus ab 14 Minuten Zeitverlust. Und da starten wir auf der 1 Osnabrück-Münster zwischen Lattbergen und Greven. 4 Kilometer plant 22 Minuten mehr Zeit ein. Die A3 Köln-Oberhausen zwischen Duisburg-Weder und Oberhausen-Nierich. 3 Kilometer, 16 Minuten on top. Die A44 Dortmund-Kassel zwischen Kreuz-Windenberg-Haaren und Lichtenau. 6 Kilometer, 18 Minuten. Die 46 Düsseldorf-Wuppertal zwischen Wuppertal-Katernberg und Wuppertal-Oberbarmen. 7 Kilometer, 32 Minuten mehr. Und die A61 München-Gladbach-Koblenz zwischen Kreuzen-Meckenheim und Auffahrt Grafschaft-Ringen. 3 Kilometer, 14 Minuten mehr. Allen unterwegs, gute Fahrt mit uns. Es gibt ja super viele Messen, die sich komplett um das Thema Gesundheit drehen. Ja? Gesundheitsthemen wirklich. Noch und nöcher. Wohlbefinden, Fitness, gesunde Ernährung. Ab heute die Anti-Messe dazu. Die Intertabak in Dortmund. Eine Messe, da geht's ums Rauchen.
6: Ich rauche, aber ich rauche nicht viel.
3: Ja, das hört man. Also, nebelig heute in Dortmund, woanders strahlt die Sonne und es ist warm. Wir verabschieden den Sommer mit dem wahrscheinlich letzten Sommertag. Machen wir gleich hier bei mir.
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3: Hallo, ich bin Kevin Zimmer.

0: glaube, ich werfe gleich nochmal den Grill an. Ja, ist doch so. Höchstwerte zwischen 27 und 29 Grad. Stellenweise erreichen wir sogar 30 Grad nachher noch hier bei uns. Da ist er nochmal, der Sommer. Juhu! Und alle sagen, au, hau ab. Ich habe keinen Bock mehr. Doch, wir haben Bock, oder? Wir müssen halt jetzt langsam nur Abschied nehmen von diesem Sommer, weil das ist heute wirklich der wahrscheinlich letzte Sommertag. Also so wettertechnisch. Ja? Deswegen haben wir mal bei euch nachgefragt. So, sag doch mal Tschüss Sommer.
1: Also ich liebe den Herbst, ich liebe auch den Sommer, aber nicht diesen heißen Sommer, wie wir den dieses Jahr hatten. Das hat mir überhaupt nicht gefallen.
2: Also grundsätzlich, der Sommer war ja diesmal ein extremer heißer Sommer. Von daher bin ich dann eher froh, dass er zu Ende ist.
3: Du verabschiedest den Sommer gerne?
4: Ja, weil ich unterm Dach wohne und 35 Grad im Schlafzimmer nachts hatte. Und wenn du Schichtdienst machst, ist das nicht schön.
5: Ich bin Sommerkind. Also wenn ich morgens schon im Dunkeln aus dem Haus gehe und im Dunkeln wieder nach Hause komme, dann habe ich schon schlechte Laune.
6: Ich bin schon raus. Ich bin schon eine Herbstmaus. Ich habe schon dekoriert. Ich trinke schon Tee. Ich fühle den Herbst schon.
0: Okay, Herbst bei 29 Grad, warum nicht? Da fallen die Kastanien halt direkt geröstet vom Baum.

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1: Mit Joachim Raulin. Hallo zusammen. Tanken tun auch bei uns im Kreis Unna aktuell richtig weh. Die Benzinpreise befinden sich mal wieder auf einem Rekordhoch. Der Tankstellenverband warnt sogar davor, dass die Preise noch auf 3 Euro pro Liter steigen könnten. Vor allem, wenn sich die Lage im Nahen Osten nicht verändert. Schon heute Mittag kostet E10 bei uns im Kreis etwa 2,45 Euro, Diesel 2,57 Euro. Das setzt auch die Bundesregierung unter Druck. Viele Politiker fordern schnelle Entlastungen für die Bürger. Die SPD spricht sich zum Beispiel für einen staatlichen Spritpreisdeckel aus. Der wird aber von CDU-Wirtschaftsministerin Reiche abgelehnt. Sie hält Direktzahlungen an Geringverdiener sinnvoller. 6 Städte bei uns im Kreis können bald aufatmen und haben mehr Geld in der Tasche. Denn das Land nimmt ihnen einen Großteil ihrer alten Schulden ab. Das berichtet NRW-Heimatministerin Ina Scharrenbach aus Cham. Insgesamt geht es bei uns im Kreis um rund 132 Millionen Euro, die in den nächsten 4 Jahren übernommen werden. Am meisten profitiert Lünen mit knapp 75 Millionen Euro, gefolgt von Cham und Schwerte mit über 20 Millionen Euro. Aber auch Bergkam, Selm und Werne bekommen eine Entlastung. Die unbürokratische Hilfe in schwierigen Zeiten sei ein wichtiges Zeichen, so Scharrenbach. Denn mit den Schulden hängt auch zusammen, wie viel Städte in Kultur, Sport oder Parks investieren können. Dazu kommt für 7 Kommunen bei uns im Kreis noch eine kleinere Entlastung durch den Bund. In Lünen hat die Polizei am Freitagnachmittag einen betrunkenen Randalierer am Rande der Lünschen Mess festgenommen. Wie die Polizei jetzt mitteilt, hat der 32-Jährige erst mit einer Machete an einen Baum geschlagen. Außerdem soll er mehrfach den Hitlergruß gezeigt und rechtsextreme Parolen gerufen haben. Zeugen haben ihn nahe der Bismarckstraße beobachtet und alarmierten sofort die Polizei. Sie konnten den stark alkoholisierten Mann wenig später in der Nähe des Supermarktes an der Viktoriastraße fassen. Ihn erwartet jetzt eine Anzeige wegen des Verwendens verfassungsfeindlicher Symbole. Das Wetter bei uns im Kreis ist heute richtig sommerlich schön. Viel Sonne und blauer Himmel. Dazu aktuell 24 Grad in Böen und auch in Holzwickede. Es wird aber sogar noch wärmer mit bis zu 27 Grad. Gegen Nachmittag kommen dann ein paar Wolken auf. Nachts kann es auch ein bisschen regnen oder gewittern. Ja, und morgen fallen die Temperaturen dann auch schon wieder ein ganzes Stück auf maximal 19 Grad. Rüber auf die Straßen, da habe ich einen kleinen Stau für euch zu melden. Und zwar einmal auf der A44 Kassel Richtung Dortmund zwischen Unna Ost und Kreuz Dortmund Unna. 2 Kilometer stockender Verkehr, da braucht ihr vielleicht so 5 Minuten länger, also nichts Großes. Außerdem gibt es aber ein paar Blitzer bei uns im Kreis. Und zwar einmal kurz vor dem Rastplatz Kolberg. Dankeschön Melissa fürs Bescheid sagen. Dann auch noch sogar 3 in Unna, einmal auf der Flügelstraße am Massener Hellweg und auf der Friedrich-Ebert-Straße. Und ein Blitzer noch in Frönnenberg auf der Eulenstraße. Ganz lieben Dank fürs Bescheid sagen. Und falls ihr sonst noch was sehen solltet, dann klingelt doch gerne einmal kostenlos durch oder schreibt eine WhatsApp. Das geht super easy unter der 0800 577 788.
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2: Hallo, Kevin Zimmer hier. Schön, dass ihr da seid. Die Geissens hören bei RTL 2 mit ihrer Serie auf. Oh mein Gott. Es wird noch eine Staffel geben und dann ist wirklich Schluss. Dabei haben wir so viele gute Weisheiten von Robert fürs Leben bekommen.
3: Luxus ist logischerweise wichtig. Das ist ja der Ansporn zu arbeiten. Wenn du keinen Luxus brauchst, brauchst du auch nichts zu arbeiten. Kannst du in den Wald setzen und Kokosnüsse essen.
2: Ich sag's euch, der wird Life-Coach. Besser leben mit Robert.
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0: Da freuen wir uns sehr drauf, dass wir es wirklich geschafft haben. Comedian Toni Bauer, ja, coolster Comedian derzeit, den wir haben, hier aus NRW, kommt zum Comedy Camp und ist auf unserer Tour im Herbst mit am Start. 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Normalerweise tritt der Duisburger nicht in seiner Heimatstadt auf, aber, und das ist das Coole, für uns kommt er extra am 14. 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Also, er macht für uns eine Ausnahme. Vielleicht kommen seine Oma und sein Opa dann ja auch.
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3: Und ich liebe meine Oma und meinen Opa sehr. Ich liebe die wirklich sehr. Die haben mir viel beigebracht. Die haben mir eine Sache beigebracht. Die haben mir beigebracht, man kann 50 Jahre verheiratet sein und man muss sich nicht lieben. Also, ich schwör. Ehrlich. Seit ich die kenne, die haben noch nie Zärtlichkeiten ausgetauscht. Einmal haben die Zärtlichkeiten ausgetauscht. Letztes Mal komme ich von der Tour nach Hause, ich höre nur so. Ich gucke im Badezimmer, ist da mein Opa, rasiert sich ordentlich die Koteletten. Ich gucke nochmal, hat der meinen Rasierer in der Hand? Ich sag, Opa, das ist mein Rasierer. Sagt er zu mir, das Teil hat super Klingen, Junge. Ich sag, Opa, den benutze ich nicht für mein Gesicht. Sagt er zu mir, jetzt habe ich angefangen, jetzt kann ich auch Ende machen. Ne? Rasiert sich zu Ende und küsst dann meine Oma auf den Mund.
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1: Mit Maite Albrecht, guten Tag. Kriminelle Banden werden in Deutschland immer aktiver. Das geht aus dem aktuellen Lagebild Organisierte Kriminalität des Bundeskriminalamtes hervor. Demnach wurden im vergangenen Jahr rund 680 Ermittlungsverfahren registriert, so viele wie seit 5 Jahren nicht mehr. Christian Böder aus den Nachrichten, das BKA sagt, die Banden gehen immer brutaler vor.
2: Genau, die nutzen immer häufiger Gewalt, um andere einzuschüchtern und Machtansprüche durchzusetzen. Das BKA hat im vergangenen Jahr mindestens 20 Fälle von Mord oder Totschlag registriert, die auf das Konto des organisierten Verbrechens gehen. Dazu kommen noch mindestens 100 Körperverletzungen, in beiden Fällen ein Plus im Vergleich zum Vorjahr. Besorgniserregend ist dabei der Trend, externe Täter über soziale Medien praktisch wie Dienstleister anzuheuern, also eine Art Gewalttat auf Bestellung. Die Banden sprechen auch gezielt Minderjährige an, die jüngsten Täter sind gerade mal 13 Jahre alt. Laut BKA entwickelt sich das Phänomen aktuell, Zitat, sehr dynamisch. Die Behörde sagt deshalb auch, ein permanenter Austausch mit den Service-Providern ist nötig.
1: Die meisten Ermittlungsverfahren zur organisierten Kriminalität standen im Zusammenhang mit Drogenhandel.
2: Stimmt, aber das ist nicht neu. Dahinter folgen Wirtschaftskriminalität, Steuer- und Zolldelikte, Schleuserkriminalität, Eigentumsverbrechen und Geldwäsche. In 31 Verfahren ging es direkt um Gewalt, also Raubmord, Totschlag, Entführung und Ähnliches. Ein Plus von 20 Fällen im Vergleich zum Vorjahr. Laut BKA waren fast 8000 Tatverdächtige in die Fälle verwickelt. Die Mehrheit, aber weniger als die Hälfte, waren deutsche Staatsbürger, gefolgt von Menschen mit türkischem, syrischen, albanischem und polnischem Pass.
1: Christian, vielen Dank. Und das sind weitere Nachrichten. Die AfD bleibt bundesweit stärkste Partei. Das zeigt eine aktuelle YouGov-Umfrage. Die AfD kommt in der Sonntagsfrage auf 29%. Die Union fällt auf 18%. Gleichzeitig hält eine deutliche Mehrheit von 59% die AfD weiter für rechtsextrem. 51% sagen aber inzwischen, andere Parteien sollten eine Zusammenarbeit mit der AfD nicht grundsätzlich ausschließen. Die USA haben jetzt zum ersten Mal Waffen im Weltall. Das hat ein Sprecher der US Space Force bestätigt. Die Waffen sollen die amerikanischen Interessen vor Bedrohungen durch Russland und China schützen. Einzelheiten nannte der Sprecher nicht. Atomwaffen im All sind verboten, konventionelle Waffen dagegen nicht. In Paderborn sind bei einem Säureaustritt 10 Menschen leicht verletzt worden. Nach Angaben der Feuerwehr war in einer Lagerhalle beim Verladen ein Fass beschädigt worden. Dabei traten ätzende Dämpfe aus. Mehrere Menschen kamen mit Atemwegsbeschwerden ins Krankenhaus. Letzte Woche hat die neue PISA-Studie für Entsetzen gesorgt. Deutschlands Schülerinnen und Schüler hatten so schlecht abgeschnitten wie noch nie. Bundesbildungsministerin Prien will jetzt, dass Bildung zur Chefsache wird. Bildung müsse auf allen staatlichen Ebenen zum Topthema gemacht werden, sagte sie dem Portal Politico. Alle sollten Verantwortung übernehmen, damit Kinder und Jugendliche in Zukunft bessere Chancen hätten. Auch beim Thema Social Media will die Ministerin schnell handeln. Sie kündigte ein Programm zum Schutz von Kindern vor zu viel Konsum an. Es soll bis Ende des Jahres fertig sein. Im Fokus stehen dabei vor allem die ganz Kleinen von 0 bis 6 Jahre. Und das waren die Nachrichten mit Maite Albrecht.
3: Das Wetter. Heute dürfen wir uns noch mal über ein kurzes Sommer-Revival freuen. Die Temperaturen klettern auf bis zu 28 Grad. Örtlich sind sogar 30 Grad möglich. Und ja, erstmal sieht es noch ganz gut und ordentlich aus mit sehr viel Sonnenschein. Später ziehen dann immer mehr Wolken rein. Die bringen dann dummerweise auch hier und da mal Regen mit. Örtlich auch Gewitter und Starkregen. Aber wie gesagt, das nur lokal. Also heute das Sommerwetter bitte noch mal mitnehmen, denn morgen kippt's schon wieder. Dann liegen wir nur noch bei 20 Grad. Dazu wird's dann wolkig. Hin und wieder kann es dann auch mal regnen.
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3: Und das sind die aktuellen Staus. Jetzt alles für euch ab 13 Minuten Zeitverlust. A1 Köln-Euskirchen zwischen Hürth und Kreuz-Biesheim 6 Kilometer, 15 Minuten on top. Die A3 Köln-Oberhausen zwischen Duisburg-Weda und Oberhausen-Lierich 3 Kilometer, 13 Minuten mehr. Die 3 Arnheim-Köln zwischen Dienstlagen Süd und Kreuz-Oberhausen-West 4 Kilometer, da müsst ihr 22 Minuten mehr Zeit einplanen. Die A4 Aachen-Köln zwischen Kreuz-Köln-West und Köln-Klettenberg 4 Kilometer, 17 Minuten on top. Die A44 Dortmund-Kassel zwischen Kreuz-Windenberg-Haaren und Lichtenau 4 Kilometer, seid ihr nach 14 Minuten durch. Die 61 Koblenz-Mönchengladbach zwischen Zwisttal und Erftstadt 8 Kilometer, da wartet ihr 21 Minuten drin. Und die 448 Dortmund-Wittenbochum-West zwischen Bochum-Wiemelhausen und Bochum-Eppendorf 1 Kilometer, 15 Minuten mehr. Allen unterwegs, gute Fahrt mit uns. Heute ist nicht nur Dienstag, heute ist auch ein ganz besonderer Tag in Deutschland. Heute ist Tag der Demokratie. Ein Thema, mit dem wir uns auch die ganze Woche hier im Radio beschäftigen. Denn das liegt uns am Herzen wirklich. Demokratie, deswegen steht die Woche unter dem Motto, Demokratie braucht viele Stimmen. Und warum der Tag der Demokratie heute ja ins Leben gerufen wurde, warum wir euch das alles erzählen, warum wir da mitmachen, wer sich das alles ausgedacht hat. Viele Fragen, die wir gleich beantworten.
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3: Viele Stimmen brauchen wir auch in der Musik. Tiffany Harris, Ace of Base und Calvin Harris jetzt für euch. Ich bin Kevin Zimmer. Tag zusammen.

0: Heute ist Dienstag, Tag der Demokratie.
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0: Und deswegen passt dieser Tag auch wunderbar in unsere Demokratiewoche hier bei uns. Unsere Schwerpunktwoche Demokratie braucht viele Stimmen, so haben wir das Ganze genannt. Es ist eine bundesweite Aktion. Über alle Mediengattungen hinweg, also von Fernsehen, Radio bis hin zu Zeitungen und Zeitschriften. Alle machen mit. Das Ziel, zeigen, warum unabhängiger, professioneller Journalismus unverzichtbar für Demokratie und gesellschaftlichen Zusammenhalt ist. Da passt der Tag der Demokratie natürlich super heute. Warum feiern wir denn eigentlich, haben wir uns gefragt, Kollegin Julia Trompeter. Wer hat sich das ausgedacht?
2: Die Vereinten Nationen, die haben den Internationalen Tag der Demokratie vor fast 20 Jahren ins Leben gerufen und sie wollen damit die Grundsätze der Demokratie fördern und auch verteidigen. Also zum Beispiel die Einhaltung der Menschenrechte oder dass eben jeder Mensch im Staat mitbestimmen darf.
0: Sollte ja eigentlich selbstverständlich sein, ist es aber nicht, ne?
2: Ganz genau, da weisen auch demokratische Stiftungen in Deutschland extra nochmal drauf hin heute. Sie sagen, schaut euch alleine die deutsche Geschichte an. Wir haben 2 Diktaturen in den letzten 100 Jahren miterlebt. Für mich persönlich total surreal. Ich als Kind der 90er habe davon gar nichts mehr mitbekommen. Aber halt umso wichtiger daran zu erinnern, wie jung unsere Demokratie eigentlich noch ist.
0: Absolut. Und wie sieht es in anderen Ländern mit der Demokratie aus?
2: Weltweit werden laut Demokratieindex tatsächlich nur 25 Länder als vollständige Demokratien eingestuft. Also auch das zeigt, alles andere als selbstverständlich. Und der Index zeigt auch, die Zahl sinkt tendenziell eher. Liegt wohl vor allem daran, dass viele Menschen der Politik weniger vertrauen und dass soziale Ungleichheit zunimmt.
0: Ja, umso krasser, dass wir hier in Deutschland noch eine vollständige Demokratie haben. Und das feiern wir heute am Internationalen Tag der Demokratie. Alle Infos zu unserer Schwerpunktwoche gibt's natürlich auch online bei uns.
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1: Mit Joachina Raulin, hallo zusammen. Tanken tut auch bei uns im Kreis Unna aktuell richtig weh. Die Benzinpreise befinden sich mal wieder auf einem Rekordhoch. Der Tankstellenverband warnt sogar davor, dass die Preise noch auf 3 Euro pro Liter steigen könnten. Vor allem, wenn sich die Lage im Nahen Osten nicht verändert. Aktuell kostet E10 bei uns im Kreis durchschnittlich 2,43 Euro, Diesel 2,55 Euro. Das setzt auch die Bundesregierung unter Druck. Viele Politiker fordern schnelle Entlastungen für die Bürger. Die SPD spricht sich zum Beispiel für einen staatlichen Spritpreisdeckel aus. Der wird aber von CDU-Wirtschaftsministerin Reicher abgelehnt. Sie hält Direktzahlungen an Geringverdiener sinnvoller. Der Sommer 2026 war hier in der Region der zweitwärmste seit Beginn der Wetteraufzeichnungen im Jahr 1881. Das teilt der Ruhrverband jetzt mit. Demnach war es im Schnitt 2 Grad wärmer als normal und extrem trocken. Der Juli war sogar der trockenste seit 100 Jahren. Um die Wasserversorgung an der Ruhr zu sichern, mussten die Talsperren im Sauerland zeitweise 13 Mal mehr Wasser abgeben, als hineinfloss. Trotz dieser Belastung gibt der Ruhrverband Entwarnung. Die Talsperren sind aktuell zu gut 74% gefüllt. Damit ist die Wasserversorgung sicher, selbst wenn es auch im Herbst lange Trockenphasen geben sollte. Genug sauberes Wasser soll es auch in Ostafrika geben, denn Marcel Martens aus Schwerte hat 13.500 Euro erradelt. Dazu ist der Hobbyrennfahrer im Juli vom Hengstelsee immer wieder hoch zu Hohensieburg gefahren. Sein Ziel? Mindestens 12.000 Höhenmeter in 24 Stunden erreichen. Und das vor dem Anpfiff des ersten deutschen WM-Spiels. Das hat er geschafft und sich dafür sponsern lassen. Jetzt hat er den Spendencheck an Nevin Subotic übergeben. Der Ex-BVB-Profi baut mit seiner Stiftung Trinkwasserbrunnen und Sanitäranlagen in Ostafrika. Da gibt es aber auch ein 100% Versprechen, denn jede Spende soll ohne Abzüge direkt in die Projekte vor Ort fließen. Das Wetter bei uns im Kreis ist heute richtig sommerlich schön. Viel Sonne und blauer Himmel. Dazu aktuell 26 Grad in Kamen, 25 in Bergkamen. Es wird aber auch noch ein Tacken wärmer. 27 Grad sind heute insgesamt drin. Gegen Nachmittag kommen dann ein paar Wolken auf. Nachts kann es auch regnen oder gewittern. Ja, und morgen fallen die Temperaturen dann auch schon wieder ein ganzes Stück runter auf maximal 19 Grad. Rüber auf die Straßen, da gibt es Staus und zwar einmal auf der A1 Köln Richtung Münster zwischen Hagen-West und Kreuz Dortmund-Unna. 3 Kilometer Stau, da habt ihr aktuell einen Plus von ungefähr 10 Minuten. Doppelt so lange, also circa 20 Minuten länger dauert es auch auf der A1, aber Münster Richtung Dortmund zwischen Kamener Kreuz und Kreuz Dortmund-Unna. Außerdem sind ein paar Blitzer aufgestellt worden und zwar einmal in Unna auf der Kornstraße, auf der Flügelstraße, am Massener Hellweg und auch auf der Friedrich-Ebert-Straße. Und es gibt auch noch einen Blitzer kurz vor dem Rastplatz Kolberg. Wenn ihr sonst noch was gesehen haben solltet, dann meldet das doch gerne kostenlos. Klingelt einmal durch unter der 0800 577 788.
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2: Ehemaligen Raucher, wir sind ja die Schlimmsten. Ich sag's ja, wie es ist. Ja. Ich kenne aber auch immer weniger Raucher. Ich weiß nicht, wie es bei euch aussieht. Habt ihr im Freundeskreis noch den einen oder anderen? Rauchen ist mittlerweile uncool geworden. Deswegen frage ich mich die ganze Zeit, wer geht wohl auf die Intertabak, die heute in Dortmund eröffnet? Eine Rauchermesse, eine Quarzermesse. Wie klingt ein lachender Raucher?
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2: Ja, wir gehen gleich mal auf die Messe, mal ordentlich eine durchziehen. Gleich hier bei mir. Ich bin Kevin Zimmer. Tag zusammen.

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0: Fool's Garden, Lemon Tree.
1: Ich höre mal vorsichtig diesen Lemon Tree. Ich weiß nicht, ob ich den heute nach Dortmund bringen sollte, weil da ist Intertabak und die rauchen den ganzen Baum da weg. Das ist...
0: Ach, den ziehe ich mir über die Lunge, den Lemon Tree.
1: Es ist wirklich eine Rauchermesse in Dortmund. Das ist wirklich... Also, man musste wahrscheinlich auch die Feuerwehr vorwarnen. Ey, Leute, raucht da ordentlich an der Messe Dortmund. Aber das muss so. Ja, die Intertabak. Wir fragen uns ja, Intertabak, die Messe für Tabakwaren und Rauchbedarf. Wer raucht denn heute noch? Kollege Markus Steinacker fragt sich das auch und deshalb haben wir ihn hingeschickt.
2: Hallo? Ist hier jemand? Ich kann überhaupt nichts sehen. Oh, ich glaube, da hinten ist ein Stand, ein riesengroßer Fliesentisch. Hallo, was haben Sie denn im Angebot hier?
3: Die West und dieser Teebeutel haben etwas gemeinsam. Beide haben einen feinen Geschmack. Aber ich nehme natürlich die West. Ich rauche doch keine Teebeutel.
2: Okay, danke. Ich gehe mal zum nächsten Stand. Also hier ist eine lange Schlange. Boah, hier steht Casting für Schockfotos. Ach, das glaube ich jetzt nicht. Herr Basler, wollen Sie sich beruflich umorientieren?
4: Ich habe ja nur noch 30, 40, vielleicht 70 Jahre vor mir.
2: Ja, sicher, natürlich. Ich muss dann auch los. So, ich gehe mal weiter. Hier scheint ein kleines Start-up zu sein. Sigrids Selbstgestopfter. Guten Tag, die Dame. Kurze Frage, ist das denn noch zeitgemäß selbstgestopft?
3: Es ist wunderbar.
2: Danke. Da hinten ist ein bisschen mehr los. Ich gehe mal rüber. Hier ist eine Bühne mit Showprogramm und, ach, guck mal, mit Bauchredner.
5: Hey, ich habe heftig lange geraucht, aber jetzt höre ich Musik und das ist gut.
2: Ja, ich gebe dann auch mal zurück ins Studio und zu Musik. Ich muss hier auch dringend raus.
0: Markus, ja, vielen Dank. Leg dich unter das Sauerstoffzelt.
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1: Mit Malte Albrecht, guten Tag. Der Discounter Lidl muss sich heute wegen seiner App vor dem Oberlandesgericht Brandenburg verantworten. Geklagt hat der Bundesverband der Verbraucherzentralen. Er sagt, Rabatt-Apps wie die Lidl Plus App seien diskriminierend. Christian Böder aus dem News-Team. Lidl ist ja aber nicht das einzige Unternehmen mit so einer App.
2: Keinesfalls. Ob Supermärkte, Drogerien oder Modeketten, gefühlt jedes größere Unternehmen hat eine eigene App, die nicht nur die Handys vieler Menschen zumüllen, sondern auch mit Bonuspunkte sammeln und besonderen Angeboten zum Kaufen und App runterladen locken. Und so kommen die Konzerne natürlich an Kundendaten und Kaufverhalten. Kritik an den Anwendungen gibt es schon länger. Experten sagen zum Beispiel, so richtig sparen tut man mit den Apps nicht. Laut dem Vergleichsportal Smaggle liegt die Durchschnittsersparnis bei nur 1%. Aber App-Inhaber kaufen mehr. Darum geht es den Verbraucherschützern aber gar nicht, sondern vielmehr, dass viele Angebote oder Rabatte für Kunden mit Apps exklusiv sind. Das schließt vor allem dann ältere, behinderte und jüngere Menschen aus, weil die solche Apps nicht haben dürfen oder bedienen können.
1: Wann könnte ein Urteil kommen?
2: Da kann man nur spekulieren. Möglich wäre schon heute, aber auch weitere Verhandlungstermine sind drin. Lidl ist nicht der erste Discounter, der juristischen Ärger wegen einer App hat. Auch die Konkurrenten Netto und Penny wurden deshalb schon vor Gericht gestellt. Allerdings wurden die Klagen wegen fehlender Beweise abgewiesen. Aber es wurde Revision eingelegt. Die Fälle sind jetzt Sache des Bundesgerichtshofs. Prozesstermine gibt's aber noch nicht. Schön raus aus dem Ärger sind dagegen Ketten wie die beiden Aldis. Die punkten bei Kunden damit, dass sie komplett auf solche Apps verzichten.
1: Dankeschön, Christian. Und jetzt weitere Nachrichten. Nach den Landtagswahlen am kommenden Sonntag könnte sich entscheiden, ob sich Bundeskanzler Merz im Amt halten kann. Der CDU-Chef hat das Parteipräsidium für den Wahlabend zu einer formellen Sitzung nach Berlin eingeladen. Dabei soll es um die Ergebnisse der Wahlen in Mecklenburg-Vorpommern und Berlin gehen und um die Folgen. Es gibt Spekulationen, dass Merz von den CDU-Landeschefs gestürzt werden könnte. Die Bandenkriminalität in Deutschland wird brutaler. So greifen kriminelle Verbindungen immer häufiger zu exzessiver Gewalt, um ihre Opfer einzuschüchtern oder ihre Machtansprüche gegenüber rivalisierenden Gruppen durchzusetzen. Das zeigt das Bundeslagebild organisierte Kriminalität. Demnach stieg im vergangenen Jahr sowohl die Zahl der Tötungsdelikte als auch der Körperverletzung in diesem Bereich an. In Deutschland leben 10,8 Millionen Kinder unter 14 Jahren. Das sind knapp 13% der Bevölkerung, teilte das Statistische Bundesamt mit. Damit habe der Kinderanteil in den letzten 10 Jahren leicht zugenommen. Vor 30 Jahren habe er aber noch bei gut 15% gelegen. Für einige Passagiere ist es heute Morgen am Flughafen Köln-Bonn richtig ärgerlich gelaufen. Sie haben ihren Flieger verpasst, weil es zu lange Schlangen an der Sicherheitskontrolle gab. Der Grund dafür, bei der zuständigen Sicherheitsfirma sei kurzfristig mehr als die Hälfte der geplanten Mitarbeiter ausgefallen, teilte der Flughafen mit. Die Firma selbst spricht von ungewöhnlich vielen und kurzfristig gemeldeten Krankheitsfällen. Deshalb konnten weniger Kontrollspuren geöffnet werden als geplant. Wie viele Reisende ihren Flug verpasst haben, wird noch ermittelt. Inzwischen hat sich die Lage laut Flughafen wieder entspannt. Und das waren die Nachrichten mit Malte Albrecht.
3: Danke dir, Malte. Gucken wir aufs Wetter. Heute haben wir noch mal einen richtig wunderbaren Sommertag bei uns im Kreis. 27 Grad sind drin in Kamen und Werne. Habt ihr gerade schon 26. Die Sonne scheint bis zum Abend. Morgen ist es dann ja nicht mehr ganz so nett. Da ist sehr, sehr viel Regen unterwegs. Vor allem startet der Tag mit Regen. Ab und an kommt dann so Richtung Mittag, Nachmittag die Sonne raus. Aber auch morgen ist es dann im Laufe des Tages immer mal wieder nass. Und es gibt nur noch bis zu 19 Grad. Also genießen wir das Wetter heute.
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3: Rüber auf die Straßen, da gibt es eine Warnmeldung von der A2 Richtung Hannover zwischen Dortmund-Mengede und Lünen-Süd. Reifenteile auf der Fahrbahn, fahrt doch bitte vorsichtig. Dann dauert es 5 Minuten länger auf der A1 Köln Richtung Dortmund zwischen Hagen-Nord und dem Westhofener Kreuz. 2 Kilometer Stau und 4 Kilometer Stop-and-Go haben wir noch auf der A45 Hagen-Dortmund zwischen dem Kreuz Hagen und dem Westhofener Kreuz. Da braucht er etwa 7 Minuten länger. Dann wird fleißig geblitzt im Kreis Unna. Einmal steht der Blitzeranhänger Maya oder Willi in der Brambauer Straße in Lünen gegenüber der TCB-Tankstelle, hat der Björn gemeldet. Danke dir dafür. Damit geblitzt auf der A2, kurz vor dem Rastplatz Kohlberg. Nochmal in Lünen auf der Wehrenboldstraße. Danke, Andreas. In Unna auf der Kornstraße. Danke, Sassi. Und in Unna noch auf der Friedrich-Ebert-Straße. Wenn ihr noch was seht, Staus oder Blitzer, gebt ihr gerne kostenfrei durch. 0800 5 3 die 7 988 ist die Nummer.
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3: Mit Christopher Langer. Hi.

0: Hörer bei Antenne Unna, What's Love Got to Do With It? Früher war es Science Fiction, heute wird's langsam Realität. Ja, es geht sehr schnell mit der künstlichen Intelligenz. Und oft kommen die Sicherheitsvorkehrungen da nicht hinterher. Zeigt jetzt auch dieser Fall. Bei einem Test des KI-Herstellers OpenAI hat sich eine Software selbstständig gemacht und auf eigene Faust eine andere Firma gehackt. Der Vorfall hat für viel Aufsehen gesorgt. Führende KI-Firmen haben selbst vor ihren eigenen Softwares gewarnt. Antenne Unna-Reporter Thorsten Ortmann aus dem News-Team, die machen sich Sorgen.
1: Es ist vor allem das Tempo, mit dem sich die KI-Systeme entwickeln und das zu einer Zeit, in der es kaum Beschränkungen gibt. Und all das könnte eben dazu führen, dass der Mensch KI-Systeme in Zukunft nicht mehr stoppen kann, sagt der frühere Anthropic-Mitarbeiter Jacob Coxon. Er hat gekündigt, weil er die Technik für gefährlich hält. Die KI kann jetzt schon Systeme selbstständig hacken. Schon bald könnte sie übermenschliche Fähigkeiten entwickeln, das Internet lahmlegen, Biowaffen entwickeln, Drohnen oder Roboter kontrollieren. Einige unabhängige Forscher halten das aber für übertriebene Szenarien und vermuten hinter den Warnungen auch geschäftliche Interessen, nämlich um Haftungsrisiken für die Unternehmen abzuwenden und weil Berichte über solche hochentwickelten Systeme auch Börsenkurse befeuern.
0: Trotzdem wäre es ja nicht schlecht, wenn man da irgendeine Sicherheit hätte, so einen Notschalter oder so, der die Systeme vielleicht ausschaltet. Gibt's den denn?

0: Das weiß man nicht genau, weil die US-Firmen nicht staatlich reguliert werden. OpenAI hat allerdings öffentlich zugesagt, dass man so eine automatische Abschaltfunktion entwickeln will. Es gibt aber auch Experten, die sagen, dass KI so einen Notaus auch irgendwann umgehen könnte. Darum schlägt der Chef von Anthropic, Dario Amodei, auch vor, dass die gesamte Branche 1-2 Jahre lang auf die Bremse treten soll, damit man wirksame Sicherheitsvorkehrungen entwickeln kann. Er will auch externe Beobachter in seine Firma lassen. Das hat auch ChatGPT-Entwickler Sam Altman von OpenAI zugesagt. Welche Macht die aber haben sollen, das ist unklar.
1: Was ist denn mit der internationalen Politik? Die müsste da jetzt doch irgendwie mal eingreifen, um die KI sicherer zu machen, oder?
0: Ja, da gucken natürlich alle auf die USA und China als führende KI-Nationen. OpenAI-Chef Sam Altman fordert eine internationale Zusammenarbeit. Wenn sich die USA und China auf gemeinsame Standards und Testverfahren einigen könnten, dann wäre das eine wundervolle Errungenschaft. Das ist aber eher unwahrscheinlich, denn beide Länder kämpfen um die Führungsposition bei der KI und sie wollen natürlich auch die großen Chancen nicht gefährden, die Technik bietet, zum Beispiel bei der Heilung von Krankheiten.
1: Führende KI-Unternehmen warnen vor der rasanten Entwicklung und den damit verbundenen Gefahren. Sie fordern eine Regulierung. Thorsten Ortmann, danke dir für die Infos hier bei Antenne Ohne. Irgendwie gruselig alles, oder? Naja. Hier geht's jetzt weiter mit Musik von Hozier. Too Sweet.

0: Kennt ihr das? Ihr geht so ganz entspannt auf den Bürgersteig, auf einmal spürt ihr den beißenden Fahrtwind, seht nur noch das rot schimmernde Rücklicht und seid froh, dass der nicht gerade in euch reingerasselt ist. Ja, E-Scooter nerven viele, meistens haben die ja zum Glück nur so 20 km/h drauf. Am Phoenixsee in Dortmund war ein Jugendlicher jetzt etwas fixer unterwegs. Tag zusammen, Antenne Unna hier am Dienstag. Der hatte über 70 km/h mit seinem E-Scooter. Völlig irre. Ich wusste überhaupt nicht, dass die Dinger so schnell sein können. Die Polizei wollte den 14-jährigen Fahrer kontrollieren. Der haute dann aber ab und raste weg. Ja, und dann ist es passiert, was man sich denken konnte. Ne? Bei so einer Geschwindigkeit ist er gegen eine Begrenzungsmauer gefahren. Gestürzt, hat sich verletzt. Zum Glück nur eine Platzwunde. Hätte auch übler ausgehen können, das Ganze. Nach einer Nacht im Krankenhaus konnte er dann wieder gehen. Und der E-Scooter, der war wohl technisch manipuliert. Ne? Also eigentlich gehen die Dinger nicht über irgendwie 25 km/h, aber 70, das ist schon krass. Ne? Hier geht's gleich weiter mit den Antenne Unna Nachrichten und Meldungen aus dem Kreis um 2:30.
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3: 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Und jetzt viel Spaß beim weiteren Programm von Antenne Unna.

0: Musik von The Verve, Bittersweet Symphony, jetzt um 2:30.
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2: Mit Joaquina Raulin, hallo zusammen. Tanken tut auch bei uns im Kreis Unna aktuell richtig weh. Die Benzinpreise befinden sich mal wieder auf einem Rekordhoch. Der Tankstellenverband warnt sogar davor, dass die Preise noch auf 3 Euro pro Liter steigen könnten. Vor allem, wenn sich die Lage im Nahen Osten nicht verändert. Aktuell kostet E10 bei uns im Kreis etwa 2,36 Euro, Diesel 2,47 Euro. Das setzt auch die Bundesregierung unter Druck. Viele Politiker fordern schnelle Entlastungen für die Bürger. Die SPD spricht sich zum Beispiel für einen staatlichen Spritpreisdeckel aus. Der wird aber von der CDU Wirtschaftsministerin Reiche abgelehnt. Sie hält Direktzahlungen an Geringverdiener sinnvoller. Der Sommer 2026 war hier in der Region der zweitwärmste seit Beginn der Wetteraufzeichnungen im Jahr 1881. Das teilt der Ruhrverband jetzt mit. Demnach war es im Schnitt 2 Grad wärmer als normal und extrem trocken. Der Juli war sogar der trockenste seit 100 Jahren. Um die Wasserversorgung an der Ruhr zu sichern, mussten die Talsperren im Sauerland zeitweise 13 Mal mehr Wasser abgeben, als hineinfloss. Trotz dieser Belastung gibt der Ruhrverband Entwarnung. Die Talsperren sind aktuell zu gut 74% gefüllt. Damit ist die Wasserversorgung sicher, selbst wenn es auch im Herbst lange Trockenphasen geben sollte. Wer auf dem Emscher Weg unterwegs ist, kann ab sofort an sogenannten Chilling Points Pause machen. Die Emscher Genossenschaft und die Knappschaft haben an 4 Orten Holzliegen aufgestellt, darunter am Emscher Quellhof in Holzwickede und am Hof Emscher Auen zwischen Dortmund und Katztrop-Rauxel. Am Fußende der drehbaren Liegen gibt es einen QR-Code. Wenn ihr den mit dem Smartphone scannt, bekommt ihr etwa 3 Minuten lang Achtsamkeitsübungen zum Zuhören. Die kurzen Entspannungsaudios wurden gemeinsam mit einem Psychologen entwickelt. Sie sollen Spaziergängern und Radfahrern helfen, die Bewegung in der frischen Luft mit bewussten Pausen zu verbinden.
0: Danke dir, Joaquina. Gucken wir aufs Wetter. Was für eins haben wir heute? Es scheint die Sonne den ganzen Tag bei bis zu 27 Grad in Selm und auch in Bergkamen. In der Nacht ziehen dann Gewitter durch, die bringen dann wieder ein bisschen Abkühlung. Morgen ist dann eher so ein verregneter Tag. Zwar blitzt die Sonne immer mal wieder durch, aber richtig toll ist das Wetter nicht mehr. 19 Grad dann auch nur noch in der Spitze. Also genießen wir heute den vielleicht letzten Sommertag des Jahres. Dann gucken wir auf die Straßen. Da gibt es eine Warnmeldung von der A45 Hagen Richtung Dortmund zwischen dem Westhofener Kreuz und Dortmund Süd. Vorsicht bitte, das ist eine ungesicherte Unfallstelle. Dann dauert es auch ein bisschen länger auf der A45 Hagen Richtung Dortmund zwischen dem Kreuz Hagen und Dortmund Süd. 5 Kilometer Stau, 11 Minuten kommen da drauf. Und nochmal die 45, die Gegenrichtung Dortmund Richtung Hagen zwischen Dortmund Süd und dem Westhofener Kreuz. 1 Kilometer Stau, 5 Minuten mehr. Dann wird fleißig geblitzt, vor allem in Lünen und Unna aktuell. In Lünen stehen welche in der Brambauer Straße gegenüber der TCB-Tankstelle. Dann in Lünen noch auf der Bergstraße und in Lünen auf der Werenboldstraße. Eigentlich haben sie ja nur 2 Blitzer da, die Maya und den Widdy. Also ja, fahr trotzdem mal vorsichtig an den 3 Punkten. Vielleicht steht da aber auch einer mittlerweile nicht mehr. Da wird noch geblitzt in Unna auf der Kornstraße und in Unna auf der Friedrich-Ebert-Straße und auf der A2 bei Böhnen kurz vor dem Rastplatz Koberg. Wenn ihr noch was seht, Staus oder Blitzer oder ihr fahrt da vorbei und seht, ach, da ist doch keiner mehr oder der wird gerade abgebaut, sagt gerne Bescheid. 0800 5 3x die 7 988 ist die Nummer.
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0: Mit Christopher Langer, hallo. Schönen Dienstag jetzt mit Kamrad, be mine.

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0: Überall standen Autos aus Holland oder aus Städten aus der Umgebung rum. Alles Passagiere, die am Dortmunder Flughafen die Parkgebühren sparen wollten. Viele der Anwohner haben sich darüber beschwert und mittlerweile gibt es auch eine Lösung. Autos dürfen nur noch bis zu 12 Stunden lang kostenlos in den Wohngebieten parken. Für die Anwohner gibt es außerdem ein günstiges Jahresparkticket. Laut Holzwicke des Bürgermeister Till Knoche funktioniert das bisher gut.
1: Gleichzeitig ist für die Flughafennutzer der Parkraum unwirtschaftlich geworden. Denn für die Woche ist das Wochenticket so teuer, dann können sie auch gleich am Flughafen parken. Das ist unser Versuch, halt eben im Wesentlichen das Billigparken zu verhindern.
0: Knoche sagt aber auch, dass das Problem jetzt nicht ganz verschwunden ist. Einige Urlauber parken nämlich zum Beispiel rund um den Holzwickeder Bahnhof. Am Bahnhof gibt es natürlich auch viele Pendler, deswegen kann die Gemeinde das Problem da nicht so einfach lösen, meint er.
1: Das nehmen wir auch sehr ernst und schauen uns die Situation an. Eine einfache Lösung wird es dafür nicht geben, aber wir werden uns jetzt natürlich erstmal intensiv mit der Situation noch mal weiter auseinandersetzen, aber auch die Bürgerinnen und Bürger mit ins Boot holen und fragen, mit welchen nächsten Schritten wir da gemeinsam versuchen können, den Parkraum gut zu entwickeln.
0: Und bis es soweit ist, wünsche ich euch möglichst wenig Parkfrust in Holzwickede. Wenn wir uns schon an der Tanke ärgern müssen, muss das ja bei der Parkplatz.

Luna mit Bailando. Den Schulweg sicherer machen, das will die Stadt Unna gerade machen, unter anderem in Lünern. Genauer gesagt am Vödeweg am Lünerner Bach. Sie setzt da gerade einen 50 Meter langen Zaun hin. Da ist die Böschung nämlich sehr steil und das Wasser ziemlich tief. Wegen der Grundschule in der Nähe und dem Spielplatz laufen besonders viele Kinder dort lang. Deswegen gibt es jetzt eben den Zaun. In Unna sitzt da sowieso eine Arbeitsgruppe dran, solche gefährlichen Stellen am Wasser auszumachen, damit da nichts passiert. Sollen also auch noch weitere folgen. Die Arbeiten laufen jetzt am Lünerner Bach. Der Weg da bleibt aber auf jeden Fall frei. Gott, ob das hier bei Antenne Unna. Weiter geht's mit Musik von Miles Smith, Stargazing.

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1: Mit Malte Albrecht, schönen guten Tag. Für viele Autofahrer ist die Schmerzgrenze erreicht. Die Benzin- und Dieselpreise an den Tankstellen steigen immer weiter. Seit wenigen Tagen gibt es deswegen immer mehr Forderungen an die Politik, etwas dagegen zu tun. Und genau das soll jetzt passieren. Bundeskanzler Merz hat wegen der hohen Spritpreise kurzfristige Entlastungen in Aussicht gestellt. Das kündigte er beim Unternehmertag in Berlin an.
2: Die Energiepreise, die Spritpreise an den Zapfsäulen steigen. Für viele Menschen, die täglich das Auto brauchen, ist eine Belastungsgrenze erreicht. Und ich bin der Meinung, dass wir handeln müssen. Das genaue Instrumentarium steht noch nicht fest. Sie können aber davon ausgehen, dass wir sehr bald einen Vorschlag dazu vorlegen werden.
1: Die Spritpreise waren gestern noch weiter raufgegangen. Laut ADAC kostete ein Liter Super E10 im bundesweiten Schnitt rund 2,28 Euro. Diesel kostete etwa 2,41 Euro pro Liter. Vorschläge, um den Schock für die Autofahrer an der Tankstelle abzumildern, kommen inzwischen von allen Seiten. Wirtschaftsministerin Reiche will zum Beispiel Geringverdiener gezielt entlasten. Die SPD ist dagegen mehr für eine EU-weite Übergewinnsteuer und einen Spritpreisdeckel. Ihr Generalsekretär Klüssendorf warf den Ölkonzernen vor, Rekordgewinne auf Kosten der Bürger zu machen. Und jetzt weitere wichtige Nachrichten im Überblick. Ein russisches Kriegsschiff hat in der Ostsee zwei Leuchtraketen auf einen dänischen Militärhubschrauber abgefeuert. Nach Angaben des Verteidigungsministeriums in Kopenhagen flogen die Geschosse gestern Abend nur knapp am Hubschrauber vorbei. Die Besatzung sei unterwegs gewesen, um eine russische Fregatte zu fotografieren. Bundesdigitalminister Wildberger fordert internationale Regeln für künstliche Intelligenz. Die Gefahren durch autonome Systeme würden nicht an Ländergrenzen Halt machen, sagte er den Funke-Zeitungen. Deshalb müssten sicherheitsrelevante Risiken früh erkannt und eingedämmt werden. Die Europäische Weltraumagentur ESA hat zwei neue Klimasatelliten ins All geschickt. Sie sollen genauer untersuchen, wie sich Extremwetter und der Klimawandel auswirken. Dabei geht es unter anderem um Hitzestress bei Pflanzen und Veränderungen der Meere. Ob die eigene Lieblingsserie, ein neuer Film oder Live-Sport, Streaming wird in Deutschland immer beliebter und das, obwohl die Abo-Preise in den letzten Jahren gestiegen sind. Genau dagegen gehen jetzt Verbraucherschützer vor, mit drei Klagen gegen Preiserhöhungen bei Netflix, Apple TV und Wow. Der Verbraucherschutzverein wirft den Anbietern vor, die Abo-Preise ohne Zustimmung der Kunden angehoben zu haben. Die Anbieter berufen sich auf die Klauseln in ihren allgemeinen Geschäftsbedingungen. Der Verein hält sie aber für unwirksam, weil sie die Verbraucher unangemessen benachteiligen würden. Betroffene können sich den Klagen kostenlos anschließen. Ist die Klage erfolgreich, könnten Kunden je nach Vertrag 200 bis 700 Euro zurückbekommen, heißt es. Und das waren die Nachrichten mit Malte Albrecht.
3: Danke dir, Malte. Guck mal aufs Wetter. Heute haben wir einen herrlichen Sommertag nochmal. Auch wenn es schon Mitte September ist, ein Spätsommertag bei uns im Kreis Unna. 27 Grad sind drin in Lünen und Bönen und die Sonne, die scheint runter bis zum Abend. Ab und an ein paar Wolken dabei, die stellen aber nicht groß. Morgen, ja, wird es dann leider wieder ziemlich herbstlich. Da sind nur noch bis zu 19 Grad drin und sehr viel Regen. Der Tag startet schon mit Regen, dann kommt ab und an mal die Sonne durch, aber es wird immer wieder nass auch morgen am Nachmittag.
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3: Wir gucken auf die Straßen. Da haben wir zwei Staus, beide auf der A45. Einmal Hagen Richtung Dortmund zwischen dem Kreuz Hagen und Lünen Süd. 5 Kilometer Stop and Go, 8 Minuten plus. Und dann die Gegenrichtung A45 Dortmund Richtung Hagen zwischen Dortmund Süd und dem Westhofener Kreuz. 1 Kilometer Stau, 6 Minuten plus. Geblitzt wird unter anderem auf der Brambauer Straße in Lünen. Nochmal in Lünen auf der Bergstraße und nochmal in Lünen auf der Werenboldstraße. Dann in Bönen auf der A2 kurz vorm Rastplatz Kohlberg. In Unna auf der Kornstraße und in Unna auf der Friedrich-Ebert-Straße.
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3: Mit Christopher Langer. Hi zusammen.

0: Sie sind wieder im Wald unterwegs mit großen Körben und kleinen Messern. Es ist Hochsaison für Pilzsammler. Echte Pilzfans finden gerade echte Schätze, aber man sollte sich gut auskennen.
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2: Pilze bestimmen für Anfänger. Lektion 1. Verlass dich nur auf echte Experten, die dir auch immer sagen können, wie ein Pilz heißt.
3: Ich weiß nicht genau, wie der heißt. Ich nenne den immer Sebastian.
2: Lektion 2. Pilzsammler haben immer diesen einen streng geheimen Fundort. Du musst gar nicht erst fragen, wo es die vielen schönen Steinpilze gibt.
4: Ja, im Wald. Da sind ringsrum so Bäume. Mehr sage ich nicht.
2: Lektion 3. Je schöner ein Pilz aussieht, desto weniger solltest du ihn essen.
4: Oh, der sieht ja lecker aus. Guck mal, knallrot, weiße Punkte.
2: Und Lektion 4. Wenn du einfach nur angeben willst, denk dir die Pilzarten einfach aus. Es klingt sowieso alles ähnlich.
4: Ach hier, schau mal, das gibt's doch nicht. Der gefleckte Langstiel, Wackelhut, Krummnasen, Zottellamellen, Doppelröhrlings, Knollen, Schleimfuß.
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0: Musik von Shawn Mendes bei Antenne Unna. Treat you better. Uns besser behandeln, ja, das will auch Friedrich Merz. 2,40 Euro pro Liter Diesel oder 2,30 Euro für E10. Das waren schon somit die günstigsten Preise an den Tankstellen in Unna heute. Für den Liter Diesel mussten wir teilweise auch schon bis zu 2,50 Euro hinlegen. Tanken macht schon länger keinen Spaß mehr, hat sich mittlerweile auch bis ins Kanzleramt rumgesprochen. Der Bundeskanzler Friedrich Merz hat heute beim Unternehmertag des Handelsverbandes BGA in Berlin gesagt, dass die Belastungsgrenze vieler Autofahrer jetzt erreicht sei.
1: Ich bin der Meinung, dass wir handeln müssen. Das genaue Instrumentarium steht noch nicht fest. Sie können aber davon ausgehen, dass wir sehr bald einen Vorschlag dazu vorlegen werden.
0: Hoffen wir mal, dass da auch wirklich was Sinnvolles rumkommt und nicht wieder wie beim Tankrabatt oder dass nach den Wahlen jetzt am Wochenende in Meckpomm und Berlin das Thema einfach wieder verschwindet, ohne dass was passiert. Ja, ich kann es mir nur wünschen. Hier geht's weiter mit Musik von Michael Jackson. Bad.

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2: Mit Joaquina Raulin. Hallo zusammen. Die Parksituation rund um den Dortmunder Flughafen hat sich für viele Anwohner verbessert. Trotzdem gäbe es weiterhin Probleme. Die Gemeinde Holzwickede hat in den letzten Jahren zusammen mit den Anwohnern immer wieder nach Lösungen gesucht. Eine davon, das Parken auf maximal 12 Stunden begrenzen. Für die Anwohner gibt es günstige Jahresparkausweise. Und durch diese Regelung ist es für Reisende uninteressant geworden, ihr Auto in den Wohngebieten zu parken. Rund um den Bahnhof und im südlichen Teil von Holzwickede ist die Parksituation aber weiterhin problematisch. Bürgermeister Till Knoche suche auch für diese Gebiete nach Lösungen.
3: Das nehmen wir auch sehr ernst und schauen uns die Situation an. Eine einfache Lösung wird es dafür nicht geben, aber wir werden uns jetzt natürlich erstmal intensiv mit der Situation noch mal weiter auseinandersetzen, aber auch die Bürgerinnen und Bürger mit ins Boot holen und fragen, mit welchen nächsten Schritten wir da gemeinsam versuchen können, den Parkraum gut zu entwickeln.
2: Der Sommer 2026 war hier in der Region der zweitwärmste seit Beginn der Wetteraufzeichnungen. Das teilt der Ruhrverband jetzt mit. Demnach war es im Schnitt 2 Grad wärmer als normal und extrem trocken. Der Juli war sogar der trockenste seit 100 Jahren. Um die Wasserversorgung an der Ruhr zu sichern, mussten die Talsperren im Sauerland zeitweise 13 Mal mehr Wasser abgeben, als hineinfloss. Trotz dieser Belastung gibt der Ruhrverband Entwarnung. Die Talsperren sind aktuell zu gut 74% gefüllt. Damit ist die Wasserversorgung sicher, selbst wenn es auch im Herbst lange Trockenphasen geben sollte. Wer auf dem Emscher Weg unterwegs ist, kann ab sofort an sogenannten Chilling Points Pause machen. Die Emscher Genossenschaft und die Knappschaft haben an 4 Orten Holzliegen aufgestellt, darunter am Emscher Quellhof in Holzwickede und am Hof Emscher Auen zwischen Dortmund und Castrop-Rauxel. Am Fußende der drehbaren Liegen gibt es einen QR-Code. Wenn ihr den mit dem Smartphone scannt, bekommt ihr etwa 3 Minuten lang Achtsamkeitsübungen zum Zuhören. Die kurzen Entspannungsaudios wurden gemeinsam mit einem Psychologen entwickelt. Sie sollen Spaziergängern und Radfahrern helfen, die Bewegung an der frischen Luft mit bewussten Pausen zu verbinden.
0: Danke dir, Joaquina. Guck mal aufs Wetter. Heute bleibt es so herrlich, wie es gerade ist. 27 Grad in Holzwickede und Schwerte. Es ist nochmal ein richtiger Sommertag jetzt Mitte September. Und die Sonne, die gibt auch bis zum Abend alles. Ab und an sind ein paar Wölkchen dabei, aber ja, die stören nicht weiter. Es bleibt auf jeden Fall schön. Morgen dann, ja, wird es eher verregnet. Zwar ist da auch immer mal wieder die Sonne zu sehen. Ja, aber eben auch eine Menge Regen. Vor allem morgens kommt einiges runter, aber auch am Nachmittag. Und es wird deutlich kühler. 19 Grad nur noch maximal morgen und auch in den nächsten Tagen. Dann gucken wir auf die Straßen. A45 Hagen Richtung Dortmund zwischen dem Kreuz Hagen und dem Westhofener Kreuz. 5 Kilometer Stau, eine Viertelstunde kommt drauf. Die A45 Dortmund-Hagen zwischen Dortmund Süd und dem Westhofener Kreuz. 1 Kilometer Stau, 5 Minuten plus, also in die Gegenrichtung. Und da wird geblitzt. Der Blitzeranhänger steht in Lünen auf der Brambauer Straße gegenüber der TCB-Tankstelle. Außerdem wird noch geblitzt in Lünen auf der Bergstraße, in Unna auf der Friedrich-Ebert-Straße und auf der A2 kurz vor dem Rastplatz Kobeck.
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0: Hallo zusammen. Ich bin Christopher Langer. Macht's euch nett mit uns.

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Und sie kommen nach Deutschland. Die Gallagher-Brüder spielen 2 Konzerte in München in der Allianz Arena am 2. und 3. Juli nächstes Jahr. Der Vorverkauf, der startet offiziell in 10 Tagen am 25. September. Und ich glaube, das wird das gesamte Internet lahmlegen. So hoch wird der Andrang sein. Sie haben aber ein paar Vorkehrungen getroffen. Ihr müsst euch vorher registrieren. Und das geht nur bis übermorgen. Also diesen Donnerstag um 17 Uhr über die offizielle Website oasisinet.com. Die Tickets gibt's dann ab 96 Euro. Ich drück euch die Daumen, dass ihr welche kriegt. Ich werde es auch mal probieren. Wir sitzen jetzt übrigens mit Supersonic.

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0: Schönen Dienstag hier an diesem goldenen Sommertag. Antenne Unna ist hier. Seit gestern wissen die Schüler der 9E der Gesamtschule Gänsewinkel in Schwerte, was sie machen müssen, um 1500 Euro und das Finalticket zu bekommen.
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0: Sie müssen irgendwas in Ihrer Schule verschönern. Was, das konnten Sie selbst entscheiden, je nachdem, was bei Ihnen eben nötig ist. Und die Schüler haben sich entschieden, die kahlen Schulwände zu verschönern und sie sind auch schon fleißig dabei.
2: Heute zum Beispiel haben wir in dem Kunstunterricht ganz viel gemacht. Also da haben wir die ganzen Sterne gemacht und wir haben alle zusammengearbeitet. Und auch in den nächsten Fächern, also am Morgen zum Beispiel, arbeiten wir auch wieder alle zusammen und versuchen die Schule bestmöglich schön zu machen.
0: Bis Freitag haben die Schüler noch Zeit, dann muss alles fertig sein, um das Geld und das Finalticket zu gewinnen. Wir drücken auf jeden Fall die Daumen. Mehr Infos zur Spitzenklasse findet ihr auf

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1: Mit Maite Albrecht, schönen guten Tag.
2: Die Spritpreise an den Zapfsäulen steigen. Für viele Menschen, die täglich das Auto brauchen, ist eine Belastungsgrenze erreicht. Und ich bin der Meinung, dass wir handeln müssen.
1: Kanzler Merz war das bei einer Veranstaltung in Berlin. Er hat wegen der hohen Spritpreise Entlastungen in Aussicht gestellt. Wie genau die aussehen sollen, sagte Merz noch nicht. Es gebe dazu einen engen Austausch in der Bundesregierung und mit den Ländern. Sehr bald werde ein Vorschlag vorliegen. Was die Vorwürfe angeht, dass die Mineralölkonzerne von der Krise profitieren würden, wies Merz auf das Bundeskartellamt hin.
2: Wir werden auf Preistreiberei reagieren. Wir haben dazu das Kartellamt mit einer entsprechenden Missbrauchsaufsicht ausgestattet. Aber wir spüren auch, jedenfalls aus dem Blickwinkel der Verbraucherinnen und Verbraucher, dass das nicht reicht.
1: Zuletzt hatte es immer mehr Rufe nach einer Entlastung für Bürgerinnen und Bürger gegeben. Die SPD schlägt einen Spritpreisdeckel und eine Übergewinnsteuer für die Ölkonzerne vor. Bundeswirtschaftsministerin Reiche von der CDU spricht sich dagegen mehr für Direktzahlungen an Geringverdiener aus. Laut ADAC hatte gestern der Literpreis für Super E10 mit etwa 2,28 Euro ein neues Allzeithoch erreicht. Diesel kostete rund 2,41 Euro pro Liter und ist nur noch wenige Cent vom Rekordpreis entfernt. Und jetzt weitere wichtige Nachrichten im Überblick. Die Bandenkriminalität in Deutschland wird immer brutaler. So greifen kriminelle Verbindungen immer häufiger zu exzessiver Gewalt, um ihre Opfer einzuschüchtern oder ihre Machtansprüche gegenüber rivalisierenden Gruppen durchzusetzen. Das zeigt das Bundeslagebild Organisierte Kriminalität, das heute vorgestellt wurde. Hier sind für das vergangene Jahr 20 Tötungsdelikte und 100 Fälle von Körperverletzungen aufgeführt, deutlich mehr als im Vorjahr. Zugenommen haben auch Fälle, in denen Gewalttaten wie eine Art Dienstleistung in Auftrag gegeben und sogar Minderjährige dafür rekrutiert werden. Der Vorschlag der USA, dass Russland und die Ukraine ihre gegenseitigen Angriffe auf Energieanlagen einstellen, stößt in Moskau auf Zustimmung. Kreml-Sprecher Peskow sagte, das sei eine gute Idee. Auch der ukrainische Präsident Zelensky sprach von einem starken Vorschlag der USA. Er bezweifelte aber, dass Russland sich an so ein Abkommen halten werde. Beide Seiten hatten ihre Angriffe auf die Energieinfrastruktur in den letzten Monaten deutlich ausgeweitet. Auch in der vergangenen Nacht gab es wieder gegenseitige Attacken. Der Ätna auf Sizilien sorgt weiter für Probleme. Der Flughafen von Catania bleibt wegen der neuen Aschewolke weiter gesperrt. Nach Angaben der italienischen Behörden sind Starts und Landungen bis heute Abend gestrichen. Bisher sind schon mehrere Dutzend Flüge ausgefallen. Der Vulkan stößt seit Sonntag wieder Asche aus. Die Aschewolke reicht laut dem italienischen Institut für Geophysik und Vulkanologie 4 Kilometer in den Himmel. Für den Flugverkehr gilt deshalb weiterhin die höchste Warnstufe Rot. Wie lange die Einschränkungen diesmal dauern, ist noch unklar. Im August hatte eine ähnliche Situation mehr als eine Woche angehalten. Und das waren die Nachrichten mit Malte Albrecht.
3: Danke dir, Malte. Gucken wir aufs Wetter. Es bleibt weiterhin sehr warm. Die Spitzentemperatur von 27 Grad haben wir jetzt aber erreicht bei uns in Unna und Fröndenberg. Ja, aber es bleibt bis zum Abend sehr, sehr nett. Die Sonne scheint durch. In der Nacht ziehen dann Gewitter durch, die bringen Abkühlung. Schon morgen bleiben die Temperaturen bei uns dann unter 20 Grad und es ist auch immer mal wieder nass.
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3: Wir gucken auf die Straßen. Da gibt es nur einen Stau aktuell. Der ist auf der A45 Hagen Richtung Dortmund zwischen dem Kreuz Hagen und dem Westhofener Kreuz. 5 Kilometer, 10 Minuten plus. Damit geblitzt in der Brambauer Straße in Lünen. In Lünen nochmal auf der Bergstraße und in Unna in der Friedrich-Ebert-Straße. Wenn ihr noch was seht, Staus oder Blitzer, sagt gerne Bescheid. Die Nummer dafür ist die 0800 5 3x die 7988.
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3: Mit Christopher Langer, Tag. Und jetzt am Song von Tempo City, Self-Aware. Freue mich sehr, dass solche Musik wieder

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0: dann muss es das Parken auch sein. Tag zusammen, Antenne Oder hier. Das haben sich in den letzten Jahren viele Passagiere am Dortmunder Flughafen gedacht und anstatt in den offiziellen Parkhäusern einfach in den Holzwickeder Wohngebieten rund um den Flughafen geparkt. Gut für die Urlauber, aber ziemlich nervig für die Anwohner. Für die war es nämlich ein echtes Problem, einen Parkplatz zu finden. Deswegen hat die Gemeinde Holzwickede reagiert. Joel Alborn aus dem Antenne Unna Team. Was hat sich für die Anwohner denn verbessert?
1: Langzeitparken ist für Urlauber rund um den Flughafen nicht mehr kostenlos möglich. Dazu hat die Gemeinde Holzwickede die kostenlose Parkdauer auf maximal 12 Stunden begrenzt. Mhm. Nach dieser Zeit benötigen Autofahrer einen Parkschein und der ist deutlich teurer, als einfach direkt am Flughafen zu parken. Die Anwohner haben die Möglichkeit, ein günstiges Jahresparkticket zu kaufen. Und mit dem Geld finanziert die Gemeinde dann zum Beispiel die Kontrollen rund um den Flughafen.
0: Klingt nach einem ziemlich guten Kompromiss. Hat sich das Parkproblem denn jetzt für alle Holzwickeder erledigt?
1: Naja, so ganz noch nicht, findet Bürgermeister Till Knoche.
2: Die Situation auf der nördlichen Seite in Richtung Flughafen hat sich natürlich durch das Konzept enorm verbessert. Wir haben immer auch gesagt, dass eine Parkraumbewirtschaftung auf der Nordseite keine grundsätzliche Lösung des Problems darstellt. Es ist und bleibt Symptombekämpfung.
1: Damit meint er, dass viele Urlauber jetzt auf der südlichen Seite, also hinter dem Holzwickeder Bahnhof, parken. Und da kann die Gemeinde nicht einfach die kostenlose Parkdauer beschränken, weil ja zum Beispiel auch viele Bahnpendler dort parken müssen.
0: Klar.
1: Die Gemeinde sucht aber schon gemeinsam mit den Anwohnern nach einer Lösung für das Problem.
0: Ja, da bin ich mal gespannt, welche Lösung die Gemeinde da findet. Die Parksituation rund um den Dortmunder Flughafen ist wirklich schon seit Jahren ein Problem für die Anwohner. Wir halten euch natürlich hier bei Antenne Unna auf dem Laufenden.

Himmel über Lünen wird wieder bunt. Am 2. Oktoberwochenende. Tag zusammen, Antenne Unna hier am Dienstag. Wir können uns schon mal ein bisschen darauf freuen. Da ist nämlich wieder das Drachenfest. Absolutes Highlight im Herbst. Die Stadt hat jetzt das Programm vorgestellt. Unter anderem gibt es ein Animationsprogramm unter dem Motto Ritter und Mittelalter. Stelzenläufer sind da auf den Lippewiesen auch noch unterwegs. Und wenn es dunkel wird, gibt es erstmal eine Feuershow, bevor dann die beleuchteten Drachen in den Nachthimmel aufsteigen. Feuerwerk gibt es danach dann auch noch. Also den 10. und 11. Oktober könnt ihr euch schon mal dick mit Rotstift im Kalender einstreichen. Antritt ist übrigens frei. Hier bei Antenne Unna gibt es jetzt Musik von Lifehouse. Schöner Song, hören wir viel zu selten. Halfway Gone.

0: Ihr hört Antenne Una auf der Zielgerade Richtung Feierabend. Macht euch einen schönen sonnigen Dienstag mit uns.
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0: Es ist jetzt 16:30.
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2: Mit Joaquina Raulin. Hallo zusammen. Die Parksituation rund um den Dortmunder Flughafen hat sich für viele Anwohner verbessert. Trotzdem gäbe es weiterhin Probleme. Die Gemeinde Holzwickede hat in den letzten Jahren zusammen mit den Anwohnern immer wieder nach Lösungen gesucht. Eine davon, das Parken auf maximal 12 Stunden begrenzen. Für die Anwohner gibt es günstige Jahresparkausweise. Durch diese Regelung ist es für Reisende uninteressant geworden, ihr Auto in den Wohngebieten zu parken. Rund um den Bahnhof und im südlichen Teil von Holzwickede ist die Parksituation aber weiterhin problematisch. Bürgermeister Till Knoche suche auch für diese Gebiete nach Lösungen.
3: Das nehmen wir auch sehr ernst und schauen uns die Situation an. Eine einfache Lösung wird es dafür nicht geben, aber wir werden uns jetzt natürlich erstmal intensiv mit der Situation nochmal weiter auseinandersetzen, aber auch die Bürgerinnen und Bürger mit ins Boot holen und fragen, mit welchen nächsten Schritten wir da gemeinsam versuchen können, den Parkraum gut zu entwickeln.
2: Gestern gab es in Cham hohen politischen Besuch. NRW-Wirtschaftsministerin Mona Neubauer hat sich gestern beim Technologieunternehmen Fahle umgeschaut. Das Kamener Traditionsunternehmen baut an der Westeker Straße aktuell seinen neuen Fahle-Campus. Dort entsteht auf rund 15.300 Quadratmetern eine hochmoderne Fabrik samt Logistikzentrum. Neubauer lobte den Neubau als starkes Zeichen für den Industriestandort Nordrhein-Westfalen. Fahle gehört mit rund 550 Mitarbeitern an den Standorten Cham und Dortmund zu den größten Arbeitgebern vor Ort. Dort werden Hightech-Systeme für Kräne, Autos oder Logistikzentren entwickelt und gebaut. Wer auf dem Emscher Weg unterwegs ist, kann ab sofort an sogenannten Chilling Points Pause machen. Die Emscher Genossenschaft und die Knappschaft haben an 4 Orten Holzliegen aufgestellt, darunter am Emscher Quellhof in Holzwickede und am Hof Emscher Auen zwischen Dortmund und Castrop-Rauxel. Am Fußende der drehbaren Liegen gibt es einen QR-Code. Wenn ihr den mit dem Smartphone scannt, bekommt ihr etwa 3 Minuten lang Achtsamkeitsübungen zum Zuhören. Die kurzen Entspannungsaudios wurden gemeinsam mit einem Psychologen entwickelt. Sie sollen Spaziergängern und Radfahrern daran helfen, die Bewegung an der frischen Luft mit bewussten Pausen zu verbinden.
0: Danke dir, Joaquina. Das Wetter zeigt sich heute nochmal von seiner besten Sommerseite. 27 Grad sind es noch bei uns in Schwerte und Werne. Die Sonne bleibt auch noch bis in den Abend dabei. In der Nacht wird es dann deutlich kühler, dann ziehen auch Gewitter durch, bringen Abkühlung. Morgen sind die Temperaturen schon unter 20 Grad und auch in den nächsten Tagen bleibt es dann so. Also heute wirklich der letzte richtig warme Sommertag. Morgen ist auch immer mal wieder Regen dabei. Wir gucken auf die Straßen A1 Münster Richtung Köln zwischen Kamzentrum und Schwerte. 3 Kilometer Stop and Go, 5 Minuten, dann seid ihr da durch. Die A45 Hagen Richtung Dortmund zwischen dem Kreuz Hagen und dem Westhofener Kreuz. Auch da 3 Kilometer stockender Verkehr, 5 Minuten mehr. Und geblitzt wird auf der Brambauer Straße in Lünen, da ist der Willi. Und die Hedegard in Unna auf der Friedrich-Ebert-Straße.
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0: Mit Christopher Dagger. Hallo.

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0: Also so ein paar Bilder haben wir hier schon im Antenne Unna Studio, meistens von Kindern, die uns die gemalt haben. Auch sehr, sehr schön. Aber ich finde, da könnte noch ein bisschen mehr gehen. So eine Chronologie vom Kreis Unna stelle ich mir vor, ja. Das wäre doch was. Also ich wüsste, wie ich den Sender verschönern würde, Arvid.
1: Du könntest ja mal Schülern vorschlagen, wenn die uns irgendwie was malen. Oder das sind eher Kindergartenkinder, die sowas hier malen, was da hängt, ne?
0: Ja.
1: Aber kannst du denen ja mal sagen, die sollen eine Chronologie vom Kreis Unna malen. Das finde ich auch ganz schön.
0: Das könnte doch auch eine Wochenaufgabe sein.
1: Das könnte eine Wochenaufgabe sein. Ich würde als allererstes den Teppichboden rausreißen, glaube ich.
0: Ja.
1: Ich finde Teppichboden ganz schlimm. Lieber so einen schönen Holzboden.
0: Das hätte was.
1: Laminat, Parkett auf jeden Fall.
0: Ja, das schaffen wir wahrscheinlich nicht in einer Woche und Geld bekommen wir dafür ja auch nicht.
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0: Die Gesamtschule am Gänsewinkel aus Schwerte, genauer gesagt, die Klasse 9e ist unsere erste, die sich unserer Wochenaufgabe stellt. Sie müssen bis Freitag ihre Schule irgendwie schöner machen.
1: Ja, und das ist auch ganz egal wie. Also die dürfen auch Bilder an die Wand hängen und malen, meinetwegen auch neuen Boden verlegen in der Schule. Hauptsache, die Schule sieht danach besser aus als vorher. Am Freitag schauen wir uns das Ganze dann zusammen mit der Volksbank an. Und wenn die Aufgabe erledigt ist, gibt es 1.500 Euro von der Volksbank für die Klassenkasse und die Quali für die Finalrunde.
0: Ja, und du hast gestern schon mit der Klassenlehrerin gesprochen, die war optimistisch.
1: Ja, auf jeden Fall, hat sich gut angehört. Die Klasse selber hatte auch Bock.
3: Wir finden, dass das eine schöne Aufgabe ist, weil es ja auch was ist, was mehr Leuten auch hilft und was auch mal länger bleibt.
4: 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Die Aufgabe ist super.
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0: 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Die Chronologie vom Kreis Unna fertig.
1: Vielleicht haben sie damit schon angefangen.
0: Ja, bitte. Vielleicht. Mehr dazu dann morgen früh hier ab 6 bei Antenne Unna.

die Zuckerstückchen ein. Der bekannteste Elefant Deutschlands kommt. Nach Werl. Nebenan bei uns gibt's am Freitag nämlich Benjamin Blümchen, das Musical. Der Neustädter Zoo feiert da sein 50-jähriges Jubiläum. Benjamin und sein bester Freund Otto wollen dazu natürlich ein großes Fest organisieren. Aber ganz kurz vor der Feier droht alles irgendwie schief zu gehen. Ich muss sagen, da kommt so ein bisschen mein inneres Kind raus. Ich denke da an diese hellblauen Kassetten, lange Autofahrten auf der Rückbank, die mir die Geschichten von Benjamin Blümchen wirklich versüßt haben. Ja, vielleicht hören eure Kleinen die ja auch noch gerne oder ihr wollt ihnen mal einen Helden eurer Kindheit zeigen, dann seid ihr auf jeden Fall am Freitag in Werl richtig. Das Benjamin Blümchen Musical startet da um 17 Uhr und die Karten, die bekommt ihr online ab 30 Euro. Gehört habt ihr das hier bei Antenne Ulla? Jetzt gibt's Musik von den Hooters, Johnny B. Mein Name ist Christopher Langer, ich wünsche euch einen schönen

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1: Mit Maite Albrecht. Schönen guten Tag. Die Spritpreise explodieren. Im Tagesdurchschnitt waren gestern für einen Liter Super E10 rund 2,28 Euro fällig, teilte der ADAC mit. Das war gut 1 Cent mehr als am Sonntag. Diesel kostete etwa 2,41 Euro pro Liter und ist somit nur noch wenige Cent vom Rekordpreis entfernt. Jetzt hat sich Bundeskanzler Merz in die Diskussion eingeschaltet. Bei einem Unternehmertag in Berlin kündigte er kurzfristige Entlastungen für die Bürgerinnen und Bürger an.
2: Für viele Menschen, die täglich das Auto brauchen, ist eine Belastungsgrenze erreicht. Und ich bin der Meinung, dass wir handeln müssen. Das genaue Instrumentarium steht noch nicht fest. Sie können aber davon ausgehen, dass wir sehr bald einen Vorschlag dazu vorlegen werden.
1: Es gebe dazu einen engen Austausch in der Bundesregierung und mit den Ländern, sagte Merz weiter. Seit Tagen sorgen die explodierenden Spritpreise für eine neue Debatte in der Bundesregierung. Das CDU-geführte Bundeswirtschaftsministerium spricht sich für gezielte Direktzahlungen an Geringverdiener aus. Die SPD ist dagegen für einen Spritpreisdeckel und eine Übergewinnsteuer. Generalsekretär Klüssendorf warf den Ölkonzernen vor, Rekordgewinne auf Kosten der Bürger zu machen. Und jetzt weitere wichtige Nachrichten im Überblick. Und da bleiben wir erst noch bei Bundeskanzler Merz. Nach den Landtagswahlen am kommenden Sonntag könnte sich entscheiden, ob sich Bundeskanzler Merz im Amt halten kann. Der CDU-Chef hat das Parteipräsidium für den Wahlabend zu einer formellen Sitzung nach Berlin eingeladen. Dabei soll es um die Ergebnisse der Wahlen in Mecklenburg-Vorpommern und Berlin gehen und um die Folgen. Es gibt Spekulationen, dass Merz von den CDU-Landeschefs gestürzt werden könnte. Polen verstärkt seine Grenzposten zur Ukraine. Grund sind die russischen Drohnenangriffe auf einen Zug von Kiew nach Warschau und auf eine Tankstelle im ukrainischen Grenzgebiet. Die Ereignisse der letzten Tage würden zeigen, dass Russlands Vorgehen die Sicherheit ganz Europas gefährde, schrieb Polens Verteidigungsminister bei X. Deswegen sollen die Grenzposten jetzt mit zusätzlichen Schutzbarrieren und Wachtürmen verstärkt werden. München hat den Zuschlag für gleich zwei große Sportereignisse in den nächsten Jahren bekommen. 2028 findet dort das Champions-League-Finale statt und 3 Jahre später folgt die Leichtathletik-WM. München hofft dadurch auf Rückenwind für eine deutsche Olympiabewerbung ab 2036. Mediziner warnen davor, den Verkauf von Nikotinbeuteln in Deutschland zu erlauben. Das Verbot müsse bestehen bleiben, vor allem zum Schutz von Kindern und Jugendlichen. Das fordern die Bundesärztekammer und mehrere medizinische Fachgesellschaften in einem gemeinsamen Appell. Die kleinen Beutel werden unter die Oberlippe geschoben und enthalten zwar kein Tabak, dafür aber zum Teil große Mengen Nikotin. Bei Kindern und Jugendlichen könne das die Entwicklung des Gehirns beeinträchtigen, warnen die Experten. Außerdem könnte eine Verkaufsfreigabe den Einstieg in den Nikotinkonsum erleichtern. In Deutschland dürfen die Nikotinbeutel, die zum Beispiel mit Zimt- oder Himbeergeschmack aromatisiert werden, nicht in Geschäften verkauft werden. Die Tabakbranche will das ändern. Und das waren die Nachrichten mit Maite Albrecht.
3: Danke dir, Malte. Gucken wir aufs Wetter. Heute Abend bleibt es noch lange sonnig und warm. Aktuell messen wir 27 Grad bei uns in Frontenberg und Kamen. Ihr könnt also noch lange draußen sitzen. Dann solltet ihr die Sitzpolster aber reinholen, denn in der Nacht ziehen Gewitter durch den Kreis. Es kommt eine Menge Regen runter, der hält sich auch noch bis morgen früh. Der restliche Mittwoch wird dann eher durchwachsen. Es ist zwar ab und an noch Sonne dabei, aber auch immer mal wieder Regen. Und wir kriegen nur noch maximal 19 Grad.
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3: Wir gucken auf die Straßen. Ein Stau aktuell auf der A45 Hagen Richtung Dortmund zwischen dem Kreuz Hagen und Dortmund Süd. 5 Kilometer, eine Viertelstunde kommt drauf. Und in Schwerte dauert es aktuell länger auf der B236 von Villigst hoch Richtung Schwerte Zentrum 10 Minuten plus. Und geblitzt wird weiterhin in Unna auf der Friedrich-Ebert-Straße, wo sich die Hildegard versteckt. Und auf der Brambauer Straße in Lünen ist der Willi oder die Maja.
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3: Mit Christopher Lange. Hi.

0: Mit dem Auto fahren oder doch lieber mit dem Zug? Ja, das überlege ich mir jeden Morgen aktuell sehr, sehr gut, denn tanken ist momentan einfach unglaublich teuer. Doch es soll sich was tun. Tag zusammen, Antenne Unnerst hier am Dienstagnachmittag. Das hat jedenfalls heute Bundeskanzler Friedrich Merz angekündigt.
1: Und ich bin der Meinung, dass wir handeln müssen. Das genaue Instrumentarium steht noch nicht fest. Sie können aber davon ausgehen, dass wir sehr bald einen Vorschlag dazu vorlegen werden.
0: Ist jetzt also noch nichts Konkretes, aber immerhin die Hoffnung, dass die Preise an der Tanke mal wieder runtergehen. In den letzten Wochen ging es ja immer nur in die andere Richtung. Doch wie soll das klappen? Wir haben euch in Unna mal nach Ideen gefragt.
2: Man könnte einfach generell die Steuer senken da drauf. Also die Steuer an dem Spritpreis ist halt relativ hoch.
3: Ja, also ich denke, man sollte auf jeden Fall da eine Entlastung bringen. Ich wohne auf dem Land, das heißt, ich bin also da auch auf ein Kraftfahrzeug angewiesen. Und das ist natürlich ziemlich, geht das ins Budget.
4: Ehrlich gesagt, finde ich diese Meckerei darüber irgendwie ein bisschen überzogen. Klar gehen die Spritpreise nach oben und das tut auch weh. Aber das liegt nicht am Merz und das liegt nicht an der deutschen Politik.
5: Man sollte die Mineralölsteuern oder die Steuern, die der Staat auf den Liter Sprit aufschlägt, mal halbieren.
0: Die meisten von euch sind sich also einig, die Steuern auf Sprit sollen runter. Ob das der Ansatz von Friedrich Merz sein wird und für wie lange wir etwas von den Entlastungen haben werden, das wird sich dann noch zeigen. Gehört habt ihr das hier bei Antenne Unna.

0: Immer noch ein großartiger Song von Linkin Park. Burn It Down gehört bei Antenne Unna um gleich 20 Minuten nach 5. Und er ist eines der Wahrzeichen von Holzwickede. Der Emscher Quellhof, wie entspringt, wie der Name es schon sagt, die Emscher. Ihr wart vielleicht schon mal da auf einer Hochzeit oder zu einem Stück Kuchen oder einem Kaffee. Gestern hat die Werkstatt im Kreis Unna den Betrieb dort übernommen und will das Angebot jetzt nochmal deutlich vergrößern. Bald soll es dann so ziemlich alles auf dem Emscher Quellhof geben. Vom Vereinsabend über Angebote für Kinder bis zum Sommerfest. Holger Schelte ist Geschäftsführer der Werkstatt und arbeitet schon fleißig an den Konzepten.
1: Ich freue mich ehrlicherweise am meisten darauf, dass wir die Möglichkeit bekommen, hier den Hof noch häufiger der Öffentlichkeit zugänglich zu machen. Gerne hier dafür zu sorgen, dass hier Leben stattfindet, sowohl durch einzelne Großveranstaltungen, durch die Caféöffnung, aber auch einfach dadurch, dass die Tore hier auf sind.
0: Klingt gut und es hat noch einen Vorteil, denn es entstehen einige neue Jobs für Menschen, die es im Berufsleben sonst nicht so einfach haben.
1: Wir sind ja ein Bildungsträger, machen ganz viel berufliche Bildung, aber eben auch im Allgemeinen Bildung, arbeiten mit Schülerinnen und Schülern und sehen hier ganz große Chancen im Bereich der ökologischen, naturnahen Bildung Dinge anzubieten.
0: Ab der kommenden Saison soll es da losgehen. Die Türen vom Emscher Quellhof sind dann regelmäßig auf, also schaut doch einfach gerne mal vorbei. Gehört habt ihr das hier bei Antenne Unna.

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0: Michael Jackson, The Way You Make Me Feel. Hier bei Antenne jetzt um 5:30.
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2: Mit Joachina Rollin, hallo zusammen. Die Parksituation rund um den Dortmunder Flughafen hat sich für viele Anwohner verbessert. Trotzdem gäbe es weiterhin Probleme. Die Gemeinde Holzwickede hat in den letzten Jahren zusammen mit den Anwohnern immer wieder nach Lösungen gesucht. Eine davon, das Parken auf maximal 12 Stunden zu begrenzen. Für die Anwohner gibt es deswegen günstige Jahresparkausweise. Durch diese Regelung ist es für Reisende uninteressant geworden, ihr Auto in den Wohngebieten zu parken. Rund um den Bahnhof und im südlichen Teil von Holzwickede ist die Parksituation aber weiterhin problematisch. Bürgermeister Till Knoche suche auch für diese Gebiete nach Lösungen.
3: Das nehmen wir auch sehr ernst und schauen uns die Situation an. Eine einfache Lösung wird es dafür nicht geben, aber wir werden uns jetzt natürlich erstmal intensiv mit der Situation nochmal weiter auseinandersetzen, aber auch die Bürgerinnen und Bürger mit ins Boot holen und fragen, mit welchen nächsten Schritten wir da gemeinsam versuchen können, den Parkraum gut zu entwickeln.
2: Gestern gab es in Cham hohen politischen Besuch. NRW-Wirtschaftsministerin Mona Neubauer hat sich gestern beim Technologieunternehmen Fahle umgeschaut. Das Kamener Traditionsunternehmen baut an der Westeker Straße aktuell seinen neuen Fahle-Campus. Dort entsteht auf rund 15.000 Quadratmetern eine hochmoderne Fabrik samt Logistikzentrum. Neubauer lobte den Neubau als starkes Zeichen für den Industriestandort Nordrhein-Westfalen. Fahle gehört mit rund 550 Mitarbeitern an den Standorten Cham und Dortmund zu den größten Arbeitgebern vor Ort. Dort werden Hightech-Systeme für Kräne, Autos oder Logistikzentren entwickelt und gebaut. Für die Sicherheit von Kindern soll am Lünener Bach in Unna jetzt ein 50 Meter langer Zaun aufgestellt werden. Das teilt die Stadt Unna mit. Hintergrund ist ein Urteil nach einem tragischen Unfall in Hessen vor 10 Jahren. Normalerweise seien Menschen selbst in der Lage, das Gefahrenrisiko an Gewässern einzuschätzen. Im Einzelfall solle aber eine Überprüfung der Kommunen erfolgen. Zum Beispiel, wenn es steile, rutschige Böschungen gibt oder das Wasser besonders tief ist. Beide Aspekte wurden an dem Bach im Bereich des Vödewegs festgestellt. Aufgrund der Nähe zur Grundschule Lünern sei das Gefahrenpotenzial besonders hoch. Die Aufstellung des Zauns läuft bereits.
0: Danke dir, Joachina. Gucken wir aufs Wetter. 27 Grad sind es aktuell noch bei uns in Selm und Bönen und es bleibt auch heute noch lange warm. Genießt nochmal den Sommerabend, denn ab morgen wird es deutlich herbstlicher bei uns. Schon kommende Nacht ziehen Schauer und Gewitter durch den Kreis Unna. Auch morgen ist immer mal Regen dabei und die Spitzentemperatur liegt morgen nur noch bei 19 Grad. Wir gucken auf die Straßen. Gibt eine Warnmeldung von der A2 Hannover Richtung Dortmund. Zwischen Hamm und Bönen liegen Gegenstände auf der Fahrbahn. Spanngurte sind das wohl auf dem linken Fahrstreifen. Ab 5.40 Uhr Dortmund Richtung Hagen. Zwischen dem Kreuz Dortmund-Witten und dem Westhofener Kreuz noch ein Kilometer Stau. Da seid ihr in 5 Minuten durch und geblitzt wird noch auf der Brambauer Straße in Lünen und in Unna auf der Friedrich-Ebert-Straße.
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0: Mit Christopher Langer, hi.

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0: Besondere Ehre für Harpe Kerkeling und für Lünen. Die Komikerlegende hat jetzt nämlich eine Ehrenplatte auf dem Walk of Fame vor der Cineworld bekommen. Tag zusammen, Antenne Unna hier am Dienstag. Da hatte er diesen Sommer die Nike für sein Lebenswerk bekommen. Eigentlich kommt Harpe ja aus Recklinghausen, aber er trägt das ganze Ruhrgebiet im Herzen, hat er uns erzählt.
1: Sobald ich ins Ruhrgebiet reinfahre, egal ob ich jetzt von Hamm reinfahre oder von Lüdenscheid oder von Bochum oder Dortmund, sofort stellt sich dieses Heimatgefühl ein. Und das berührt mich dann schon. Und die Nähe der Menschen. Man hat hier das Herz auf der Zunge. Und da weiß ich immer, wo ich meine Art her habe. Aber auf der Bühne zu stehen, das ist klassisch Ruhrgebiet, ja.
0: So ein sympathischer Mensch einfach. Passt also, dass wir hier auch im Kreis Unna jetzt einen Abdruck für die Ewigkeit von Harpe haben vom Kinofest. Für das Kinofest in den nächsten Jahren oder beziehungsweise im nächsten Jahr gab es jetzt aber auch leider ein paar schlechte Nachrichten. Die Stadt hat ja eine schwierige Haushaltslage in Lünen und die bekommen wir jetzt eben auch da zu spüren. Nächstes Jahr ist das Fest nur noch als Kinospezial an einem Abend. Das Kinofest soll aber auf jeden Fall insgesamt weitergehen. Anders als meine Sendung, die ist jetzt vorbei. Christopher Lager, mein Name. Wir hören uns morgen ab 2 Uhr.

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1: Mit Maite Albrecht, guten Abend. Die Spritpreise in Deutschland steigen und steigen. Jetzt hat Bundeskanzler Merz in Aussicht gestellt, die Bürger zu entlasten. Für viele Menschen, die täglich das Auto brauchen, sei eine Belastungsgrenze erreicht, sagte er auf einer Wirtschaftsveranstaltung in Berlin. Die Bundesregierung müsse handeln. Wie genau, ließ der Kanzler aber offen. Der Bund tauschte sich über das Thema gerade mit den Ländern aus. Es werde schon sehr bald einen Vorschlag geben, sagte Merz. Und wir bleiben noch bei Merz. Der Bundeskanzler steht vor den Landtagswahlen am Sonntag in Mecklenburg-Vorpommern und Berlin enorm unter Druck. Jetzt hat er die CDU-Spitze für den Wahlabend zu einer Sitzung eingeladen. Dabei soll es um die Wahlergebnisse und ihre Folgen gehen und damit auch um seine politische Zukunft. Frage an Ronny Thorau. Zeigt schon das Einberufen der Sitzung am Wahlabend, wie sehr Merz wackelt?
2: Also, dass Parteispitzen auch in der CDU nach einem Wahlabend beraten, ist nicht ungewöhnlich, aber meist gibt es da eher informelle Einladungen. Das kommen dann auch nur begrenzt Eingeladene wirklich vorbei. Nach der Wahl in Sachsen-Anhalt zum Beispiel kam von den CDU-Ministerpräsidenten nur Daniel Günther vorbei, was von manchen Politikbeobachtern als eins von vielen Zeichen für Merz' Autoritätsverlust gewertet wurde. Jetzt lädt Merz formell das Parteipräsidium für Sonntagabend ein. Das muss nicht automatisch heißen, dass er irgendwie da hinschmeißen will oder konkrete Pläne hat, aber vielleicht will er zumindest von Angesicht zu Angesicht von allen Wichtigen in der CDU wissen, ob sie ihm noch als Kanzler folgen.
1: Wie wahrscheinlich ist es denn, dass Merz als Kanzler gehen muss nach dem Wahlabend am Sonntag?
2: Ja, also vor einigen Wochen hieß es eher, wenn der Kanzler ausgetauscht werden sollte, dann eher erst nach der NRW-Wahl im nächsten Frühjahr. Aber als der Absturz der CDU in Sachsen-Anhalt jetzt noch schlimmer gekommen ist als ohnehin vorausgesagt, da hat sich das so gefühlt ein bisschen beschleunigt. Es gibt jetzt mehr Berichte, dass es in der Union sehr stark rumort und viele da glauben, mit Merz geht es einfach nur noch bergab. Und vor allem, wenn die CDU in Mecklenburg-Vorpommern jetzt sogar mit unter 5% aus dem Landtag fliegen sollte, dann könnte es mit Merz vielleicht doch schneller zu Ende gehen.
1: Danke, Ronny. Und das sind weitere Nachrichten. Deutschland und die USA könnten im Rüstungsbereich künftig enger zusammenarbeiten. Darüber will Verteidigungsminister Pistorius heute mit seinem US-Kollegen Hexes in Washington sprechen. Systeme für die Abschreckung und Verteidigung könnten schneller und in größerer Zahl bereitgestellt werden, sagte Pistorius. In Teilen der Niederlande war der Bahnverkehr heute zeitweise massiv eingeschränkt. Unbekannte hatten an rund 30 Stellen Rohre und andere Gegenstände auf die Gleise gelegt. Das Computersystem empfing dadurch Signale, wonach die Gleise an den betroffenen Stellen belegt und nicht befahrbar waren. Mittlerweile läuft der Bahnverkehr wieder weitgehend normal. Preiserhöhung ohne Zustimmung. Verbraucherschützer nehmen sich gleich drei Streaming-Anbieter vor, und zwar Netflix, Apple TV und Wow. Sie wollen für Kunden Rückzahlungen in Höhe von 200 bis 700 Euro durchsetzen, abhängig vom jeweiligen Vertrag. Der Verbraucherschutzverein wirft den Anbietern vor, sie hätten die Preise laufender Abos wiederholt angehoben, ohne die gesonderte Zustimmung ihrer Kunden einzuholen. Und das waren die Nachrichten mit Maite Albrecht.
3: Das Wetter.
4: Bevor es richtig zuzieht, nehmen wir noch die letzten Sonnenstrahlen mit heute Abend. Ne? Später zieht Regen durch, teilweise können sich auch stärkere Gewitter bilden mit Hagel und Starkregen dabei. Und die kühlen ordentlich ab. Morgen bekommen wir maximal zwischen 17 und 21 Grad in der Spitze. Und dazu ist es bewölkt und zeitweise regnerisch.
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4: Wir schauen auf die Autobahn, das sind hier die längsten Staus. A3 Frankfurt-Oberhausen zwischen Dreieck Köln-Heumer und Kreuz Leverkusen 8 Kilometer, 10 Minuten dauert es länger. A4 Aachen-Köln zwischen Kreuzköln-West und Köln-Eiffeltor 5 Kilometer, eine knappe Viertelstunde müsst ihr mehr einrechnen. Dann die Gegenrichtung A4 Köln-Aachen zwischen dem Dreieck Köln-Heumer und Köln-Eiffeltor auch 5 Kilometer Stau, auch eine Viertelstunde plus. A46 Brilon-Arnsberg-Neheim zwischen Arnsberg-Altstadt und Neheim-Süd 1 Kilometer Stau, 11 Minuten kommen oben drauf. A61 jetzt Koblenz-Mönchengladbach zwischen Rheinbach und Weilerswist 11 Kilometer nach einem Unfall, da ist nur ein Fahrstreifen frei. 50 Minuten dauert es länger. Und A555 Bonn-Köln zwischen Wessling und Köln-Rodenkirchen 2 Kilometer nach einem Unfall. Die Autobahn ist aktuell gesperrt. Ein Rettungshubschrauber ist im Einsatz. Schönen Abend zusammen, Natascha Wittmark hier. Ich hoffe, ihr habt es mittlerweile in euren verdienten Feierabend geschafft und könnt noch so ein paar Sonnenstrahlen mitnehmen heute Abend. Ab morgen sehen wir die ja nicht mehr so viel, ne? Dazu habe ich jetzt Pink für euch mit Trustful.
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0: 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Und weil es so schön ist, hören wir jetzt Nico Santos in voller Länge. Das ist Why Don't You Stay?

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1: Mit Joachina Rollin, hallo zusammen. Die Parksituation rund um den Dortmunder Flughafen hat sich für viele Anwohner verbessert. Trotzdem gäbe es weiterhin Probleme. Die Gemeinde Holzwickede hat in den letzten Jahren zusammen mit den Anwohnern immer wieder nach Lösungen gesucht. Eine davon, das Parken auf maximal 12 Stunden zu begrenzen. Für die Anwohner gibt es deswegen günstige Jahresparkausweise. Durch diese Regelung ist es für Reisende uninteressant geworden, ihr Auto in den Wohngebieten zu parken. Rund um den Bahnhof und im südlichen Teil von Holzwickede ist die Parksituation aber weiterhin problematisch. Bürgermeister Till Knoche suche auch für diese Gebiete nach Lösungen.
2: Das nehmen wir auch sehr ernst und schauen uns die Situation an. Eine einfache Lösung wird es dafür nicht geben, aber wir werden uns jetzt natürlich erstmal intensiv mit der Situation noch mal weiter auseinandersetzen, aber auch die Bürgerinnen und Bürger mit ins Boot holen und fragen, mit welchen nächsten Schritten wir da gemeinsam versuchen können, den Parkraum gut zu entwickeln.
1: Gestern gab es in Cham hohen politischen Besuch. NRW-Wirtschaftsministerin Mona Neubauer hat sich gestern beim Technologieunternehmen Fahle umgeschaut. Das Kamener Traditionsunternehmen baut an der Westeker Straße aktuell seinen neuen Fahle-Campus. Dort entsteht auf rund 15.000 Quadratmetern eine hochmoderne Fabrik samt Logistikzentrum. Neubauer lobte den Neubau als starkes Zeichen für den Industriestandort Nordrhein-Westfalen. Fahle gehört mit rund 550 Mitarbeitern an den Standorten Cham und Dortmund zu den größten Arbeitgebern vor Ort. Dort werden Hightech-Systeme für Kräne, Autos oder Logistikzentren entwickelt und gebaut. Für die Sicherheit von Kindern soll am Lünener Bach in Unna jetzt ein 50 Meter langer Zaun aufgestellt werden. Das teilt die Stadt Unna mit. Hintergrund ist ein Urteil nach einem tragischen Unfall in Hessen vor 10 Jahren. Normalerweise seien Menschen selbst in der Lage, das Gefahrenrisiko an Gewässern einzuschätzen. Im Einzelfall solle aber eine Überprüfung der Kommunen erfolgen. Zum Beispiel, wenn es steile, rutschige Böschungen gibt oder das Wasser besonders tief ist. Beide Aspekte wurden an dem Bach im Bereich des Födewegs festgestellt. Aufgrund der Nähe zur Grundschule Lünern sei das Gefahrenpotenzial besonders hoch. Die Aufstellung des Zauns läuft bereits. Heute hat das Wetter für uns im Kreis Unna einen schönen, lauen Sommerabend parat. Aktuell 26 Grad sind es noch in Frönnberg und auch in Unna. Die Nacht kann es dann aber nass werden und morgen ist auch schon wieder direkt der Herbst zurück. Es wird deutlich kühler mit maximal 19 Grad und dazu gibt es auch einen stärkeren Wind. Rüber auf die Straßen, da habe ich gar nicht mal so viel zu melden. Es gibt nur einen Blitzer in Unna auf der Friedrich-Ebert-Straße. Ansonsten sind die Straßen frei. Ich wünsche euch eine gute Fahrt und kommt gut in den verdienten Feierabend.
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3: Kommt gut durch und an. Gleich hören wir mal, wie es in Manchester so läuft. Da ist ja gerade wieder meine Kollegin aus der Musikredaktion, Annick Monocchion. Und zusammen mit Iggy Kelly bastelt sie da fleißig weiter an unserem diesjährigen Lichtblicke-Song. Vielleicht können wir ja auch mal wieder ein bisschen was draus hören. Schauen wir mal. Die sind da ja sehr streng.
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3: Und wenn ihr euch fragt, wie meine Katze denn klingt, wenn das letzte Leckerli schon wieder 10 Minuten her ist. So. Ja.

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0: Offenbach und Christus Randy, Magic Moment. So, und jetzt hören wir mal, wie es in Manchester so läuft.
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0: Ja, Iggy Kelly und unsere Musikchefin Annick Manoukian, die sind wieder im Studio bei Iggys Musikproduzenten seines Vertrauens und finalisieren da gemeinsam unseren diesjährigen Lichtblicke-Song. Wir haben schon gehört, heute Morgen gab es Stress am Flughafen, weil die Sicherheitskontrolle so lange gedauert hat, Annick. Aber ihr seid jetzt da im Studio in Manchester. Wie läuft's bisher?
2: Ja, das Schöne hier ist, dass bei Iggys Produzenten die Tage irgendwie erstmal mit ausführlich Kaffee trinken anfangen. Genau das haben wir vorhin auch gemacht. Jetzt sind wir aber gerade im Studio und ich habe mich jetzt mal kurz rausgeschlichen. Mhm. Wir wollten ja noch eine Bridge schreiben und da sind wir auch gerade fleißig dran.
3: I think this part would be good to give people an info. As you said, the just do it feeling.
4: Also. 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
0: Geil! Ich habe jetzt schon ein bisschen Bock weiterzuhören, aber ihr seid ja streng, ne? Und du sag mal, ich gönn's dir ja, dass du immer nach Manchester fliegen darfst, ne? Aber warum besteht Iggy Kelly eigentlich ausgerechnet auf dieses Studio mit diesem Produzenten?
2: Ehrlich gesagt, das habe ich mich auch am Anfang gefragt, aber das ist hier so eine eingeschweißte, vertraute Musiktruppe, die da jetzt zusammen an diesem Song arbeitet. Matt, Andre und Straff heißen die drei Produzenten. Die kennen sich untereinander schon seit Jahren und verbringen halt auch so einfach gerne Zeit miteinander.
5: We know each other inside out. Mm. Like Iggy's been coming here 2-3 years?
6: More. 5 years, I think.
5: Me and Andre have known each other 12 years. Me and Straff have been working together for 2-3 years.
6: Yeah.
5: That's why you probably see it, why it feels so effortless, but that's a lot of... It's a lot of time together.
6: And we also really like spending time together and value each other's opinions.
7: Yeah,
6: and we just like, if someone here says something, then...
5: You've got to listen.
6: You listen. you listen because you're like, I appreciate what they're doing and it's just a mutual respect.
0: Ja, das ist das Beste, ne? Arbeit, die sich gar nicht wie Arbeit anfühlt. Dann weiter viel Spaß auf jeden Fall in Manchester. Wir sind sehr gespannt auf das Ergebnis.
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1: Mit Malte Albrecht, guten Abend. Ob es die eigene Lieblingsserie ist, ein neuer Film oder Live-Sport, Streaming wird in Deutschland immer beliebter. Viele Nutzer kostenpflichtiger Angebote haben direkt mehrere Abos gleichzeitig und das, obwohl die Preise in den letzten Jahren gestiegen sind. Genau dagegen gehen jetzt Verbraucherschützer vor mit 3 Verbandsklagen gegen Netflix, Apple TV und Wow. Thorsten Adolfs aus dem News-Team, worum geht es denn genau bei den Klagen?
2: Es geht um die Preise laufender Abos. Nach Angaben des Verbraucherschutzvereins haben die Anbieter ihre Preise mehrfach erhöht, ohne dafür jedes Mal die ausdrückliche Zustimmung der Kunden einzuholen. Begründet worden sei das mit entsprechenden Klauseln in den allgemeinen Geschäftsbedingungen. Die Verbraucherschützer halten diese Klauseln aber für unwirksam. Sie sagen, die Regelungen würden Verbraucher benachteiligen. Deshalb fordern sie jetzt Rückzahlungen. Je nach Vertrag könnten Betroffene zwischen 200 und 700 Euro zurückbekommen. Die Klagen laufen in Berlin und Bayern. Betroffene Kundinnen und Kunden können sich kostenlos anschließen. Hoffnung, dass sie ihr Geld wirklich wiedersehen, macht ein ganz ähnlicher Fall rund um den Sportstreaming-Anbieter DAZN. Der wird zurzeit vor dem Oberlandesgericht Hamm verhandelt. Und das Gericht hat schon erkennen lassen, dass es starke Preiserhöhungen bei DAZN in den Jahren 2021 und 2022 wohl für rechtswidrig hält. Ein Urteil dazu soll es im November geben.
1: Thorsten, vielen Dank. Und das sind weitere Nachrichten heute Abend im Überblick. Die Preise an den Tankstellen in Deutschland explodieren. Bundeskanzler Merz hat den Bürgern deshalb jetzt Entlastungen in Aussicht gestellt. Wie genau die aussehen sollen, ist noch unklar. Man werde aber Steuern und Abgaben in den Blick nehmen und sehr bald einen Vorschlag vorlegen, sagte Merz in Berlin. Eine Übergewinnsteuer auf Extraprofite der Mineralölkonzerne, wie sie die SPD fordert, lehnt der Kanzler jedoch ab. Bundesdigitalminister Wildberger hat internationale Regeln gefordert, um die Kontrolle über künstliche Intelligenz zu behalten. Die Gefahren durch leistungsfähige KI-Modelle und KI-Agenten würden nicht an nationalen Grenzen Halt machen, sagte er den Funke-Zeitungen. Ziel müsse sein, autonomere Systeme sicher zu machen. Der Schauspieler Ralf Richter ist tot. Das hat seine Managerin bestätigt. Bekannt wurde Richter vor allem durch den Kultfilm Das Boot Anfang der 1980er Jahre. Er wurde 69 Jahre alt. Zuletzt hatte Richter mit Herzproblemen zu kämpfen. 4 von 10 jungen Erwachsenen in Deutschland würden gerne eine eigene Firma gründen. Bei den meisten bleibt es aber bei diesem Wunsch. Das zeigt eine Befragung der Bertelsmann Stiftung. Gerade mal 3% der Befragten haben diesen Schritt gewagt und ein eigenes Unternehmen auf die Beine gestellt. 3 von 10 Befragten sagten aber auch, dass Eigenständigkeit nichts für sie ist. Die meisten von ihnen bevorzugen die Sicherheit eines Angestelltenverhältnisses. Andere sagten, dass sie zu wenig über die Unternehmensgründung wissen und dass sie sich den Stress als Selbstständige nicht antun wollen. Die Studien fordern, die Barrieren für eine Firmengründung zu beseitigen. Befragt wurden junge Menschen zwischen 14 und 25 Jahren. Und das waren die Nachrichten mit Malte Albrecht.
3: Das Wetter.
4: So ein bisschen Sommerwetter nehmen wir noch mit heute Abend. Morgen sind wir dann im Herbst. Später ziehen nämlich Schauer durch, auch Gewitter können sich bilden und dann gehen die Temperaturen deutlich nach unten. Morgen bekommen wir maximal 17 bis 21 Grad und von der Sonne sehen wir dann auch nicht so viel. Die bleibt meist hinter Wolken versteckt und Schauer ziehen auch weiter durch.
3: NRW Verkehr.
4: Der Blick auf die Autobahn, das sind die längsten Staus. A2 Hannover-Dortmund zwischen Kreuzbad Oeynhausen und Flotow West. 3 Kilometer, gute 20 Minuten dauert es länger. Eine halbe Stunde kommt obendrauf auf der A40 Dortmund-Duisburg zwischen Bochum-Wattenscheid-West und Essen-Frillendorf. 4 Kilometer Stau da. Dann A61 Koblenz-Mönchengladbach zwischen Rheinbach und Erftstadt. 4 Kilometer Stau, 8 Minuten plus. A562 Bonn-Rheinaue-Bonn-Ost zwischen Bonn-Bad Godesberg und Bonn-Rammersdorf. 1 Kilometer, 9 Minuten plus. Und noch die A565 Meckenheim-Bonn zwischen Bonn-Poppelsdorf und Bonn-Tannenbusch. 1 Kilometer Stau nach einem Unfall auf dem rechten Fahrstreifen. 8 Minuten dauert es länger. Ich bin Natascha Wittmark. Einen schönen Abend euch. Tom Gregory habe ich jetzt. Kommt übrigens nächste Woche auf seiner Tour auch nach NRW. Spielt da in Köln. Da könnt ihr dann diese Nummer hier live hören. River ist das von ihm.
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0: Michael Schulte, 5 AM war das.
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0: Wie informiert ihr euch eigentlich? Also ich meine, ihr hört geradezu, ne? Deshalb gebe ich jetzt uns frecherweise schon mal einen Punkt. Aber man informiert sich ja meist über mehrere Medien. Ne? Deshalb wollten wir mal von euch wissen, was ist denn euer Medium des Vertrauens?
2: Ich schaue mir jeden Tag die Nachrichten an.
3: Gut, oder die Tageszeitung. Ne?
4: Da lese ich also gerne auch immer die Kommentare, die da drinstehen. Und das stimmt dann oft auch mit meiner Meinung überein.
5: Ich achte eher auf die Information, die weitergegeben wird. Und dann gucke ich, ob es glaubwürdig ist oder nicht. Eher nach Gefühl tatsächlich, ja. Und dann gucke ich halt einfach, ist es für mich realistisch, eine realistische Aussage oder nicht?
0: Ja, es ist ganz unterschiedlich, ne? So wie eben auch die Medienlandschaft. Aber vor allem jetzt in Zeiten von Social Media und KI, da gibt es ja tausend Möglichkeiten, sich zu informieren. Und manchmal, da weiß man ja vielleicht auch gar nicht mehr, welchem Medium man da glauben soll. Deshalb machen wir das diese Woche zum Thema, den unabhängigen professionellen Journalismus. Und zwar mit der

0: bundesweiten Aktionswoche Demokratie braucht viele Stimmen. Neben uns machen da ja auch viele andere Medien mit, also von Fernsehen über Zeitung, Zeitschriften bis eben Radio. Denn wir sind davon überzeugt, dass unabhängiger Journalismus ein wichtiger Baustein der Demokratie ist und damit am Ende auch für unseren gesellschaftlichen Zusammenhalt. Und das wollen wir euch zeigen. Stichwort Fake News zum Beispiel. Die werden teilweise ja gezielt gestreut, um zum Beispiel Wahlen zu beeinflussen. Wir sprechen da später in der Stunde noch genauer drüber und auch, woran ihr Fake News erkennen könnt.
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0: Heute Abend ist es noch recht mild. Später ziehen dann Schauer und Gewitter durch. Dann gehen die Temperaturen nach unten. Morgen am Mittwoch sind maximal noch 17 bis 21 Grad drin. Dazu ist es größtenteils bewölkt und zwischendurch auch regnerisch.
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0: Das sind die längsten Staus ab 7 Minuten Stauzeit. A2 Hannover-Dortmund zwischen Porta Westfalica und Flotow-West 4 Kilometer. Eine knappe halbe Stunde dauert es länger. Dann A57 Köln-Nimwegen zwischen Krefeld-Orpum und Krefeld-Gartenstadt. 2 Kilometer Stau, eine knappe Viertelstunde kommt da oben drauf. A562 Bonn-Rheinaue-Bonn-Ost. 7 Minuten dauert es länger zwischen Bonn-Bad Godesberg und Bonn-Rammersdorf. 1 Kilometer Stau da. Und noch die A565 Meckenheim-Bonn zwischen Bonn-Poppelsdorf und Bonn-Tannenbusch. 7 Minuten plus und 1 Kilometer Stau. Da, wo es geht, gute Fahrt. Und gleich sprechen wir dann über Fake News und holen uns auch mal Tipps, wie man die denn erkennen kann. Natascha Wittmark hier, einen schönen Abend.
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0: Tiffany Harris hört ihr jetzt, habe ich letztens übrigens live gesehen. Und die klingt tatsächlich noch mal besser als ohnehin schon. Das ist sie mit Vertigo.

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0: Sabrina Carpenter.
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2: Ja, wir sind mittendrin in unserer Themenwoche. Demokratie braucht viele Stimmen. Das Ganze ist ja eine bundesweite Aktion. TV, Radio, Zeitung, Zeitschriften, alle machen mit. Das gemeinsame Ziel, zeigen, warum unabhängiger Journalismus unerlässlich ist für Demokratie und den gesellschaftlichen Zusammenhalt. Und das ist in diesen Zeiten ja wichtiger denn je. In Sachsen-Anhalt wurde schon gewählt. In Mecklenburg-Vorpommern und Berlin stehen am kommenden Sonntag noch Wahlen an. Und immer häufiger gibt es im Vorfeld solcher Wahlen Fake News. Die werden gezielt verbreitet, um zu versuchen, den Wahlausgang zu beeinflussen. Wir als Radiosender arbeiten natürlich täglich daran, solche Fakes zu entlarven. Und wann immer es sie gibt, berichten wir auch drüber. Thorsten Ortmann ist unser Faktenchecker. Welche Fakes sind denn gerade im Vorfeld der Wahlen im Umlauf?
3: Ja, es gibt einige gezielte Kampagnen gegen Politiker, die zur Wahl stehen. Und neu dabei ist, dass es sich dabei jetzt auch um Landes- und Kommunalpolitiker handelt. Mhm. Erik Stehr zum Beispiel ist Lokalpolitiker der Partei Die Linke und er war Kandidat bei den Landtagswahlen in Sachsen-Anhalt und Opfer einer Fake-News-Kampagne.
4: Die Vorwürfe, die insgesamt so aufgemacht wurden, reichen von Mord an meiner Oma bis hin zu Betrug an meiner Universität oder auch irgendwelchen illegalen Sexpartys.
3: Es gibt andere Fake-News über Kai Wegner, Berlins regierender Bürgermeister oder auch über den Ministerpräsidenten Niedersachsens Olaf Lies.
2: Und wer steckt dahinter?
3: Ja, viele Experten und auch der Verfassungsschutz sehen Russland hinter diesen Fakes. Danach betreibt der russische Geheimdienst GRU eine eigene Desinformationskampagne namens Matruschka oder auch Overload. Caroline Schwarz, Expertin für Desinformation.
5: Man erhofft sich, Politiker zu schwächen, die sich solidarisch für die Ukraine einsetzen. Das sind aber eben auch Landespolitiker, die gerade betroffen sind, weil wir eben diese bevorstehenden Landtagswahlen haben.
3: Und solche Desinformationskampagnen zielen auch darauf ab, die Gesellschaft zu spalten und das Vertrauen in die Politik insgesamt zu schwächen. Und davon profitiert natürlich vor allem die AfD.
2: Wie kann ich mich denn selbst besser vor Fakes schützen?
3: Ja, wichtig ist immer skeptisch bleiben, gerade bei unglaublichen oder spektakulären Inhalten. Da sollte man vorher die Quelle checken, sagt Fake-Experte André Wolf.
6: Also einfach mal in eine Suchmaschine die Schlagworte meiner Information werfen und schauen, woher kommt die Information, wer hat noch darüber geschrieben, wie alt ist die und wie vertrauenswürdig ist die.
3: Man kann auch eine Bilderrückwärtssuche machen, einfach einen Screenshot des Fotos über die Google-Suchseite hochladen und oft findet man so die eigentliche Quelle des Posts oder auch Hinweise, dass es sich dabei um einen Fake handelt. Und dann gibt es auch noch Seiten im Netz, die aktuelle Fakes veröffentlichen, zum Beispiel auf dpa.com oder korrektiv.org.
2: Danke, Thorsten Ortmann. Wir haben für euch natürlich immer ein Auge auf aktuelle Fakes. Die Infos und Hintergründe dazu hört ihr dann hier.
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1: Ich bin Babette Büchner. Die Spritpreise klettern immer weiter. Bundeskanzler Friedrich Merz verspricht deshalb jetzt Entlastungen für Autofahrer. Eine Übergewinnsteuer auf Extraprofite der Mineralölkonzerne lehnt er jedoch ab. Genau für diese Steuer wirbt aber die SPD.
2: Immerhin einig ist man sich, dass viele Autofahrer an der Schmerzgrenze sind. Wir werden etwas gegen die Preistreiberei tun, verspricht der Kanzler. Aber eine Übergewinnsteuer hält er für rechtlich nicht durchsetzbar. SPD-Finanzminister Klingbeil will allerdings damit Entlastungen für Autofahrer gegenfinanzieren und fordert auch einen Spritpreisdeckel. Doch auch der ist umstritten in der Regierung. Dennoch sagt Merz, wir werden schnell Vorschläge auf den Tisch legen. Claudia Wächter, Nachrichtenredaktion.
1: Weltraumwaffen waren lange Science-Fiction, doch diese Zeiten scheinen vorbei. Die USA haben jetzt nach US-Medienberichten erstmals die Stationierung von Waffen im Weltraum offiziell bestätigt.
3: Trumps Space Force wird Wahrheit, aber Details über die Weltraumwaffen gibt es noch nicht. Sie sind als Warnung an China und Russland gedacht, zum Schutz der US-Streitkräfte und als Antwort auf wachsende und wandelnde Bedrohungen, wie es heißt. China und Russland seien beim Ausbau ihrer militärischen Schlagkraft im All auf dem Vormarsch, glaubt die US-Regierung, und Weltraumwaffen könnten zum Beispiel feindliche Satelliten zerstören, falls die US-Truppen oder Satelliten im Visier hätten. China will keine Militarisierung des Weltalls, sondern friedliche Nutzung. Aus den USA, Tina Eck.
1: Nach mehreren Malariafällen bei Mitarbeitern des Frankfurter Flughafens haben sich jetzt auch zwei Bewohner eines nahegelegenen Stadtteils infiziert. Nach Angaben des Frankfurter Gesundheitsamts arbeiten die beiden nicht am Airport und hatten auch keine Auslandsreise gemacht. Wer am Frankfurter Flughafen arbeitet oder in der Nähe wohnt, sollte bei ungewöhnlichen Symptomen zum Arzt gehen, sagte der Leiter der Behörde. Grund zur Sorge gebe es aber nicht. Der Schauspieler Ralf Richter ist tot. Er starb mit nur 69 Jahren, bestätigte seine Managerin. Seinen Durchbruch hatte Richter mit seiner Rolle im Filmklassiker Das Boot gefeiert. Später spielte er oft den Ruhrpott-Proleten, wie zum Beispiel im Kultfilm Bang Boom Bang. Und das waren die Nachrichten mit Babette Büchner.
0: Das Wetter.
4: Noch ist es meist trocken, später ziehen dann Schauer durch. Auch kräftige Gewitter mit Starkregen und Hagel können sich bilden. Morgen am Mittwoch ist es dann deutlich kühler. Maximal 17 bis 21 Grad sind drin. Dazu ist es bewölkt und zwischendurch auch weiter nass.
0: NRW Verkehr.
4: Ein paar Staus gibt's noch. Und zwar einmal auf der A2 Hannover-Dortmund zwischen Kreuzbad Oeynhausen und Flotow West. 3 Kilometer ist er lang, knappe 20 Minuten dauert's da länger für euch. Dann A4 Aachen-Köln zwischen Kreuz Köln-West und Köln-Eiffeltor. 1 Minute braucht ihr da länger, 1 Kilometer Stau. Und noch die A57 Köln-Nimwegen zwischen Krefeld-Zentrum und Krefeld-Gartenstadt. 8 Minuten dauert es da länger, auch 1 Kilometer Stau. Habt ihr euch schon mal selbst gegoogelt? Also ich habe das schon mal gemacht und kann sagen, größtenteils passt es so, was da steht. Habe ich noch mal Glück gehabt. Ist nämlich nicht immer so. Manchmal denkt man, es geht einem gut, man atmet, man lebt, aber die KI sagt, nee, du bist tot. Ist einer Frau aus NRW so passiert? Wenn man die googelt, dann steht da, ja, sie lebt nicht mehr. Ist aber Quatsch, können wir so bestätigen. Wir haben nämlich mit ihr gesprochen. Was sie dazu sagt, das hört ihr gleich.
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0: Circle of Life. Der kickt auch manchmal rein, da merkt man das gar nicht. Ist einer Frau aus NRW passiert, eine Traurednerin, die wollte nur mal wissen, was so auftaucht, wenn sie sich selbst googelt. Und da kam dann quasi eine Todesmeldung. Hat die KI selbstständig da reingeschrieben. Dabei, sagt sie, fühlt sie sich eigentlich quicklebendig. Wir haben mal unseren Reporter Dominik Becker zu ihr geschickt und das überprüfen lassen.
1: Also ich starte direkt mal mit der guten Nachricht. Tanja Raut lebt, um das mal geklärt zu haben. Sie war vor kurzem im Urlaub und hat so ein bisschen die nächsten Traureden vorbereitet und musste dann quasi von jetzt auf gleich digital um ihr Leben kämpfen.
2: Letzte Woche sitze ich so in der Bretagne und gucke so bei Google KI, was sagt die denn über mich, und sagt, ja, ich bin tot. Und ich denke so, oh, okay, das ist jetzt nicht so fein.
1: Mittlerweile ist klar, die KI hat sie verwechselt, denn in Essen ist tatsächlich eine Frau mit dem gleichen Namen gestorben. Und ja, irgendwie hat die KI diese beiden Identitäten zusammengeworfen. Das hat die lebendige Tanja natürlich direkt versucht zu ändern und auch zu melden.
2: Innerhalb dieses Tages passierte dann tatsächlich das kleine Wunder der Wiederauferstehung und habe mich dann schon gefreut, dachte, okay, da gab es die redaktionelle Anmerkung, da gibt es zwei Personen und dachte, jetzt läuft das. Das Erschreckende ist eigentlich, am nächsten Tag auf einmal war ich wieder tot. Und ich habe meinen Mann schon gefragt, wie er sich so als digitaler Witwer fühlt.
1: Also ist Tanja wieder hingegangen, hat die KI neu gefüttert und alles neu gemeldet.
2: Es wird schon darüber gescherzt, aber es ist ja schön, dass wir scherzen können. Es wäre ja viel schlimmer, wenn es anders wäre.
1: Denn am Ende ist das alles für sie als Traurednerin natürlich auch existenzgefährdend.
2: Ich kann nur jedem raten, wenn du ein Personal Brand bist, wenn du mit deinem Namen draußen stehst und über deinen Namen eine Dienstleistung verkaufst, dann guck in der KI nach, was sagt die über dich. Das ist ganz wichtig. Guck im Netz nach, was steht über dich da drin.
1: Ja, und vor allem wehrt euch dagegen, wenn euch so etwas passiert. Denn für Tanja geht's ja am Ende nur um eines.
2: Ich liebe es, vor Menschen zu stehen, Menschen zu verheiraten. Und das geht halt nur, wenn auch alle wissen, dass ich lebe.
0: Und das tut sie, egal was die KI behauptet.
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1: Ja, da legen wir uns quasi im Sommer schlafen und wenn wir morgen aufwachen, ist Herbst. 17 bis 21 Grad sind morgen maximal drin. Dazu ist es bewölkt und zeitweise regnerisch. Am Abend können sich auch Gewitter bilden mit Hagel und Starkregen. Und so ähnlich geht es auch in den nächsten Tagen weiter.
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1: Drei Staus gibt es noch. Einer auf der A2 Hannover-Dortmund zwischen Kreuzbad Oeynhausen und Flotow West. 8 Minuten dauert es da länger, 1 Kilometer ist der lang. Dann A4 Aachen-Köln. Hier staut es sich zwischen Köln-Poll und Kreuz Köln-Gremberg. Auch auf 1 Kilometer, da seid ihr in 6 Minuten durch. Und dann noch die A57 Köln-Nimwegen zwischen Krefeld-Zentrum und Krefeld-Gartenstadt. Auch 1 Kilometer Stau, 4 Minuten plus. Ja, ich würde den letzten nehmen, ne? Dann seid ihr dann am schnellsten durch. Natascha Wittmark, hier einen schönen Abend euch.
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1: Drei Songs am Stück spiele ich euch jetzt. Ray Dalton ist dabei mit seiner neuen Single Go That High. Dann Alizé, die bringt so ein bisschen französischen Flair hier rein. Moi Lolita. Und die 21 Pilots machen den Anfang mit Stressed Out. Na, ich hoffe, das ist bei euch nicht so. Und ihr habt einen

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0: Alice Cooper, Poison. Jetzt hier Atze Schröder. Der war diese Woche einkaufen. Und ich kann es ja total nachfühlen. Ne? Ich bin auch immer überfordert, wenn ich den Einkaufswagen bei irgendwie 28 Grad Richtung Kasse schiebe. Und dann stehen da neben mir plötzlich meterhohe Lebkuchentürme. Und dann streite ich wieder mit mir selber. Boykottieren oder mitnehmen. Noch bin ich standhaft geblieben.
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3: Ja, nee, ist klar.
4: Ey, gestern war ich ja ganz gegen meine Gewohnheiten mal im Supermarkt. Und ich denk so, was ist denn hier passiert? War ich ein halbes Jahr ohnmächtig und muss so erfahren? Oder bin ich in der Zeitmaschine angereist? Ja, es kann ja nur irgendwie so sein. Denn warum sollten sonst da im Regal Lebkuchen, Herzen, Spekulatius und Dominosteine liegen? Ich hatte gestern noch einen Sonnenbrand, der allerdings beim ersten Dominostein ansatzlos in Sodbrand übergeht. Jetzt mal im Ernst, Leute. Die Freibäder hatten doch letzte Woche noch auf. Und jetzt liegt die Weihnachtsbäckerei da im Regal. Da wird doch jedes Jahr früher. Wir werden es noch erleben, dass der Bademeister im Freibad Sätze sagt wie: Mit den Spekulatius weg vom Beckenrand, sonst mach ich einen Dreier dicht. Jetzt mal ganz im Ernst, wer kauft das Zeug denn jetzt schon? Ja gut, eine kenne ich. Die steht gerade bei uns zu Hause in der Küche und macht den Glühwein dazu heiß. Naja, habe ich halt bis Weihnachten jetzt jeden Tag Domino Day zu Hause. Gibt's Schlimmeres. In diesem Sinne, Leute, lasst euch die Glühweinschorle schmecken. Fuchs sein, Mensch bleiben, euer Atze.
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1: Und weiter geht's.

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1: Ich bin Babette Büchner. Bundeskanzler Friedrich Merz steht innenpolitisch massiv unter Druck. Jetzt hat er seine für nächste Woche geplante Reise zur UN-Generaldebatte nach New York abgesagt. Das erfuhr die deutsche Presseagentur aus Regierungskreisen.
2: Kanzler Merz hatte schon letztes Jahr nicht an der UN-Generaldebatte teilgenommen und die deutsche Rede dort Außenminister Wadephul überlassen. So wird es nun wohl auch dieses Jahr kommen. Merz' kurzfristige Absage dürfte dem innenpolitischen Druck geschuldet sein. Kurz vor zwei weiteren Landtagswahlen mit drohenden Wahlschlappen wird in der Union mehr oder weniger offen über einen möglichen Austausch des Kanzlers diskutiert. Merz will noch am Sonntagabend mit der CDU-Spitze über die Wahlergebnisse beraten und dabei wohl vor allem fragen, wie viel Rückendeckung er in den eigenen Reihen noch hat. Aus Berlin, Ronny Thorau.
1: Nachdem die Spritpreise auf immer neue Rekordhöhen klettern, hat Bundeskanzler Friedrich Merz schnelle Hilfe versprochen. Ein Instrument nimmt er dabei aber vom Tisch. Für eine Übergewinnsteuer auf Extraprofite der Mineralölkonzerne sieht er keine rechtliche Grundlage. Die Regierung will stattdessen verschiedene Steuern und Abgaben in den Blick nehmen, um Verbraucher zu entlasten. Kunden von Netflix, Apple TV und Wow könnten Geld zurückbekommen. Verbraucherschützer haben gegen Preiserhöhungen der drei Streamingdienste geklagt und fordern je nach Vertrag Rückzahlungen von 200 bis 700 Euro.
3: Konkret heißt der Vorwurf, die Anbieter haben die Preise mehrmals erhöht, ohne dafür eine neue Zustimmung der Kunden einzuholen. Stattdessen gab es nur den Hinweis auf Preisanpassungsklauseln in den Geschäftsbedingungen. Und die, sagen die Verbraucherschützer, sind unwirksam. Betroffene können sich der Klage anschließen, kostenlos. Transparenz ist wichtig, auch weil viele die Preise regelmäßig erhöhen. Erst kürzlich war das wieder der Fall bei Netflix. Claudia Wächter, Nachrichtenredaktion.
1: Wie lebt man möglichst lange? Daran tüfteln Forscher überall. In Japan funktioniert das schon jetzt sehr gut. Dort ist die Zahl der 100-Jährigen zum ersten Mal über 100.000 gestiegen. Insgesamt gibt es dort inzwischen fast 108.000 Menschen, die 100 Jahre oder älter sind, gab das japanische Gesundheitsministerium bekannt. Rund 88% der 100-Jährigen sind dabei Frauen. Und das waren die Nachrichten mit Babette Büchner.
4: Das Wetter.
5: Es zieht Regen durch heute Abend. Auch stärkere Gewitter können sich bilden und die sorgen für Abkühlung. 17 bis maximal 21 Grad sind morgen drin. Dazu ist es bewölkt und zwischendurch auch weiter nass. Von der Sonne sehen wir nicht so viel und abends kann es dann auch wieder Gewitter geben.
4: NRW Verkehr.
5: Wir schauen auf die Autobahn. Drei Staus gibt's noch. Der erste ist auf der A2 Hannover-Dortmund zwischen dem Kreuz Bad Oeynhausen und Flotow West. 3 Minuten dauert's da länger für euch. 1 Kilometer ist der lang. A4 Aachen-Köln. Hier staut es sich zwischen Köln-Poll und Kreuz Köln-Gremberg. Auch auf 1 Kilometer. In 6 Minuten seid ihr durch. Und dann noch die A44 Dortmund-Kassel. Da gab's einen Unfall zwischen Erwitte-Anrichte und Geseke. 3 Kilometer Stau jetzt. Eine halbe Stunde müsst ihr mehr einrechnen. Natascha Wittmark hier. Ich hoffe, ihr habt einen schönen Abend soweit. Jetzt wird's auf jeden Fall richtig entspannt mit Kygo und Tina Turner. What's Love Got to Do?
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1: Es fühlt sich noch nach einem Sommerabend an. Wenn wir dann aber morgen aufwachen, sind wir im Herbst. Heute Nacht ziehen Schauer und Gewitter durch und die sorgen für Abkühlung. Morgen bekommen wir dann maximal 17 bis 21 Grad in der Spitze. Dazu ist es bewölkt und zwischendurch auch weiter nass.
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1: Ein paar Staus gibt's noch. Einer ist auf der A2 Hannover-Dortmund zwischen dem Kreuzbad Oeynhausen und Flotow-West. 1 Kilometer lang, 3 Minuten dauert's da länger für euch. Dann A4 Aachen-Köln zwischen Köln-Poll und dem Dreiköln-Holmer. 2 Kilometer Stau, in 6 Minuten seid ihr durch. A44 Dortmund-Kassel zwischen Erwitte-Anrecht und Geseke staut sich auf 3 Kilometern. Gute 20 Minuten dauert's länger. Und noch die A52 Düsseldorf-Essen zwischen Breitscheid und Essen-Kettwig. 1 Kilometer Stau und 11 Minuten plus. Da kommt du durch und hoffentlich bald an, lieber Autofahrer. Natascha Wittmark hier, hallo zusammen. Ja, ich bin eure Abendbegleitung heute.
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1: Und ich habe natürlich viel Musik mitgebracht. Bibi Rexha ist das jetzt hier für euch. Die hat eine neue Religion für sich entdeckt, und zwar Faithless, wie man hört. New Religion.
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0: Lost Frequencies und Bastille, Head Down.
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0: Ja, keine Sorge, ne? In Dortmund wird kein neuer Papst ausgerufen. Die dichten Rauchschwaden, die da von heute an bis Donnerstag aus dem Messegebäude aufsteigen, die kommen von der Intertabak, der Messe für Tabakwaren und Raucherbedarf. Ja, wer raucht heute noch, ne? Haben wir uns auch gefragt und den Kollegen Markus Steinacker mal hingeschickt.
2: Hallo? Ist hier jemand? Ich kann überhaupt nichts sehen. Oh, ich glaube, da hinten ist ein Stand, ein riesengroßer Fliesentisch. Hallo, was haben Sie denn im Angebot hier?
3: Die West und dieser Teebeutel haben etwas gemeinsam. Beide haben einen feinen Geschmack. Aber ich nehme natürlich die West. Ich rauche doch keine Teebeutel.
2: Okay, danke. Ich gehe mal zum nächsten Stand. So, hier ist eine lange Schlange. Bei euch steht Casting für Schockfotos. Ach, das glaube ich jetzt nicht. Herr Basler, wollen Sie sich beruflich umorientieren?
4: Ich habe ja nur noch 30, 40, vielleicht 70 Jahre vor mir.
2: Ja, sicher, natürlich. Ich muss dann auch los. So, ich gehe mal weiter. Hier scheint ein kleines Start-up zu sein. Sigrids Selbstgestopfter. Guten Tag, die Dame. Kurze Frage, ist das denn noch zeitgemäß selbstgestopft?
3: Es ist wunderbar.
2: Danke. Da hinten ist ein bisschen mehr los. Ich gehe mal rüber. Hier ist eine Bühne mit Showprogramm und, ach, guck mal, mit Bauchredner.
5: Hey, ich habe heftig lange geraucht, aber jetzt höre ich Musik und das ist gut.
2: Ja, ich gebe dann auch mal zurück ins Studio und zu Musik. Ich muss hier auch dringend raus.
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1: Ich bin Diana Kramer. Die Spritpreise steigen und steigen. Jetzt hat Bundeskanzler Friedrich Merz eine zügige Entlastung in Aussicht gestellt. Eine Übergewinnsteuer auf Extraprofite der Mineralölkonzerne lehnt Merz allerdings ab. Dafür gäbe es auch keine ausreichende rechtliche Grundlage, sagt er.
2: Insofern müssen wir uns was Einfacheres, was anderes einfallen lassen. Wir haben in der Koalition vor langer Zeit schon einen Direktzahlungs-Auszahlungsmechanismus besprochen. Das Finanzministerium ist hier an der Arbeit. Ich hoffe, damit auch bald fertig, sodass wir die privaten Haushalte direkt erreichen können mit entsprechenden Unterstützungsleistungen.
1: Merz sprach von mehreren verschiedenen Optionen zur Entlastung der Autofahrer, die jetzt in der Koalition besprochen werden. Ob ihm diese geplanten Entlastungen auch innenpolitisch helfen, ist allerdings ungewiss. Der Kanzler steht massiv unter Druck. Jetzt hat Merz seine für nächste Woche geplante Reise zur UN-Generaldebatte nach New York abgesagt, wie die dpa aus Regierungskreisen erfuhr. Die Rede von Merz in der Generaldebatte war für Mittwoch geplant, 3 Tage nach den Landtagswahlen in Mecklenburg-Vorpommern und Berlin. Beide Wahlen gelten als mitentscheidend für die politische Zukunft des Kanzlers. Ein Bericht aus dem US-Verteidigungsministerium bestätigt, was die Trump-Regierung lange bestritten hat. Der Iran-Krieg hat die Munitionsvorräte der USA empfindlich ausgedünnt. Das Pentagon will nun gegensteuern.
3: Die US-Munitionsvorräte sind seit Kriegsbeginn Ende Februar ein politisch hochbrisantes Thema hier in den USA. Pentagon-Chef Hexas hatte die Berichte über Munitionsknappheit immer zurückgewiesen, ebenso Präsident Trump. Nun offenbart der Bericht aus der Generalinspektion des Pentagons aber doch erhebliche Engpässe bei der Rüstung und beim Waffennachschub. Produktions- und Beschaffungsprozesse werden jetzt unter Hochdruck gestrafft. Wichtige Materialien, Komponenten und Munitionsbestände sollen gelagert werden und für den Notfall bereitstehen. Tina Eck, USA.
1: Nach mehreren Malariafällen bei Mitarbeitern des Frankfurter Flughafens sind nun 2 Anwohner erkrankt. Beide Personen leben im Stadtteil Schwanheim, der sich in unmittelbarer Nähe zum Flughafen befindet. Das Frankfurter Gesundheitsamt rief die Bevölkerung und Ärzte auf, bei Symptomen auch die Flughafenmalaria im Hinterkopf zu haben. Und das waren die Nachrichten mit Diana Kramer.
4: Das Wetter.
5: Schauer ziehen durch und auch Gewitter. Morgen am Mittwoch ist es dann deutlich kühler. Die Temperaturen steigen auf 17 bis maximal 21 Grad. Dazu ist es bewölkt und zwischendurch regnerisch.
4: NRW Verkehr.
5: Es staut sich noch auf der A52 Düsseldorf-Essen zwischen Breitscheid und Essen-Kettwig auf 1 Kilometer. 8 Minuten dauert es da länger. Genauso wie auf der A59 Köln-Bonn zwischen Köln-Wahn und Spich auch 1 Kilometer Stau und auch 8 Minuten plus. Natascha Wittmark, hier einen schönen Abend euch. Wir machen es uns jetzt hier schön und zwar mit so ein bisschen Gänsehaut.
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5: Also ich zumindest kriege die bei dieser Nummer irgendwie immer so ein bisschen. Bei diesem ikonischen Intro. Gangsters Paradise.

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0: Und 69 Jahre ist er geworden. Der Schauspieler Ralf Richter ist verstorben. Er ist in der vergangenen Nacht zu Hause friedlich eingeschlafen, so sein Management auf Mediennachfrage. Jörg Albrecht erinnert an einen Schauspieler, der vor allem mit seinen Ruhrpott-Typen Kultstatus erlangt hat.
1: Ist der geil?
2: Genau das denken auch alle, wenn Kalle Grabowski auf der Bildfläche auftaucht. Ralf Richter in der Rolle seines Lebens in der Ruhrpott-Komödie Bang Boom Bang. Ein krimineller Prolet, mit dem immer wieder die Pferde durchgehen.
3: Die Olle war ja schäbig wie die Nacht, ne?
1: Halt die Schnauze!
2: Bang Boom Bang ist ein echtes Heimspiel für Ralf Richter gewesen. In Essen geboren, verbringt er in Bochum seine Kindheit, macht dort eine Schreinerlehre. Später geht er dann auf die Schauspielschule. Mit Mitte 20 der Umzug nach München und eine erste Filmrolle, die ihn direkt berühmt machen wird. Richter gehört zur Crew vom Welterfolg Das Boot. Derbe Sprüche klopft er schon hier.
4: Korken mit dem Nagel drin. Und mit der Geigenseite dran. In Arsch reinstecken.
2: Auf Assi-Typen hat Ralf Richter einfach ein Abo gehabt.
5: Am Arsch, du!
2: Aber irgendwie haben seine Assis immer auch eine gehörige Portion Charme.
6: Kalle, wie viele Kinder hast du eigentlich?
5: Wo meinst du, wie in Bottrop?
2: Lag wahrscheinlich auch an der direkten, unverblümten Art, für die Ralf Richter selbst bekannt gewesen ist. Mit ihm hat das deutsche Fernsehen einen echten Typen verloren. Vor allem einen echt guten.
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1: Das Wetter.
2: In der Nacht ziehen Schauer durch. Teilweise bilden sich auch kräftige Gewitter. Morgen ist es wechselnd bewölkt. Von der Sonne sehen wir nicht viel. Dazu ziehen auch weiter einzelne Schauer durch. Und am Abend können sich auch wieder Gewitter bilden. Die Temperaturen steigen auf maximal 17 bis 21 Grad.
1: NRW Verkehr.
2: A1 Köln-Dortmund. Hier staut es sich noch zwischen Köln-Niehl und dem Kreuz Leverkusen-West auf einem Kilometer. 7 Minuten dauert es länger. A44 Aachen-Mönchengladbach zwischen Jülich-West und Jülich-Ost. 1 Kilometer Stau, 2 Minuten kommen da on top. Und dann noch die A45 Gießenhagen zwischen Drolzhagen und Meinerzhagen. 3 Kilometer Stau, eine knappe Viertelstunde dauert es länger. Natascha Wittmark hier. Gleich schalten wir noch mal rüber nach Manchester. Da ist ja meine Kollegin Annick Manoukian zusammen mit Iggy Kelly noch fleißig. Die arbeiten an unserem Lichtblicke-Song. Vorhin haben wir ja auch schon so ein bisschen was draus hören dürfen. Ne? So einen ganz kleinen Ausschnitt. Also ich fand's ja schon richtig geil, muss ich sagen. Es war so mächtig, tragend, mitreißend, richtig passend für so einen Lichtblicke-Song, fand ich. Schauen wir mal, wie weit sie da gekommen sind.
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2: Davor hört ihr aber hier 3 Songs, die es schon gibt. Und zwar von den Cornells. Usher mit Yeah. Und den Anfang machen Tampa City mit Self-Aware.

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0: Lady Gaga, Abracadabra.
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0: So, jetzt hören wir mal, wie es in Manchester so läuft. Meine Kollegin Annick Manoukian, die ist ja da und die arbeitet zusammen mit Iggy Kelly fleißig an unserem Lichtblicke-Song. Annick, Iggy Kelly, wie geht's euch?
2: Ja, super.
3: Hammermäßig. Wir stehen gerade so 2 Meter vom Studio.
0: Habt ihr bis gerade noch gearbeitet oder seid ihr noch dabei, sag mal?
2: Wir sind noch dabei.
3: Und während wir hier telefonieren, sind die drin schon fleißig am Weiterproduzieren.
0: Wie lange habt ihr denn noch vor, heute zu machen? Bis 5 Uhr morgens? So richtig Musiker-Klischee?
3: Ja, heute wahrscheinlich ein bisschen weniger. Wir sind alle sehr früh aufgewacht. Sogar die Producer, die irgendwie hier schon waren. Deswegen wird das heute ein bisschen kürzer, aber dann geht's morgen natürlich direkt weiter.
2: Aber das sagen wir jetzt, ne? Ja, wenn man dann im Flow ist, keine Ahnung.
3: Ja, genau.
0: Ich wollte es gerade sagen. Ne? Dann liegt ihr doch erst 4:30 im Bett.
2: Und Natascha, habe ich schon Harmoniegesänge gerade eben aufgenommen. Ich bin gerade noch total geheim.
3: Das klingt so toll. Das ist wirklich mega, wirklich hammer.
0: Ja, ich wollte schon sagen, ich habe vorhin ja auch schon so ein bisschen was gehört und ich muss ganz ehrlich sagen, ich hatte schon so einen leichten Ohrwurm. Ich hätte direkt weiterhören können. Ich weiß, ihr macht ein großes Geheimnis draus. Aber ich muss jetzt mal fragen, habt ihr euch schon selber angesteckt mit einem Ohrwurm?
3: Absolut. Also das ist natürlich total, man weiß nicht, ob man so als Künstler zugeben darf, dass man dann seinen eigenen Song irgendwie öfters anhört, aber ich gebe es jetzt ganz offen zu, ich habe den Song so oft gehört. Also ein richtigen Ohrwurm ist auf jeden Fall am Start.
2: Und es ist gut, wenn man ihn so oft gehört hat und man mag ihn immer noch weiterhören, weißt du, das ist dann auch schön.
3: Ja, wirklich.
0: Okay, jetzt bin ich noch viel gespannter, als ich vorhin schon war. Ich sag, wie es ist. Dann arbeitet mal schön fleißig weiter, ne, damit wir den dann auch bald zu hören kriegen.
2: Ja, danke schön. Und du auch, ne? Schöne Sendung noch.
0: Danke.
3: Ja, vielen Dank. Geh wieder rein.
0: Danke, Annick und Iggy Kelly waren das.
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0: Und bis er da ist, hören wir von Iggy Kelly, was schon fertig ist. Und zwar seine neue Single.
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1: Ich bin Diana Kramer. Nachdem die Spritpreise auf immer neue Rekordhöhen klettern, hat Bundeskanzler Friedrich Merz nun schnelle Hilfe versprochen. Es werde Entlastungen für Autofahrerinnen und Autofahrer geben, sagte der Kanzler.
2: Für viele Menschen, die täglich das Auto brauchen, ist eine Belastungsgrenze erreicht. Und ich bin der Meinung, dass wir handeln müssen. Das genaue Instrumentarium steht noch nicht fest. Sie können aber davon ausgehen, dass wir sehr bald einen Vorschlag dazu vorlegen werden.
1: Ein Instrument hat der Kanzler allerdings ausgeschlossen: für eine Übergewinnsteuer auf Extraprofite der Mineralölkonzerne sieht er keine rechtliche Grundlage. Die Regierung will stattdessen verschiedene Steuern und Abgaben in den Blick nehmen. Geprüft wird außerdem ein Mechanismus für Direktzahlungen an private Haushalte. Der Bundeskanzler hat seine für nächste Woche geplante Reise zur UN-Generalversammlung nach New York abgesagt. Er werde entgegen ursprünglicher Planungen nicht nach New York reisen, da seine Präsenz in Berlin erforderlich sei, erfuhr die dpa aus Regierungskreisen.
3: Kanzler Merz hatte schon letztes Jahr nicht an der UN-Generaldebatte teilgenommen und die deutsche Rede dort Außenminister Wadephul überlassen. So wird es nun wohl auch dieses Jahr kommen. Merz' kurzfristige Absage dürfte dem innenpolitischen Druck geschuldet sein. Kurz vor zwei weiteren Landtagswahlen mit drohenden Wahlschlappen wird in der Union mehr oder weniger offen über einen möglichen Austausch des Kanzlers diskutiert. Merz will noch am Sonntagabend mit der CDU-Spitze über die Wahlergebnisse beraten und dabei wohl vor allem fragen, wie viel Rückendeckung er in den eigenen Reihen noch hat. Aus Berlin, Ronny Thorau.
1: Bundesverteidigungsminister Boris Pistorius und sein US-Amtskollege Pete Hegseth haben in Washington eine Absichtserklärung über eine verstärkte Zusammenarbeit bei Rüstungsprojekten unterzeichnet. Angesichts aktueller sicherheitspolitischer Herausforderungen soll es eine Kooperation bei der Herstellung hochmoderner Waffensysteme und komplexer Munition geben, teilte das Verteidigungsministerium in Berlin mit. Der Schauspieler Ralf Richter ist tot. Er starb im Alter von 69 Jahren, das teilte seine Managerin mit. Seinen schauspielerischen Durchbruch feierte Ralf Richter mit seiner Rolle im Wolfgang-Petersen-Klassiker Das Boot. Seine Ruhrpott-Proletenfigur Kalle Grabowski wurde zum Kult. Und das waren die Nachrichten mit Diana Kramer.
4: Das Wetter.
5: Es ist ein bisschen usselig heute Nacht. Schauer ziehen durch und auch kräftige Gewitter können sich bilden. Morgen wird's dann ziemlich herbstlich. 17 bis maximal 21 Grad sind drin. Dazu ist es wechselnd bewölkt. Von der Sonne sehen wir nicht viel und einzelne Schauer ziehen auch weiter durch. Am Abend können sich dazu auch neue Gewitter bilden.
4: NRW Verkehr.
5: Einen Stau gibt's noch auf der A40 Duisburg-Venlo zwischen Wachtendonk und Wankum. 2 Kilometer ist er lang. 16 Minuten braucht ihr durch. Kurz nach 11 im Stau stehen, ist aber auch frech, ne? Natascha Wittmark hier. Ich hoffe, ihr kommt schnell und gut durch.
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0: Jack Dean mit Mercy war das. Und braucht ihr noch eine Beschäftigung für die nächsten Tage? Der Hannes Höfer hat da einen Tipp.
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2: Ihr sucht einen Ausflug für die ganze Familie? Ja, Freunde, die Intertabak kann ich da sehr empfehlen. Das ist die Tabakmesse zu allem, was man sich durch die Atemwege reinballern kann. Mit tollen Programmpunkten wie Zigarettenstopfen für Anfänger, Zigarrenweitwurf und Apnoe-Rauchen. Ja, der tiefste Zug gewinnt. Aber das ist nur was für Profi-Puffer. Natürlich wird auch an die Kleinen gedacht. Entdeckt tolle Ausmalbücher mit den beliebtesten Schockbildern. Eine Töpferecke, wo man seinen eigenen Aschenbecher gestalten kann. Und ein Social-Media-Bereich mit und ohne Filter. Abends entzündet dann DJ Nikotin das Feuer. Er ist bekannt für seine Lightshow und natürlich auch seine Nebelmaschinen. Also ab auf die Tanzfläche, da könnt ihr entspannt nach einer Pfeife tanzen. Die Tickets zieht ihr am

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0: Wetter.
1: Es ist nicht ganz so gemütlich heute Nacht. Schauer ziehen durch, auch kräftige Gewitter können sich bilden, teils mit Starkregen und Hagel. Morgen wird es dann ziemlich herbstlich. 17 bis maximal 21 Grad bekommen wir in der Spitze. Dazu ist es bewölkt und zeitweise regnerisch.
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1: Da ist alles frei soweit. Es werden keine Staus gemeldet. Gute Fahrt. So, ich biete euch jetzt hier Einschlafhilfe und zwar in musikalischer Form. Wir fangen mit was Mittelschnellem an und werden dann langsamer. Leonie mit Don't Worry, dann spiele ich euch die Bangles, Eternal Flame. Und wenn die Augen dann am Zufall sind, bekommt ihr von mir passend Dreaming von den großen drei, Pink, Sting und Marshmallow. Könnt ihr mal testen, ob das funktioniert.
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0: Ich weiß noch, als ich mal mit einer Freundin gesprochen hatte und dann so erzählt habe, beziehungsweise der Teilsatz fiel, weißt du noch damals, vor 15 Jahren? Ja, das war so ein Moment, da habe ich richtig gemerkt, Natascha, du wirst älter. Da kickt dann auch die Nostalgie mal rein, ne? Man denkt so zurück an die guten alten Zeiten. Es passiert heutzutage aber irgendwie immer früher, ne? Also auch abgesehen von Social Media. Chris Sarandi, der ist gerade mal 28 Jahre jung und der denkt so sehr an die guten alten Zeiten zurück, dass er einen Song drüber machen musste.
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2: Ich bin Diana Kramer. Die Spritpreise steigen und steigen. Jetzt hat Bundeskanzler Friedrich Merz aber zügige Entlastung in Aussicht gestellt. Eine Übergewinnsteuer auf Extraprofite der Mineralölkonzerne lehnt Merz allerdings ab. Dafür gäbe es keine ausreichende rechtliche Grundlage, sagt er.
3: Insofern müssen wir uns was Einfacheres, was anderes einfallen lassen. Wir haben in der Koalition vor langer Zeit schon einen Direktzahlungsauszahlungsmechanismus besprochen. Das Finanzministerium ist hier an der Arbeit. Ich hoffe, damit auch bald fertig, sodass wir die privaten Haushalte direkt erreichen können mit entsprechenden Unterstützungsleistungen.
2: Merz sprach von mehreren verschiedenen Optionen zur Entlastung der Autofahrer, die jetzt in der Koalition besprochen werden. Ob ihm die geplanten Entlastungen auch innenpolitisch helfen, ist allerdings ungewiss. Der Kanzler steht massiv unter Druck. Jetzt hat Merz seine für nächste Woche geplante Reise zur UN-Generaldebatte nach New York abgesagt, wie die dpa aus Regierungskreisen erfuhr. Die Rede von Merz in der Generaldebatte war für Mittwoch geplant, 3 Tage nach den Landtagswahlen in Mecklenburg-Vorpommern und Berlin. Beide Wahlen gelten als mitentscheidend für die politische Zukunft des Kanzlers. Kunden von Netflix, Apple TV und Wow könnten Geld zurückbekommen. Verbraucherschützer haben gegen Preiserhöhungen der 3 Streaming-Dienste geklagt und fordern je nach Vertrag Rückzahlungen von 200 bis 700 Euro.
4: Konkret heißt der Vorwurf, die Anbieter haben die Preise mehrmals erhöht, ohne dafür eine neue Zustimmung der Kunden einzuholen. Stattdessen gab es nur den Hinweis auf Preisanpassungsklauseln in den Geschäftsbedingungen. Und die, sagen die Verbraucherschützer, sind unwirksam. Betroffene können sich der Klage anschließen, kostenlos. Transparenz ist wichtig, auch weil viele die Preise regelmäßig erhöhen. Erst kürzlich war das wieder der Fall bei Netflix. Claudia Wächter, Nachrichtenredaktion.
2: Italien und Spanien haben erneut ihre gegenseitigen Grenzkontrollen verlängert. Diese sollen für weitere 2 Wochen gelten, kündigten beide EU-Länder an. Italien hatte die Einführung seinerzeit damit begründet, seine Grenzen wegen des Andrangs von Migranten auf die spanische Nordafrika-Exklave Ceuta besser schützen zu müssen.
5: Das Wetter. Das ist eine relativ wolkige Nacht. Teilweise kann da auch mal ein bisschen Regen runterkommen. Also das Sommerwetter hat ein Ende. In dieser Nacht gefunden, muss man sagen. Und nachher, an diesem Mittwoch, wird es relativ wolkig und es wird nicht mehr ganz so warm wie beispielsweise gestern noch. Nur noch so Temperaturen bis 21 Grad. Wir müssen wieder mit ein paar Gewittern rechnen, auch mit Regen. Teilweise Starkregen ist örtlich drin. Da wissen wir aber noch nicht genau, wo das stattfinden wird. Das kann immer örtlich und lokal passieren, also passt da ein bisschen auf. Der Donnerstag, der wird dann zum Glück wieder ein bisschen niederschlagsfreier.
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6: A3 Arnheim-Köln zwischen Kreuz Oberhausen und Kreuz Oberhausen-West. 3 Kilometer Stau, 7 Minuten Zeitverlust. Und A4 Aachen-Köln zwischen Köln-Kleppenberg und Köln-Eiffeltor. 1 Kilometer stockender Verkehr. Wir wünschen allen unterwegs gute Fahrt.
5: Gleich Musik bei uns von Ray Garvey. Den habe ich letzte Woche auf dem Deutschen Radiopreis gesehen. Hat da super abgeliefert. Rivers hören wir gleich hier bei uns von James Bay mit Let It Go. Euch eine schöne Nacht.
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0: In den Supermärkten und Discountern sehen wir ja schon die ganze Zeit hier Spekulatius, Dominosteine, ganze Weihnachtsgebäck liegt da schon. Ja, können wir uns wieder drüber aufregen. Ja, haben aber schon andere für uns gemacht. Ich kann euch auf jeden Fall sagen, ich habe gestern meine ersten Spekulatius gegessen. Und soll ich euch was sagen? Es hat sich falsch angefühlt.
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3: Ja, nee, ist klar. Ey, gestern war ich ja ganz gegen meine Gewohnheiten mal im Supermarkt. Und ich denk so, was ist denn hier passiert? War ich ein halbes Jahr ohnmächtig und muss so erfahren? Oder bin ich in der Zeitmaschine angereist? Ja, es kann ja nur irgendwie so sein. Denn warum sollten sonst da im Regal Lebkuchen, Herzen, Spekulatius und Dominosteine liegen? Ich hatte gestern noch einen Sonnenbrand, der allerdings beim ersten Dominostein ansatzlos in Sodbrand übergeht. Jetzt mal im Ernst, Leute. Die Freibäder hatten doch letzte Woche noch auf. Und jetzt liegt die Weihnachtsbäckerei da im Regal. Das wird doch jedes Jahr früher. Wir werden es noch erleben, dass der Bademeister im Freibad Sätze sagt wie: Mit den Spekulatius weg vom Beckenrand, sonst mach ich einen Dreier dicht. Jetzt mal ganz im Ernst, wer kauft das Zeug denn jetzt schon? Ja gut, eine kenne ich. Die steht gerade bei uns zu Hause in der Küche und macht den Glühwein dazu heiß. Naja, habe ich halt bis Weihnachten jetzt jeden Tag Domino Day zu Hause. Gibt's Schlimmeres. In diesem Sinne, Leute, lasst euch die Glühweinschorle schmecken. Fuchs sein, Mensch bleiben, euer Atze.
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0: das Wetter.
1: Eine relativ wolkige Nacht liegt da vor uns. Teilweise kann noch mal hier und da ein Regenschauer runterkommen. Also dieses schöne sommerliche Wetter hat dann mit dieser Nacht auch wirklich ein Ende gefunden. Nachher wird es nicht mehr ganz so warm wie gestern. 21 Grad in der Spitze, dazu immer mal wieder windig. Hier und da müssen wir vielleicht auch noch mit einem starken Regenschauer rechnen. Teilweise auch Gewitter, aber das nur lokal und örtlich. Also nicht überall in NRW. Und am Donnerstag, da geht es dann ein bisschen besser weiter, zumindest die Schauer lassen nach und es bleibt wolkig bei uns bei Temperaturen so bis 20 Grad.
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2: Zurzeit liegen uns keine Meldungen vor, wir wünschen allen unterwegs gute Fahrt.
1: Die Band, die wir jetzt hören, die sind bekannt vor allen Dingen für ihre Intros, ja. Episch lange Intros. Damit haben sie auch sehr, sehr, sehr, sehr viel Erfolg, auch beim Song, den wir jetzt gleich hören werden. Wobei das Intro in dem Fall fast schon für Coldplay-Verhältnisse sehr, sehr kurz ist, nur 13 Sekunden. Viva la vida jetzt bei uns. Aber es klingt trotzdem episch, dieses Intro.
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0: Wenn die Bosse von KI-Firmen schon sagen, ey Leute, KI, die kann auch gefährlich sein. Wir brauchen Regeln von der Politik dafür. Bitte gebt sie uns. Dann finde ich das schon krass. Also ich meine, welche Firmen sagen freiwillig, bitte beschränkt uns, denn wir wissen nicht, wie das gerade endet, was wir hier machen. KI kann nämlich so gut lernen, dass sie vielleicht irgendwann unsere Systeme angreift. Uns übernimmt, das klingt wie ein Hollywood-Streifen, das ist aber gar nicht so weit weg, sagen viele. Wie gruselig KI sein kann, hat unser Reporter Dominik Becker herausgefunden. Es geht nämlich um eine Traurednerin aus NRW, die von der KI für tot erklärt wurde. Dabei lebt sie noch, weil wir haben mit der Frau aus NRW gesprochen.
1: Also ich starte direkt mal mit der guten Nachricht. Tanja Raut lebt, um das mal geklärt zu haben. Sie war vor kurzem im Urlaub und hat so ein bisschen die nächsten Traureden vorbereitet und musste dann quasi von jetzt auf gleich digital um ihr Leben kämpfen.
2: Letzte Woche sitze ich so in der Bretagne und gucke so bei Google KI, was sagt die denn über mich? Und sagt, ja, ich bin tot. Und ich denke so, oh, okay, das ist jetzt nicht so fein.
1: Mittlerweile ist klar, die KI hat sie verwechselt, denn in Essen ist tatsächlich eine Frau mit dem gleichen Namen gestorben. Und ja, irgendwie hat die KI diese beiden Identitäten zusammengeworfen. Das hat die lebendige Tanja natürlich direkt versucht zu ändern und auch zu melden.
2: Innerhalb dieses Tages passierte dann tatsächlich das kleine Wunder der Wiederauferstehung und habe mich dann schon gefreut, dachte, okay, da gab es die redaktionelle Anmerkung, da gibt es zwei Personen und dachte, jetzt läuft das. Das Erschreckende ist eigentlich, am nächsten Tag, auf einmal war ich wieder tot. Und ich habe meinen Mann schon gefragt, wie er sich so als digitaler Witwer fühlt.
1: Also ist Tanja wieder hingegangen, hat die KI neu gefüttert und alles neu gemeldet.
2: Es wird schon darüber gescherzt, aber es ist ja schön, dass wir scherzen können. Es wäre ja viel schlimmer, wenn es anders wäre.
1: Denn am Ende ist das alles für Sie als Traurednerin natürlich auch existenzgefährdend.
2: Ich kann nur jedem raten, wenn du ein Personal Brand bist, wenn du mit deinem Namen draußen stehst und über deinen Namen eine Dienstleistung verkaufst, dann guck in der KI nach, was sagt die über dich. Das ist ganz wichtig. Guck im Netz nach, was steht über dich da drin.
1: Ja, und vor allem wehrt euch dagegen, wenn euch so etwas passiert. Denn für Tanja geht es ja am Ende nur um eines.
2: Ich liebe es, vor Menschen zu stehen, Menschen zu verheiraten. Und das geht halt nur, wenn auch alle wissen, dass ich lebe.
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1: Ich bin Diana Kramer. Bundeskanzler Friedrich Merz hat angesichts weiter steigender Spritpreise Entlastungen für Autofahrer angekündigt. Eine Übergewinnsteuer auf Extraprofite der Mineralölkonzerne lehnt er aber ab. Doch genau für diese Steuer wirbt die SPD.
2: Immerhin einig ist man sich, dass viele Autofahrer an der Schmerzgrenze sind. Wir werden etwas gegen die Preistreiberei tun, verspricht der Kanzler. Aber eine Übergewinnsteuer hält er für rechtlich nicht durchsetzbar. SPD-Finanzminister Klingbeil will allerdings damit Entlastungen für Autofahrer gegenfinanzieren und fordert auch einen Spritpreisdeckel. Doch auch der ist umstritten in der Regierung. Dennoch sagt Merz, wir werden schnell Vorschläge auf den Tisch legen. Claudia Wächter, Nachrichtenredaktion.
1: Bundeskanzler Merz hat erneut seinen Willen bekräftigt, das schwarz-rote Reformpaket durchzusetzen. Es sei ein Versprechen, den ernsthaften Versuch zu unternehmen, das hinzubekommen, sagte Merz am Abend auf einer Veranstaltung zum 150. Geburtstag von Ex-Kanzler Konrad Adenauer in Berlin. Mehr könne er nicht tun, fügte Merz hinzu. Der Kanzler reagierte damit auf Bestrebungen aus der SPD, das Reformpaket noch einmal zu ändern. Deutschland und die USA wollen ihre Zusammenarbeit bei Rüstungsprojekten deutlich ausbauen. Dazu haben Verteidigungsminister Boris Pistorius und sein US-Amtskollege Pete Hegseth in Washington eine Absichtserklärung über verstärkte Kooperationen unterzeichnet. Es gebe einen hohen Bedarf an Rüstungsgütern und diese erfordere erhöhte Produktionskapazitäten, sagte Pistorius.
3: Wir wollen durch die engere Kooperation dafür sorgen, dass die Innovationskraft unserer Industrien noch stärker und schneller ausgeschöpft werden kann, um sowohl uns als auch den Amerikanern bessere Möglichkeiten zu geben, sowohl rüstungsindustriell als aber auch, was die Rüstungskapazitäten und die Ausrüstung unserer Streitkräfte angeht.
1: Bundesverteidigungsminister Pistorius. Der Schauspieler Ralf Richter ist tot. Er starb im Alter von 69 Jahren, teilte seine Managerin mit. Sein Durchbruch feierte Ralf Richter in Wolfgang Petersens Klassiker Das Boot. Seine Ruhrpott-Proletenfigur Kalle Grabowski in Bang Boom Bang wurde zum Kult. Richter hatte seit längerem gesundheitliche Probleme. Er litt an einer Lungenerkrankung und einer Herzunterfunktion.
4: Das Wetter. Eine sehr, sehr wolkige Nacht ist das. Hier und da gibt es noch so einen letzten Regenschauer. Die ziehen dann aber ja, langsam raus aus NRW. Das Dumme ist, nachher im Tagesverlauf kommen neue hinzu. Teilweise dann auch Starkregen, Gewitter sind auch möglich. Das aber nur lokal und örtlich. Also passt da ein bisschen auf. Es wird auch nicht mehr so warm wie beispielsweise gestern. Gestern hatten wir so 28, 29 Grad. Jetzt nur noch Höchstwerte im Tagesverlauf zwischen 17 und 21 Grad. Der Donnerstag wird dann wieder ein bisschen trockener. Bleibt wolkig. Es wird auch nicht so viel wärmer, nur bis 20 Grad, aber zumindest lässt der Regen ein bisschen nach.
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6: Zurzeit liegen uns keine Meldungen vor. Wir wünschen allen unterwegs gute Fahrt.
4: Ich weiß noch, ich als großer Roxette-Fan hatte noch Roxette auf Kassette und musste immer zurückspulen. Und dann war die mal wirklich total verheddert. Das kennen nur Kinder der 80er und 90er Jahre. So, brauchen wir nicht mehr. Nix verheddert, Roxette gleich komplett leierfrei. Fading like a flower. Gibt's direkt nach Teddy Swims und Mr. Know-It-All. Ich wünsche euch einen schönen frühen Mittwoch.
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0: Wetter.
1: Das ist eine relativ wolkige Nacht. Teilweise kann da auch mal ein bisschen Regen runterkommen. Also das Sommerwetter hat ein Ende in dieser Nacht gefunden, muss man sagen. Und nachher, an diesem Mittwoch, wird es relativ wolkig und es wird nicht mehr ganz so warm wie beispielsweise gestern noch. Nur noch so Temperaturen bis 21 Grad. Wir müssen wieder mit ein paar Gewittern rechnen, auch mit Regen. Teilweise Starkregen ist örtlich drin. Da wissen wir aber noch nicht genau, wo das stattfinden wird. Das kann immer örtlich und lokal passieren, also passt da ein bisschen auf. Der Donnerstag, der wird dann zum Glück wieder ein bisschen niederschlagsfreier.
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2: A4 Köln-Aachen zwischen Kreuz-Aachen und Aachen-Zentrum. 1 Kilometer Stau. Wir wünschen allen unterwegs gute Fahrt.
1: So, wenn ihr gerade in der Nachtschicht hängt und ihr müsst noch ein bisschen, ich weiß, wir haben ja erst, kurz nach 2:30. Cyril hilft euch, glaube ich, für die gute Laune, Stumbling In. Und damit ihr wirklich durchhaltet, Cheryl Cole jetzt mit Fight for This Love. Schöne Nacht mit uns.
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0: Da muss man schon husten immer. Nur wenn ich dran denke. Seit gestern läuft in Dortmund eine Messe nur für Raucher und den Tabakkonsum. Die Intertabak 2026. Ist das noch zeitgemäß? Wer geht da überhaupt hin? Zumindest haben wir schon mal unseren Reporter Marco Steinacker dahin geschickt.
1: Hallo? Ist hier jemand? Ich kann überhaupt nichts sehen. Oh, ich glaube, da hinten ist ein Stand, ein riesengroßer Fliesentisch. Hallo, was haben Sie denn im Angebot hier?
2: Die West und dieser Teebeutel haben etwas gemeinsam. Beide haben einen feinen Geschmack. Aber ich nehme natürlich die West. Ich rauche doch keine Teebeutel.
1: Okay, danke. Ich gehe mal zum nächsten Stand. So, hier ist eine lange Schlange. Boah, hier steht Casting für Schockfotos. Ach, das glaube ich jetzt nicht. Herr Basler, wollen Sie sich beruflich umorientieren?
3: Ich habe ja nur noch 30, 40, vielleicht 70 Jahre vor mir.
1: Ja, sicher, natürlich. Ich muss dann auch los. So, ich gehe mal weiter. Hier scheint ein kleines Start-up zu sein. Sigrids Selbstgestopfter. Guten Tag, die Dame. Kurze Frage, ist das denn noch zeitgemäß selbstgestopft?
2: Es ist wunderbar.
1: Danke. Da hinten ist ein bisschen mehr los. Ich gehe mal rüber. Hier ist eine Bühne mit Showprogramm und, ach, guck mal, mit Bauchredner.
4: Hey, ich habe heftig lange geraucht, aber jetzt höre ich Musik und das ist gut.
1: Ja, ich gebe dann auch mal zurück ins Studio und zu Musik. Ich muss hier auch dringend raus.
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